0: Kämpfen Feuerwehrleute unter anderem auf der Mittelmeerinsel Sizilien gegen zahlreiche Brände. Dort sind die Temperaturen auf mehr als 40 Grad Celsius gestiegen. Das Wetter in Deutschland. Nachts gebietsweise klar, im Norden und Osten etwas Regen, Tiefstwerte 15 bis 6 Grad. Am Tage oft heiter, im Norden wechselnd bewölkt und etwas Regen, Höchstwerte 20 Grad in Nordfriesland bis maximal 30 Grad im Breisgau. Es ist 2.03 Uhr.
1: Und hier ist der Verkehrsservice in der ARD-Hitnacht. Die A1 Hamburg nach Bremen ist zwischen Harburg und dem Maschener Kreuz wegen Bergungsarbeiten bis Montagabend gesperrt. Die 5 Frankfurt nach Karlsruhe ist zwischen Heppenheim und Hemsbach bis 6 Uhr wegen Bauarbeiten gesperrt. Die A8 Karlsruhe Richtung Stuttgart ist zwischen Pforzheim Nord und Süd wegen einer Baustelle gesperrt. Dann die 31 Gronau Richtung Oberhausen ist gesperrt zwischen Lechten-Ahaus und Gescher-Coesfeld wegen Reinigungsarbeiten. Die A40 Duisburg nach Essen ist zwischen Mülheim-Winkhausen und dem Dreieck Essen aus den beiden Richtungen wegen Bauarbeiten bis zum kommenden Donnerstag gesperrt. Und die A111 Dreieck Oranienburg-Charlottenburg ist zwischen Schulzendorfer Straße und Weidmannslusterdamm in beiden Richtungen bis 5 Uhr gesperrt. Gute Fahrt!
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1: Ja, und jetzt Musik aus einem Film, den Sie auch alle kennen dürften, von Kenny Loggins, Footloose. Und die ARD-Hitnacht kommt heute von MDR Thüringen mit Klaus Schellerau. Hallo.

0: Monkey mit der Geschichte über Alice, die damals auch Howard Carpendale ganz interessant fand. Und er wohnte ja auch Tür an Tür mit Alice. Die ARD-Hitnacht. Und an Jerome Boateng können Sie sich sicherlich auch noch erinnern. Hertha BSC, Hamburger SV, FC Bayern München, Olympique Lyon, das waren einige seiner Stationen. Und er spielte ja auch viele Jahre für die deutsche Fußballnationalmannschaft. Aber er machte auch immer wieder mal Privatschlagzeilen, so auch jetzt wieder. Das Amtsgericht München hat gegen Jerome Boateng einen Strafbefehl verhängt. Grund sei der Vorwurf, er habe sich trotz eines Fahrverbots ans Steuer eines Autos gesetzt, teilte ein Gerichtssprecher mit. Boatengs Verteidigung habe gegen den Strafbefehl Anfang Juli Einspruch eingelegt und dann kommt es jetzt wahrscheinlich auch erst einmal zu einer Verhandlung. Die Dokumentation über Jerome Boateng, die sich die ARD hat einfallen lassen, innerhalb von 3 Teilen sogar, gibt es jetzt auch bei uns in der ARD Mediathek. Being Jerome Boateng, so heißt die Doku, erzählt die Geschichte eines Fußball-Weltmeisters zwischen Triumph und Absturz. Vom Bolzplatz zum Weltmeistertitel 2014, vom gefeierten Integrationssymbol zum verurteilten Täter wegen vorsätzlicher Körperverletzung gegen seine Ex-Partnerin. Produziert von den Kollegen vom Bayerischen Rundfunk. Alle 3 Teile gibt's bereits jetzt in der ARD-Mediathek.
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Und wir haben eine Warnmeldung für den Kreis Vorpommern-Greifswald. In Straßburg kommt es in der dortigen Bahnhofstraße derzeit zu einem Feuerwehreinsatz. Die Bevölkerung wird gebeten, im Warnbereich die Fenster und Türen geschlossen zu halten, sowie Lüftungs- und Klimaanlagen abzuschalten. Gilt für Straßburg im Kreis Vorpommern-Greifswald. Dort ist in der Bahnhofstraße derzeit die Feuerwehr im Einsatz. Bitte dort Fenster und Türen geschlossen halten und Lüftungs- und Klimaanlagen abschalten.

0: Und damit haben wir es 14:30. Auf die Straßen. Hier ist der Verkehrsservice in der ARD Hitnacht. Die A1 Hamburg Richtung Bremen ist zwischen Harburg und dem Maschener Kreuz wegen Bergungsarbeiten bis Montagabend gesperrt. Die A5 Frankfurt nach Karlsruhe ist zwischen Heppenheim und Hemsbach bis 6 Uhr wegen Bauarbeiten gesperrt. Die A8 Karlsruhe nach Stuttgart ist zwischen Pforzheim Nord und Süd wegen einer Baustelle gesperrt. Die A31 Gronau Richtung Oberhausen ist zwischen Lechten-Ahaus und Giescher-Coesfeld wegen Reinigungsarbeiten gesperrt. Die A40 Duisburg Richtung Essen ist zwischen Mülheim-Winkhausen und dem Dreieck Essen-Ost in beiden Richtungen wegen Bauarbeiten bis zum nächsten Donnerstag gesperrt. Die A45 Gießen nach Aschaffenburg ist zwischen Münzenberg und Wölfersheim wegen eines defekten LKW gesperrt. Und die A111 Dreieck Oranienburg Richtung Charlottenburg ist zwischen Schulzendorfer Straße und Weidmannslusterdamm in beiden Richtungen wegen Wartungsarbeiten bis 5 Uhr gesperrt. Da wo es geht, eine gute Fahrt.
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0: Mit Klaus Schrädergau und den knusprigen Girls von Bananarama, Robert De Niro's Rating. Hallo zusammen.

0: Christopher Chris Anthony Rea. Geboren in Middlesbrough und da hat er auch seine Jugend verbracht. Und irgendwann kamen dort Plattenbosse aufs Dorf und dann ging's rund.
1: There was a record coming up to Middlesbrough.
2: Es kam eine Plattenfirma nach Middlesbrough, die wollte meine Band Beautiful Losers hören. Als der Sänger ausfiel, war ich der Einzige, der ans Mikrofon gehen konnte. Die Losers haben dann einen Wettbewerb gewonnen und ich habe einen Vertrag bekommen. Das hatte aber nur etwas mit meiner Stimme zu tun, nichts mit der Slide-Gitarre und ich mag meine Stimme gar nicht.
1: I don't like my voice at all.
0: Aber viele, viele andere haben sie gemocht. Aus Middlesbrough quasi in die Welt. Chris Rea, in diesem Jahr wäre er 75 Jahre alt geworden. Gleich Adel Tawil mit seinem Song Ist da jemand? Und da wird er uns noch im O-Ton verraten, ob da tatsächlich jemand war, der ihn unter Umständen zu diesem Song inspiriert hat. Zuvor noch Simon & Garfunkel.

0: Ja, aus den Textzeilen hätte man vielleicht entnehmen können, was Adel Tawil mit dem Song gemeint hat. Ist da jemand? Ja, und er erklärt es uns aber jetzt mal im Detail.
1: Ist da jemand, der erinnert mich fast schon an meine Jugendliebe. Aber das ist heute auch nicht anders, wenn man Trennung hat, einer langjährigen Beziehung möglicherweise oder einer sehr intensiven Beziehung, dann kann es durchaus sein, dass man sich fragt, ob es überhaupt noch jemand da draußen in dieser Welt gibt, der zu einem passt, der so der passende Deckel ist. Die Frage habe ich mir schon oft in meinem Leben gestellt. Deswegen war mir das Lied sehr wichtig. Genauso wichtig war es mir aber auch, weil ich immer noch daran glaube, dass es jemanden gibt, dass das hinten dann auch sich dreht und gesagt wird, da ist jemand für dich. Davon bin ich felsenfest überzeugt.
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50 Jahren. Seit 1975 gibt es die Band Boston und das war einer ihrer größten Erfolge, Amanda. Und das war auch die Stimme von Donald Thomas Tom Scholz. Im kommenden Jahr wird er 80 Jahre alt und er ist immer noch mit dabei. 5:05 und bis zu den Nachrichten gibt es gleich noch ein bisschen Cher und zuvor Bob Dylan.

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1: Um 3 Uhr mit Olaf Knapp. Die Personalfragen nach dem Rücktritt von Unionsfraktionschef Spahn sind offenbar geklärt. Nach Medienberichten wird die jetzige Bundesgesundheitsministerin Warken neue Kanzleramtsministerin. Sie löst Thorsten Frey ab, den designierten Chef der Unions-Bundestagsfraktion. Anne-Kathrin Mellmann zur Frage, was Nina Warken für das Amt der Kanzleramtsministerin mitbringt.
2: Neben Loyalität bringt sie eine ganze Menge Erfahrung mit. Sie hat ja gerade als Gesundheitsministerin geliefert. Sie hat die Reform der gesetzlichen Krankenversicherung auf den Weg gebracht und auch bis zum Ende durchgekämpft und dabei auch ja einige Beharrlichkeit an den Tag gelegt. Und außerdem ist, glaube ich, nicht zu unterschätzen, dass sie eine Frau ist. Die Zahl von Frauen in politischen Führungspositionen in der Union ist ja nach wie vor überschaubar. Und nun also eine Frau auf diese Weise zu würdigen, das kommt sicherlich ganz gut an.
1: Bundeskanzler Merz hat die Angriffe der Houthi-Miliz auf saudische Schiffe im Roten Meer als inakzeptabel verurteilt. Sie müssten unverzüglich eingestellt werden, forderte Merz laut einer Mitteilung des Kanzleramts. Die rücksichtslosen Angriffe gefährdeten die Freiheit der Schifffahrt und drohten, die regionale Stabilität weiter zu untergraben. Die vom Iran unterstützten Houthi-Rebellen im Jemen hatten in der Meerenge am Roten Meer 2 saudische Öltanker angegriffen. In Frankreich, Spanien und Italien wüten weiter Waldbrände. Nahe der französischen Atlantikküste bei Bordeaux mussten etwa 20.000 Menschen in Sicherheit gebracht werden. Mehrere Campingplätze wurden geräumt. In Spanien verwüstete ein Brand bereits eine Fläche von rund 32.000 Hektar. In Italien kämpfen Feuerwehrleute unter anderem auf der Mittelmeerinsel Sizilien gegen zahlreiche Brände. Dort sind die Temperaturen auf mehr als 40 Grad Celsius gestiegen. Der Deutsche Fußballbund hat für heute zu einer Pressekonferenz geladen und will den neuen Bundestrainer vorstellen. In der Einladung wird der Name Jürgen Klopp zwar nicht genannt, das hat aber nur formale Gründe. Aus Frankfurt, Tim Brockmeier.
3: Nach wie vor fehlt wohl das finale Go der DFB-Gremien. Erst dann, so sehen es die Verbandsstatuten vor, kann Jürgen Klopp offiziell als Bundestrainer vermeldet werden. Erwartet wird dann nicht weniger als eine Art Rede zur Lage der Fußballnation. Wie will er es anpacken? Was muss sich ändern, damit die Nationalmannschaft wieder zumindest erweiterte Weltspitze ist? Und wie lange wird das dauern? Neuer Bundestrainer liefern müssen.
1: Das Wetter in Deutschland. Am Tage ist es oft heiter, im Norden wechselnd bewölkt und es fällt etwas Regen. Höchstwerte 20 Grad in Nordfriesland bis 30 Grad im Breisgau. Am Sonnabend dann freundlich, im Norden einzelne Schauer bei 21 bis maximal 32 Grad. Es ist 3.03 Uhr.
4: Hallo auf die Straßen. Die A1 Hamburg Richtung Bremen ist zwischen Hamburg und dem Maschener Kreuz wegen Bergungsarbeiten bis Montagabend gesperrt. Die A2 Hannover nach Berlin ist zwischen Allerengersleben

0: und Alsleben nach einem Unfall gesperrt. Die 5 Frankfurt nach Karlsruhe ist zwischen Heppenheim und Hemsbach bis 6 Uhr gesperrt. Die A8 Karlsruhe nach Stuttgart ist zwischen Pforzheim Nord und Süd wegen einer Baustelle gesperrt. Die A31 Gronau Richtung Oberhausen ist zwischen Lechnahaus und Gescher-Coesfeld wegen Reinigungsarbeiten gesperrt. Und die A111 Dreieck Oranienburg Richtung Charlottenburg ist zwischen Schulzendorfer Straße und Weidmannslusterdamm in beiden Richtungen bis 5 Uhr gesperrt. Gute Fahrt!
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0: Mit Klaus Schräder-Grau. Hallo.

0: Über 20 Jahre ist das schon wieder her. Dieser Hit für Anastasia, Sick and Tired. Los ging's Ende der 90er Jahre für Anastasia, denn da nahm sie an einem Wettbewerb, einem Gesangswettbewerb bei MTV teil. Sie schaffte es in die Endausscheidung, aber gewonnen hat sie nicht, aber sie hinterließ einen bleibenden Eindruck, auch bei großen Plattenfirmen, denn ihre Stimme war und ist außergewöhnlich.
1: I believe that my voice has always been considered different.
2: Ich glaube, das liegt daran, dass meine Stimme anders war und ich habe nirgendwo reingepasst und ich denke nach wie vor, dass ich ein Freak bin.
1: So I still always think of myself as a freak. In a positive way, though.
2: Im positiven Sinne. Und was ich meinen Fans sagen will, ist, es ist in Ordnung, wenn man sich von der großen Masse unterscheidet. Manchmal begegnet man solchen Freaks und stellt fest, was für wunderbare Menschen sie sind. Also wenn sie mich kennen, dann wissen sie, so eine hat auch nicht in die übliche Schublade gepasst. Und das ist in Ordnung.
1: It's just a testimony for the people that may not fit in to the popular categories, to let them know that I didn't fit in either. And I'm okay, so.
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Joe Cocker in der ARD-Hitnacht um 4:07. Ja, und diese Dame hier, die stand am vergangenen Wochenende in Hamburg auf der Bühne im Volksparkstadion bei einer 80er-Party. Sandra hat da einen recht guten Job gemacht und das Einzige, was da war, sie konnte das Publikum nicht so recht packen. Die standen da alle ganz artig und haben ihr zugehört. Aber ich sag mal, eine Eskalation sieht anders aus.

0: Unser guter alter Freund Riff Glitchert, we don't talk anymore. Halb vier haben wir es. Hier ist der Verkehrsservice in der ARD-Hitnacht. Die A1 Hamburg nach Bremen ist zwischen Harburg und dem Maschener Kreuz wegen Bergungsarbeiten bis Montagabend gesperrt. Die 5 Frankfurt nach Karlsruhe ist zwischen Heppenheim und Hemsbach bis 6 Uhr wegen Bauarbeiten gesperrt. Die A8 Karlsruhe Richtung Stuttgart zwischen Pforzheim Nord und Pforzheim Süd geht nichts, gesperrt wegen einer Baustelle. Die A31 Gronau nach Oberhausen ist zwischen Lechtenahaus und Coesfeld wegen Reinigungsarbeiten immer noch gesperrt. Die 40 Duisburg nach Essen ist zwischen Mühlheim-Winkhausen und dem Dreieck Essen aus den beiden Richtungen wegen Bauarbeiten bis zum kommenden Donnerstag gesperrt. Die A111 Dreieck Oranienburg Richtung Charlottenburg ist zwischen Schulzendorfer Straße und Weidmannslusterdamm in beiden Richtungen bis 5 Uhr dicht. Und jetzt noch die A2 hinten dran, Berlin nach Hannover, ist gesperrt zwischen Thesen und Burgost wegen eines brennenden PKW. Da wo es geht, eine gute Fahrt!
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0: Von MDR Thüringen, live aus Erfurt mit Klaus Schredderer. Und hier sind die Jungs von Depeche Mode. Enjoy the silence. Guten Morgen.

0: ist der Robbie Williams. Er ist der bekennende Nutzer der Abnehmspritze, hat damit über 20 Kilo verloren. Und obwohl das auf seine Augen geht, hat er jetzt gesagt, nee, ich nehme das mal weiter. Also, wenn ich blind werde, ist mir egal, ich will die weiter spritzen. Aber jetzt frage ich mich doch, wo will der denn noch abnehmen? Am Ohrläppchen? Der Mann ist doch schlank und da setzt er seine Sehkraft aufs Spiel. Mann, Mann, Mann, Robbie Williams, 76 Kilo hat er nur noch. Müsste eigentlich reichen. Gleich Slade, Far Far Away in der alten Hitnacht zuvor. Tina Turner, Let's Stay Together. 20 vor 4.
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0: Nach eigenen Angaben hat er über 13.000 Texte für Songs geschrieben. Heinz Rudolf Kunze, ja, und die Nummer hier war wohl einer seiner erfolgreichsten. Dein ist mein ganzes Herz, ja, und so viele Texte, ja, da kann man schon mal durcheinander kommen und das lässt ihn auch nicht schlafen.
1: Das lässt mich auch manchmal schlecht schlafen, aber was soll ich denn machen? Ich bin doch froh, dass mir so viel einfällt im Laufe der Jahre und Jahrzehnte, dass es auch nicht weniger, sondern eher mehr geworden ist. Und ja, dann muss ich das eben archivieren und hinterlassen. Ein paar Sachen kann ich ja auch mal an andere befreundete Kollegen vergeben. Aber das ist trotzdem nur ein Bruchteil und das meiste bleibt halt liegen. Und dieser Gedanke, dass ich etwas übersehe, was mir vielleicht 1993 eingefallen ist, woran ich heute überhaupt nicht mehr denke, auch wenn ich es gespeichert habe, elektronisch und in Aktenordnern, das ist schon ein grummeliger Gedanke.

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1: Um 4 Uhr mit Olaf Knapp. Die Personalfragen nach dem Rücktritt von Unionsfraktionschef Spahn sind offenbar geklärt. Nach Medienberichten wird die jetzige Bundesgesundheitsministerin Warken neue Kanzleramtsministerin. Sie löst Thorsten Frey ab, den designierten Chef der Unionsbundestagsfraktion. Anne-Kathrin Mellmann zur Frage, was Nina Warken für das Amt der Kanzleramtsministerin mitbringt.
2: Neben Loyalität bringt sie eine ganze Menge Erfahrung mit. Sie hat ja gerade als Gesundheitsministerin geliefert. Sie hat die Reform der gesetzlichen Krankenversicherung auf den Weg gebracht und auch bis zum Ende durchgekämpft und dabei auch ja einige Beharrlichkeit an den Tag gelegt. Und außerdem ist, glaube ich, nicht zu unterschätzen, dass sie eine Frau ist. Die Zahl von Frauen in politischen Führungspositionen in der Union ist ja nach wie vor überschaubar. Und nun also eine Frau auf diese Weise zu würdigen, das kommt sicherlich ganz gut an.
1: Bundeskanzler Merz hat die Angriffe der Houthi-Miliz auf saudische Schiffe im Roten Meer als inakzeptabel verurteilt. Sie müssten unverzüglich eingestellt werden, forderte Merz laut einer Mitteilung des Kanzleramts. Die rücksichtslosen Angriffe gefährdeten die Freiheit der Schifffahrt und drohten, die regionale Stabilität weiter zu untergraben. Die vom Iran unterstützten Houthi-Rebellen im Jemen hatten in der Meerenge am Roten Meer zwei saudische Öltanker angegriffen. In Frankreich, Spanien und Italien wüten weiter Waldbrände. Nahe der französischen Atlantikküste bei Bordeaux mussten etwa 20.000 Menschen in Sicherheit gebracht werden. Mehrere Campingplätze wurden geräumt. In Spanien verwüstete ein Brand bereits eine Fläche von rund 32.000 Hektar. In Italien kämpfen Feuerwehrleute unter anderem auf der Mittelmeerinsel Sizilien gegen zahlreiche Brände. Dort sind die Temperaturen auf mehr als 40 Grad Celsius gestiegen. Der Deutsche Fußballbund hat für heute zu einer Pressekonferenz geladen und will den neuen Bundestrainer vorstellen. In der Einladung wird der Name Jürgen Klopp zwar nicht genannt, das hat aber nur formale Gründe. Aus Frankfurt, Tim Brockmeier.
3: Nach wie vor fehlt wohl das finale Go der DFB-Gremien. Erst dann, so sehen es die Verbandsstatuten vor, kann Jürgen Klopp offiziell als Bundestrainer vermeldet werden. Erwartet wird dann nicht weniger als eine Art Rede zur Lage der Fußballnation. Wie will er es anpacken? Was muss sich ändern, damit die Nationalmannschaft wieder zumindest erweiterte Weltspitze ist? Und wie lange wird das dauern? Die Fußballfans Land auf Land ab wollen Antworten und eine ordentliche Portion Aufbruchsstimmung. DFB-Wunschkandidat Jürgen Klopp wird direkt mit seinem ersten öffentlichen Auftritt als neuer Bundestrainer liefern müssen.
1: Das Wetter in Deutschland. Am Tage ist es oft heiter, im Norden wechselnd bewölkt und etwas regnerisch. Höchstwerte 20 Grad in Nordfriesland bis 30 im Breisgau. Am Sonnabend dann freundlich, im Norden einzelne Schauer bei 21 bis maximal 32 Grad. Es ist 4.03 Uhr.
4: Guten Morgen auf die Straßen. Die A2 Berlin Richtung Hannover ist zwischen Thesen und Burg Ost wegen eines brennenden Pkw gesperrt. Die A5 Frankfurt nach Karlsruhe ist zwischen Heppenheim und Hemsbach noch bis 6 Uhr wegen Bauarbeiten gesperrt. Die A8 Karlsruhe nach Stuttgart ist zwischen Pforzheim Nord und Süd wegen einer Baustelle derzeit gesperrt. Die 40 Duisburg nach Essen ist zwischen Mülheim-Winkhausen und dem Dreieck Essen Ost in beiden Richtungen wegen Bauarbeiten bis zum kommenden Donnerstag gesperrt. Und die A111 Dreieck Oranienburg Richtung Charlottenburg ist zwischen Schulzendorfer Straße und Weidmannslusterdamm in beiden Richtungen wegen Tunnelwartungsarbeiten noch etwa eine Stunde gesperrt. Gute Fahrt!
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4: Mit Klaus Schredergau. Einen schönen guten Morgen.

Rolling Stones um 4:15. Im kommenden Jahr, im November, da geht Kim Wilde auf Tour. The Singles Tour heißt das. Und da kann man schon vermuten, was sich dahinter verbirgt. Die größten Hits von Kim Wilde auf der Bühne. Und es gibt insgesamt 14 Termine in Deutschland. Und sie kommt Land auf Land ab. Von Hamburg bis München, von Bochum bis Leipzig. Los geht's am 2. November in München. Und das Ganze endet dann tatsächlich am 22. November in Bochum im Theater des Starlight Express. Und dieser Song hier darf natürlich bei so einer Tour nicht fehlen. Ihr allererster großer Single-Erfolg Anfang der 80er. Kids in America, Kim Wilde, und Tickets gibt's im Netz.

8 Minuten vor halb 5, die ARD Hitnacht mit Eddie Grant. Und jetzt ein Mann, der untrennbar mit einer der wichtigsten Rockgruppen der DDR verbunden war, Fritz Puppel und City. 1972 hatte er die Band in Ost-Berlin gegründet. 2022 war dann Schluss und zwei Jahre später starb Fritz mit 79 Jahren. Ja, und einer der größten Hits war natürlich dieser hier, Am Fenster, in der ARD-Hitnacht.

0: genau halb fünf. Einen schönen guten Morgen auf die Straßen. Die A5 Frankfurt Richtung Karlsruhe ist zwischen Heppenheim und Hemsbach noch bis 6 Uhr wegen Bauarbeiten gesperrt. Die A8 Karlsruhe nach Stuttgart ist zwischen Pforzheim Nord und Süd wegen einer Baustelle gesperrt. Die A40 Duisburg nach Essen ist zwischen Mülheim-Winkhausen und dem Dreieck Essen-Ost in beiden Richtungen wegen Bauarbeiten noch bis zum kommenden Donnerstag gesperrt. Und die A111 Dreieck Oranienburg Richtung Charlottenburg ist zwischen Schulzendorfer Straße und Weidmannslusterdamm in beiden Richtungen noch bis 5 Uhr gesperrt. Allen unterwegs eine gute Fahrt.
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0: Mit Klaus Schröder-Gau. Guten Morgen.

0: Santana in der ARD-Hitnacht um 20.05 Uhr. Vielleicht erinnern Sie sich noch an folgende Serie. Mein Name ist Hase. Lief Anfang der 80er Jahre im ZDF unter anderem auch mit Bugs Bunny.
1: Die böse gehexte, furchtbare Welche wollte die armen Kinder mästigen, fettiger Weiß und dann im Backofen braten, brutzliger Dings. Was für eine Gemeinheitlichkeit.
0: Ja, und diese Stimme gehörte Gerd Wespermann, dem Schauspieler und Synchronsprecher. Er wäre heute 100 Jahre alt geworden.

Und wir haben noch eine Gefahreninformation von der Leitstelle in Steinfurt in Nordrhein-Westfalen bekommen. Im Bereich der Stadt Hörstel kommt es aufgrund eines Brandes derzeit zu einer Geruchsbelästigung. Es besteht aber keine Gesundheitsgefahr. Bitte Fenster und Türen schließen und Klimaanlagen ausschalten, heißt es da. Und das war auch die ARD-Hitnacht für fast alle, denn nach 5 starten in den meisten Programmen die Morningshows. Für SWR 4 und WDR 4 gibt es aber noch eine Stunde ARD-Hitnacht von 5 bis 6. Ich bin Klaus Schredder-Grau, wünsche Ihnen einen schönen Start in diesen Freitag.

0: Einen schönen guten Morgen. Es ist Freitag um 5. Das Wichtigste jetzt von Karin Lukas.
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2: Wegen sinkender Wasserstände ziehen zahlreiche Thüringer Kommunen die Notbremse. Die private Entnahme von Wasser aus Bächen, Flüssen und Brunnen wird vielerorts verboten. Ende des Monats untersagt es auch der Kreis Gotha. Damit gilt das Verbot dann in 11 der 22 Kreise und kreisfreien Städte in Thüringen. Das sind in etwa so viele Regionen wie im Schnitt der vergangenen 5 Jahre. Wer in den betroffenen Kommunen dennoch seinen Garten oder Pool mit Wasser aus Brunnen, Bächen oder Flüssen versorgt, muss mit Bußgeldern von bis zu 50.000 Euro rechnen. Bundeskanzler Friedrich Merz hat offenbar über die Kabinettsumbildung entschieden. Übereinstimmenden Medienberichten zufolge soll Gesundheitsministerin Nina Wagen neue Kanzleramtschefin werden. Wagen wiederum werde durch den bisherigen CDU-Generalsekretär Carsten Linnemann ersetzt. Die 47-Jährige würde damit auf Thorsten Frei folgen, der am kommenden Mittwoch von der CDU-CSU-Bundestagsfraktion zum neuen Fraktionsvorsitzenden gewählt werden soll. Die Rochade ist nötig, weil der bisherige Fraktionschef Jens Spahn am Samstag zurückgetreten war. Nach der tödlichen Attacke in einer Bankfiliale im bayerischen Regensburg soll der festgenommene 20-Jährige heute dem Haftrichter vorgeführt werden. Er soll mit einem Messer auf einen Mitarbeiter der Bank eingestochen haben, der später im Krankenhaus starb. Zuvor hatten die Beamten zwei Menschen, die sich noch im Gebäude befanden, unverletzt herausgebracht. Polizei und Staatsanwaltschaft ermitteln nun wegen eines Tötungsdelikts und eines Raubüberfalls. Spanien hat wegen schwerer Waldbrände für zwei Regionen den Notstand nationaler Tragweite ausgerufen. Wie das Innenministerium mitteilte, gilt der Notstand ab sofort für die Hauptstadtregion Madrid und die Provinz Avila. So kann der Staat mehr Mittel und Geld mobilisieren. Rund um Madrid mussten insgesamt schon 10.000 Menschen ihre Häuser verlassen. Frankreich bittet jetzt andere EU-Staaten um Unterstützung bei der Brandbekämpfung. Man habe die Auslösung des EU-Zivilschutzmechanismus beantragt, sagte Präsident Macron. Die französische Feuerwehr steht vielerorts wegen massiver Großbrände am Rande der Belastungsgrenze. Sport. Die Thüringer Fußballregionalligisten Carl-Zeiss Jena und Rot-Weiß Erfurt starten an diesem Wochenende in die neue Saison. Für Erfurt beginnt die Spielzeit heute mit einem Heimspiel gegen den BFC Dynamo. Jena ist erstmals am Sonntag zu Hause gegen Zwickau gefordert. Rot-Weiß Trainer Fabian Gerber will mit seiner Mannschaft in dieser Saison zwar oben mitspielen, zählt Erfurt aber nicht zu den großen Favoriten. Jenas neuer Trainer Marco Grote sieht den FCC dagegen als Mitfavoriten. Nach Platz 2 in der vergangenen Saison will Carl Zeiss erneut ganz oben angreifen. Das waren die Nachrichten. 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
0: Dankeschön, Karin. So, wir gucken auf das Wetter für Thüringen heute für den 24. Juli. In 5 Monaten ist Heiligabend. Hab ein bisschen gezuckt bei dem Datum heute früh. Und habe auch gezuckt, als ich den ersten Schritt vor die Tür gemacht habe. Es ist echt frisch heute. Atern 8 Grad, in Bad Berka 6, in Bad Lobenstein 4 Grad und Eisenach wolkenlos bei 9 Grad. Also heute Morgen unbedingt was Schönes, Warmes, Muggeliges anziehen. Wird heute am Laufe des Tages noch schön mild trocken. Bei 21 bis 25 Grad gibt es erst viele Wolken. Ab dem Mittag verbreitet Sonne und ein schwacher Wind aus West weht. Morgen der Samstag, durchweg Sonnenschein für uns. Wenig Wolken, trocken bleibt es und sehr warm wird's, 25 bis 30 Grad. Auch am Sonntag schön, dann zum Abendschauer und Gewitter, mehr Wind und insgesamt weiter hochsommerlich warm. 4 Minuten nach 5. Hier sind die aktuellen Verkehrsmeldungen. Eine Meldung haben wir schon für Sie, für die B84. Die ist im Moment zwischen Rastorf und Neuwirtshaus wegen Bergungsarbeiten gesperrt. Wenn möglich, umfahren Sie den Bereich. So, sonst keine weiteren Störungen und auch keine Blitzer. Falls Sie doch schon was entdeckt haben und unterwegs sind, dann melden Sie es uns sehr, sehr gerne. Sie wissen, das ist kostenfrei im MDR Thüringen Verkehrszentrum unter der 0800 218 1600. Ich sag's nur und sag schon mal Dankeschön und gute Fahrt und guten Morgen.
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0: Und überhaupt, es ist Freitag und allein dieses Wort, ja, ist Musik in aller unserer Ohren. Heißt für uns aber hier auch im Studio, Steffi Schädler und ich haben diesen Kahn, diesen Frühstücksdampfer gut durch die ganze Woche gesteuert.
3: Ja, nun ist Land in Sicht, aber eine allerletzte Runde drehen wir heute noch zusammen.
0: Ja,
3: Die Kommandobrücke
0: und das wird schön, darauf freuen wir uns sehr und Sie freuen sich jetzt auf einen sehr entspannten Freitag. Wir starten in den Tag mit George McRae, Rock Your Baby, guten Morgen.
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0: wie es sich gehört, in den Freitag mit einfach guter Musik von Nelly Furtado. All good things. Guten Morgen um 5.12 Uhr und alle guten Dinge. Da gehört eine Garage definitiv dazu.
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0: Ja, denn so eine Garage ist für viele Autofans nach wie vor so ein echter, richtiger Wohlfühlort. Alte DDR-Garagen, die verschwinden zwar jetzt stückchenweise, aber in manchen Städten werden eben auch neue gebaut und die sind sehr, sehr heiß begehrt.
2: In Ortruf zum Beispiel waren jetzt wieder ratzfatz neue Garagen vergeben und auch aus Gumpelstadt im Wartburgkreis haben wir gehört, dass Garagen praktisch ausverkauft sind.
0: Ist ja auch kein Wunder, Steffi. Also für viele Thüringer Schrauber ist die Garage sowas wie ein natürliches Habitat, ein ganz besonderer Rückzugsort und wie sich das anfühlt, in der Garage zu schrauben. Das kennt Thomas aus Sondershausen nur allzu gut. Sein Schmuckstück hat er schon seit Jahrzehnten, quasi ein Familienerbstück. Und besonders gern erinnert er sich an die Nachmittage als Jugendlicher in der Garage seines Papas.
3: Da stand der Wartburg von meinem Vater, hinten an der Wand kippte der Hänger hoch und rechts daneben war noch so ein Meter Platz, wo man Motorrad ein bisschen schrauben konnte. Jede freie Minute ist man dann in die Garage ran und hat seinen fahrbaren Untersatz fertig gemacht.
0: Ja, und auch die jüngere Schraubergeneration hat da so ihren Gefallen gefunden an Garagen. Da geht der Trend mitunter zur Zweit-, Dritt-, ja, Viert- oder auch Fünft-Garage, so wie bei Matthias.
4: Das fing mit einer an und endete jetzt mit fünf. Alle sind voll mit irgendwelchen alten Ersatzteilen. Es kann auch schon mal passieren, dass hier 4 Stunden lang ein Grillerchen gemacht wird. Wir sind hier oben eine tolle Gemeinde, da helfen wir uns alle untereinander.
0: Ja, es gibt halt Dinge, die ändern sich nie. So auch die Liebe der Thüringer zur Garage. In Ortruf gibt es deshalb gerade wieder einen echten Garagenboom. Und darüber sprechen wir mit Ihnen, 7:10. Und bis dahin gibt's ganz, ganz viel Musik. Gleich von Heinz-Rudolf Kunze und das sind die Kicks, Waterloo Sunset. Guten Morgen.

quasi fast gleich Wochenende. 10 Minuten vor 6:30 und 3 Minuten Musik und schon sitzt man gedanklich im Flieger gen Süden. Kennen Sie das? Sommersongs schaffen das eigentlich ziemlich gut und immer wieder auch hier bei uns. Und wir würden Sie jetzt auch gerne mal entführen. Und zwar nach Jamaika mit der Reggae-Band Inner Circle und Games People Play. Und auch wenn die größten Banderfolge, kann man so sagen, in den 90ern gefeiert worden, rollt der Tourbus unermüdlich weiter. Nach einem Auftritt gestern in Schweden steht heute Dänemark auf dem Plan und musikalisch machen wir jetzt alle mal kurz Halt in der Karibik. Hier sind Inner Circle und Games People Play. Das Jahr 1994.

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1: Um 5.30 Uhr. Wasser wird knapp. Die private Entnahme von Wasser aus Bächen, Flüssen und Brunnen wird vielerorts verboten. Ende des Monats untersagt das auch der Kreis Gotha. Damit gilt das Verbot dann in 11 der 22 Kreise und kreisfreien Städte in Thüringen. Kabinett wird umgebildet. Übereinstimmenden Medienberichten zufolge soll Gesundheitsministerin Nina Wagen neue Kanzleramtschefin werden. Wagen wiederum werde durch den bisherigen CDU-Generalsekretär Carsten Linnemann ersetzt. Notstand wegen Waldbränden. In Spanien gilt er unter anderem für die Hauptstadtregion Madrid. Rund 10.000 Menschen mussten dort bereits ihre Häuser verlassen. Wegen massiver Großbrände bittet Frankreich jetzt andere EU-Staaten um Hilfe.
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2: Das Neueste für Thüringen mit Angela Hahn, Bad Langensalza. In der Friederikentherme werden heute die dreiwöchigen Revisionsarbeiten beendet. Wie Annette Standhardt, Geschäftsführerin der Kur- und Tourismus Bad Langensalza GmbH, dem MDR Thüringen, sagte, wurden die Sohlestränge gekürzt. Sie hätten zu weit in den Boden der Kaverne gereicht, wo nur Sohlereste liegen. Nach ihren Angaben wurde bei dem aufwendigen Verfahren der 50-Meter-Kran eingesetzt. Gera, die Handwerkskammer für Ostthüringen, nutzt die Sommerferien, um ihr Internat zu sanieren. Das Haus in der Bildungsstätte Gera Ager hat 58 Zimmer und wird vor allem von Azubis sowie den Teilnehmerinnen und Teilnehmern von Meisterkursen oder Qualifizierungslehrgängen genutzt. Das teilte die Handwerkskammer für Ostthüringen mit. In die Internatsräume werden fast 1,3 Millionen Euro investiert. Warta. Die Werra-Brücke bei Warta im Wartburgkreis wird am Mittag voll gesperrt. In der Zeit zwischen 13 und 18 Uhr wird die Brücke geprüft. Autofahrer, die müssen nach Warta den Umweg über Hörsche nehmen. 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
3: Dankeschön an der Stelle. Und wir schauen auf das Wetter für Thüringen und ich kann Ihnen sagen, ja, ist ganz schön frisch heute Morgen. Also im Moment Temperaturen sogar, der niedrigste Wert war Bad Lobenstein mit 4 Grad heute. Sie brauchen definitiv eine dicke Übergangsjacke heute Morgen. Das wird aber im Laufe des Tages und dann können Sie die Jacke auch wieder getrost beiseite legen. 21 bis 25 Grad. Dazu gibt es in der ersten Tageshälfte noch ein paar Wolken mehr. Ab dem Mittag dann viel Sonnenschein und trocken. Ein insgesamt sehr schöner Tag. Morgen der Samstag sieht auch sehr gut aus. Durchweg sonnig, wenig Wolken, trocken bei 25 bis 30 Grad. Noch ein Stückchen wärmer und am Sonntag zum Abend Schauer und Gewitter und mehr Wind. Es bleibt weiter hochsommerlich warm. 5.33 Uhr. Hier sind die aktuellen Verkehrsmeldungen. Eine hätten wir für Sie, betrifft Zellermelis. Hier ist die Kreuzung Peter-Hasenei-Straße, Heinrich-Heine-Straße wegen Tiefbauarbeiten vollgesperrt. Eine Umleitung ist eingerichtet. Und ein Blitzer haben Sie uns gemeldet, der steht auf der A9 Richtung München zwischen Eisenberg und Bad Klosterlausnitz. So, falls Sie noch was gesehen haben, was uns fehlt, dann gerne durchklingeln, kostenfrei im MDR Thüringen Verkehrszentrum unter der 0800 218 1600. Ich sag schon mal Dankeschön und allen, die unterwegs sind, eine gute und sichere Fahrt.
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3: 24.07. Oh, Steffi, in 5 Monaten ist Weihnachten. Ich habe so ein bisschen das Gefühl, das Wetter macht jetzt gerade in den frühen Morgenstunden schon so einen kleinen Testlauf.
4: Nein, ich weigere mich. Du und unser Wetterexperte Jürgen Schröder, ihr habt mir gestern Sommer versprochen. Den will ich jetzt auch. Versprochen ist versprochen.
3: Keine Angst. Der Sommer kommt zurück. Die guten Aussichten gibt's in gut einer Viertelstunde aus unserem Wetterstudio.
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0: schönen guten Morgen Ihnen. 5.41 Uhr, gleich ist es 5:45.
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0: Blankenhain im Weimarer Land macht mal wieder als Fußballstadt sich einen Namen. Und was für einen. Aktuell trainiert nämlich der VfL Wolfsburg im Golfressort. Wiederholt, muss man ja sagen. Denn die Wölfe waren schon mal dort. Und MDR Thüringen-Reporterin Conny Marona war beim Training dabei. Conny, was zieht die Mannschaften denn eigentlich immer wieder dorthin?
2: Ja, der Rasen. Alle schwärmen sie von diesem Champions League-tauglichen Platz. Und das sage nicht ich, das habe ich von der Mannschaft gehört. Ja, und dann gibt es im Resort wohl gutes Essen, auch nicht verkehrt, und jede Menge Abwechslung.
0: Golf zum Beispiel. Sind die Spieler auch auf dem anderen Rasen zugange?
2: Ja, tatsächlich weniger, obwohl sie natürlich die Möglichkeit dazu hätten. Ich habe mit Trainer Tobias Strobel gesprochen und er hat mir erzählt, dass es viele Neuzugänge gibt und sich die Spieler erstmal kennenlernen müssen, es dabei aber eher ruhig angehen lassen.
3: Kartenspiele, Schachspiele, sie haben am Abend sehr viel miteinander geredet. Das war schon sehr schön und es war nicht jeden Nachmittagabend dieselbe Gruppe. In den Freizeiten miteinander ausgetauscht und das gibt mir ein gutes Gefühl, weil sie dann auch intern das leben und wissen, was sie brauchen, was in Zukunft auf sie zukommt.
2: Nämlich eine harte Saison. Also Wolfsburg will unbedingt wieder aufsteigen. Die Wölfe, die sind ja in die zweite Liga abgerutscht.
0: Und wie ist das im Ort? Bekommen die Blankenhainer eigentlich was von diesem großen Promi-Besuch mit?
2: Ja, so ein bisschen. Also es läuft ein VfL-Fußball-Feriencamp für Kinder, die auch beim Training dabei sein durften und ihre Autogramme gekriegt haben. Und jeden Tag gibt es ein öffentliches Training und das war wirklich gut besucht. Also viele Hardcore-Fans sind wirklich bei jedem Trainingslager dabei und ich habe mit einigen von denen gesprochen.
4: Selber bin ich auch Trainer, da kann man noch ein bisschen was mitnehmen für eigene Trainingseinheiten.
5: Trainingslager, weil es generell so nahbar ist mit der Mannschaft, dass sie sich auch Zeit nehmen.
6: Wir treffen uns untereinander, verbringen lustige Abende. Das ist eine gute Idee, so den Urlaub zu verbringen. Es macht Spaß hier.
7: Wie so eine kleine Familie, wenn man so im Trainingslager ist, kommt man kurz das Hallo von den Spielern und so. Das ist sehr, sehr angenehm.
8: Ich bin die Ehefrau, ich bin da so reingerutscht. Vom Fußball gar keine Ahnung. Aber man lernt neue Leute kennen. Es entstehen Freundschaften und das ist das, was es ausmacht. Man wächst zusammen und es ist eine schöne Zeit. Ja,
2: ja, und die kann weitergehen. Am Samstag kommen die Wolfsburg Frauen, später Leverkusen und im September die U21-Nationalmannschaft.
0: Na, da ist ja ordentlich was los auf dem Fußballrasen in Blankenhain. Aktuell trainiert der VfL Wolfsburg dort im Golfressort.
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0: Das ist einfach gute Musik für einen Start in den Freitag. Fleetwood Mac, Go Your Own Way. Und wenn Sie heute in den Weg machen, dann früh, dann ziehen Sie sich bitte schön dick an.
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0: Ja, da braucht man heute früh die dicke Jacke, die hat hoffentlich auch der Stefan an. Der schreibt uns 5,5 Grad Grüße aus der Nähe von Bollstedt und macht Mimi, so wie wir heute schon Mimi gemacht haben. Und ich weiß, Jörg Schröder macht das nie. Guten Morgen, mein Lieber.
2: Ich war heute auch mit dem Fahrrad unterwegs. Ich fahre regelmäßig mit dem Fahrrad hier ins Wetterstudio.
0: Und dicke Jacke?
2: Und ich habe tatsächlich über die dickere Jacke nachgedacht, habe aber trotzdem ein Sommerstrickjäckchen angehabt. Ich sag mal so, es war knapp, ich habe noch nicht gefroren, aber es war kurz davor, denn die Temperaturen aktuell in den meisten Gebieten im einstelligen Bereich. Unser Spitzen-Negativwert ist, nicht Bad Lobenstein mit 4 Grad, sondern, oh Gott, da macht der Name eine Ehre, Kalten-Nordheim an der Rhön, 3 Grad. Das ist schon ordentlich kalt und es dauert eine Weile, bis es wärmer wird. Am Nachmittag erwarten wir Temperaturen ja 20 bis 25 Grad. Aus meiner Sicht ein klasse Sommertag, denn wir erwarten insgesamt viel Sonnenschein. Okay, in der ersten Tageshälfte, da sind ab und zu noch ein paar mehr Wolken unterwegs, aber spätestens am Nachmittag haben wir überall den wunderbaren Sonnenschein.
0: Ach, fantastisch. Steffi nickt wohlwollend und ich glaube, du hast noch mehr wohlwollende Botschaften für sie, denn es geht ja weiter mit dem Sommer. Hast du zumindest gestern versprochen?
2: Ich habe gestern gelernt, Steffi ist, glaube ich, die Einzige, die ich kenne, die sich über die 40 Grad gefreut hat. Ich sage mal ganz grob, wenn es nicht dazwischen kommt, nächste Woche, in einer Woche reden wir über 37 Grad. Das dürfte sie jetzt strahlen. Das schaffen wir am Wochenende noch nicht. Morgentemperaturen bis 30 Grad, von früh bis spät viel Sonne, sieht richtig klasse aus. Und auch der Sonntag, da tauchen es im Tagesverlauf Schauer und Gewitter auf. Aber ich denke, die meiste Zeit des Sonntags auch wird recht freundlich sein. Denn erst zum Abend hin haben wir dann mit diesen Schauer und Gewittern zu tun. Und da Temperaturen bis 28, 29 Grad.
0: Jörg Schröder, du Sonne im Radio. Ich danke dir für die Aussicht. Und Steffi strahlt genauso.
3: Jörg ist mein Lieblingswettermensch jetzt.
0: Ja, hast gehört, ja.
2: Ja, bist unheimlich, schon mit den 37 Grad. Aber egal, ja, Steffi, ich freue mich für dich.
0: Gäbe es einen Adolf-Hennige-Preis, ihr hättet ihn euch beide verdient. Dankeschön, bis später, wir hören uns.
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1: Einen wunderschönen guten Morgen, es ist Freitag, es ist

0: 6 Uhr und Karin Lukas hat jetzt das Wichtigste.
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2: Wegen sinkender Wasserstände ziehen zahlreiche Thüringer Kommunen die Notbremse. Die private Entnahme von Wasser aus Bächen, Flüssen und Brunnen wird vielerorts verboten. Ende des Monats untersagt das auch der Kreis Gotha. Damit gilt das Verbot dann in 11 der 22 Kreise und kreisfreien Städte in Thüringen. Das sind in etwa so viele Regionen wie im Schnitt der vergangenen 5 Jahre. Wer in den betroffenen Kommunen dennoch seinen Garten oder Pool mit Wasser aus Brunnen, Bächen oder Flüssen versorgt, muss mit Bußgeldern von bis zu 50.000 Euro rechnen. Thüringens Sozialministerin Katharina Schenk begrüßt das geplante Aus des Minijobs. Der Vorstoß sei auch eine Reaktion auf drohende Altersarmut, so die SPD-Politikerin. Minijobs seien häufig nämlich nicht, wie eigentlich angedacht, nur eine Übergangsphase. Wer aber 30 Jahre einen Minijob ausübe, habe hinterher ein riesiges Problem. Vor allem Frauen seien davon betroffen. Bei einem Minijob zahlt der Arbeitnehmer keine Sozialabgaben und der Arbeitgeber nur eine Pauschale. Die Rentenkommission der Bundesregierung hatte vorgeschlagen, Minijobs künftig regulär in die gesetzliche Rentenversicherung einzubeziehen. Ausnahmen soll es nur noch für Schülerinnen und Schüler geben. Bundeskanzler Friedrich Merz hat offenbar über die Kabinettsumbildung entschieden. Übereinstimmenden Medienberichten zufolge soll Gesundheitsministerin Nina Wagen neue Kanzleramtschefin werden. Wagen wiederum werde durch den bisherigen CDU-Generalsekretär Carsten Linnemann ersetzt. Die 47-Jährige würde damit auf Thorsten Frei folgen, der am kommenden Mittwoch von der CDU-CSU-Bundestagsfraktion zum neuen Fraktionsvorsitzenden gewählt werden soll. Die Rochade ist nötig, weil der bisherige Fraktionschef Jens Spahn am Samstag zurückgetreten war. Spanien hat wegen schwerer Waldbrände für 2 Regionen den Notstand nationaler Tragweite ausgerufen. Wie das Innenministerium mitteilte, gilt der Notstand ab sofort für die Hauptstadtregion Madrid und die Provinz Avila. So kann der Staat mehr Mittel und Geld mobilisieren. Rund um Madrid mussten insgesamt schon 10.000 Menschen ihre Häuser verlassen. Frankreich bittet jetzt andere EU-Staaten um Hilfe bei der Brandbekämpfung. Man habe die Auslösung des EU-Zivilschutzmechanismus beantragt, sagte Präsident Macron. Die französische Feuerwehr steht vielerorts wegen massiver Großbrände am Rande der Belastungsgrenze. Sport. Die Thüringer Fußballregionalligisten Carl Zeiss Jena und Rot-Weiß Erfurt starten an diesem Wochenende in die neue Saison. Für Erfurt beginnt die Spielzeit heute mit einem Heimspiel gegen den BFC Dynamo. Jena ist erstmals am Sonntag zu Hause gegen Zwickau gefordert. Das waren die Nachrichten. 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
3: Dankeschön, Karin. So, wir sind beim Blick aufs Wetter. Kurzer Reminder, in 5 Monaten ist Heiligabend. 24.07. heute und es ist auch echt frisch. Peter Rudolf aus Sondershausen, unser Wettermelder, meldet uns heute vom Kyffhäuser 8,7 Grad, kein Wind und keine Sonne, leicht bewölkt und kein Niederschlag. Dankeschön fürs Bescheid geben. Spitzenreiter heute Morgen, was Kälte angeht, ist Kaltennordheim. Nomen est omen, sage ich da nur. 3 Grad, also frisch heute und deswegen dick anziehen. Die schichtenweise Klamotten können Sie heute im Laufe des Tages dann ablegen. 21 bis 25 Grad stehen an. Dazu wird es sehr schön. Heute Vormittag noch etwas mehr Wolken. Ab dem Mittag dann verbreitet Sonnenschein und trocken. Auch morgen der Samstag durchweg sonnig, wenig Wolken, trocken und sehr warm bei 25 bis 30 Grad. Am Sonntag zum Abend Schauer und Gewitter und mehr Wind. Und es bleibt weiter hochsommerlich warm. 6:04. Hier sind die aktuellen Verkehrsmeldungen und da geht der erste Blick nach Zellamelis. Hier ist die Kreuzung Peter-Hasenei-Straße, Heinrich-Heine-Straße wegen Tiefbauarbeiten gesperrt. Wenn möglich, umfahren Sie den Bereich. Sonst keine weiteren Störungen und ein Blitzer, der steht auf der A9 Richtung München zwischen Eisenberg und Bad Klosterlausnitz. Und falls Sie noch was haben für uns, gerne was Aktuelles oder Staus oder Blitzer, klingeln Sie gern durch. Wir sind da für Sie unter der 0800 218 1600. Dankeschön und gute Fahrt. Guten Morgen.
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3: Ja, schönen guten Morgen. Doppelt hält besser heute nochmal mit Mädelspower hier, weil unsere Frühschichtmänner ja immer noch ausschlafen dürfen. Und mit zuverlässig an meiner Seite Steffi Schettler.
4: Guten Morgen.
3: Wir werfen heute nochmal einen Blick in Mietgaragen. Die sind ja nach wie vor sehr beliebt.
4: Und ich kann das total verstehen. Für viele ist so eine Garage auch einfach ein Rückzugsort, kleine Wohlfühloase, könnte man sagen.
3: Und wir hören gleich, welche Gefühle so eine Mietgarage auslösen kann. So rührend. Bis gleich.
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0: Ist das nicht schön? Ist das nicht schön? Die Antwort darauf wäre, ja, das ist nicht schön. Doch, es ist schön. Guten Morgen um 6.11 Uhr. Es ist Freitag und das meine ich. Das ist richtig schön.
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0: Und auch noch ein schönes Thema dazu. Heute dreht sich bei uns nämlich alles um die Garage. Wer eine hat, der weiß sie meistens ziemlich zu schätzen und gibt sie so schnell auch nicht wieder her. Ist auch kein Wunder. Garagen sind in Thüringen ziemlich heiß begehrt. Auch in Ortruf gibt es gerade einen, ja kann man sagen, regelrechten Garagenboom. Aber jetzt mal ganz ehrlich, stehen dort wirklich nur Autos drin oder werden diese vier Wände eben auch für andere Projekte genutzt? Genau das wollen wir heute rausfinden und Steffi hat sich dafür in einem alten Garagenkomplex in Sondershausen umgeschaut.
2: Genau, dort gibt es ja noch diese alten DDR-Garagenkomplexe, kennst du wahrscheinlich auch, mit einer ganz, ich sag mal, besonderen Optik.
0: Liebenswert.
2: Aber mit teils wirklich ganz tollen Schätzen daran.
0: Hören wir mal rein in deinen Streifzug.
2: Jetzt wollen wir mal reingucken. Wie viele Schlösser sind das?
3: Das sind 5 Schlösser.
2: Ist das hier so ein großes Problem mit Diebstahl?
3: Garagen immer, ja. CDR, Holztore, nicht sicher.
2: Ach, da steht er schon, das schöne Trabi.
3: Ich hoffe, du merkst den Laufkomfort auf einem super Boden.
2: Weich, ja.
3: Industriematte, damit der Trabi weich steht.
2: Ach, ist das schön. So, dann alle 5 Schlösser wieder zu. Ich gucke in der Zeit mal weiter. Oh, ich glaube, hier bin ich richtig. Hallo? Darf ich reinkommen?
4: Ja.
2: Hier steht ja wirklich alles Mögliche an Maschinen. Was ist denn das?
3: Das ist eine Drehmaschine. Aus DDR-Zeiten, Wendezeiten hat die mein Vater organisiert. Ja, ansonsten ist hier alles, was man so braucht, von Schweißgeräten, Bohrmaschinen, Schleifböcke.
2: Es wird nie langweilig, oder?
4: Nö.
2: Du bist der?
4: Matthias.
2: Hier hängen 1, 2, 3, 4, 5, 6 Glasreiniger.
4: Klare Sicht ist wichtig.
2: Hinten rechts ist eine riesengroße Werkbank.
4: Am Ende kann man hier tatsächlich alles machen. Und das ganz Wichtige ist, ich habe ja hier noch einen Fernseher drin, weil manchmal dauert es ein bisschen länger, da muss man auch mal ein bisschen sich ablenken.
2: Hast du hier einen Durchbruch?
4: Ein Durchbruch kürzt die Arbeitswege in den Garagen.
2: Darf ich mal das Licht anmachen?
4: Da ist momentan kein Strom drauf.
2: Was würde ich jetzt hier sehen?
4: Etliche Simson-Motoren, Haufen Ersatzteile, Fahrzeuge.
2: Ist vielleicht ganz gut, dass es dunkel ist.
4: Vielleicht habe ich nicht aufgeräumt.
2: Hallo, ich gucke heute ein bisschen in die Garagen.
4: Tja, hier steht ein Trabi drin. Ich hatte zu DDR-Zeiten schon in der Garage. Und da stand auch so ein Trabi drin. Der musste weg. Das hat mir dann mal ein bisschen leid getan. Und irgendwann hat man einen Geburtstag gehabt. Und da gab es dann die Kiste nochmal. So, ich habe mal Licht angemacht.
5: Au! Oh. Was war?
2: Ja, gestolpert.
4: Das ist, damit das nicht rausrollt, das Fahrzeug.
2: Und damit die Frauen zu Füßen liegen.
4: Ja, man muss ja auch mal nach unten gucken. Das ist ja eine Garage, ne? Ich kann hier mal anmachen. Ja, so soll es sein.
2: Ein Leben ohne Garage?
4: Ist möglich, aber sinnlos.
0: Und was für ein herrlicher Rückzugsort und eine kleine Oase. Also schreiben Sie uns sehr gerne, ob Sie auch noch eine Extra-Garage haben und vor allem, was steht da drin? Das geht über unsere MDR Thüringen App und wir sind sehr gespannt.
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0: 6.22 Uhr, 8 Minuten vor 6:30. Guten Morgen.
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2: Ein Kompasslattich. Auf dem Weg durchs aufgeheizte Erfurt ruft mein botanisch kundiger Begleiter das plötzlich. Ein Kompasslattich. Und zeigt begeistert auf ein struppiges Kraut neben einem Fahrradständer. Also für mich sieht dieses starksige Ding einfach nur nach Unkraut aus. Aber diese Pflanze, so lerne ich, vollbringt ein echtes Wunder. Ihre Blätter sind jeweils versetzt, wie auf einem Kompass exakt nach Norden und Süden ausgerichtet und alle hochkant am Stiel angeordnet. Also werden in der Mittagssonne nur deren Ränder bestrahlt und nicht das ganze Blatt, um sich vor Verbrennung zu schützen. Sie nimmt sich nur die mildere Morgen- und Abendsonne, richtet sich instinktiv aus hin zu dem, was es braucht. Ich bin beeindruckt über so viel Fachwissen und von der Klugheit der Pflanze. Und ich frage mich, kann ich das auch? Mich klug ausrichten? Der Prophet Jeremia beschreibt den Menschen, dem das gelingt, so. Er ist wie ein Baum am Wasser gepflanzt. Er fürchtet sich nicht, wenn die Hitze kommt, und seine Blätter bleiben grün. Jeremia hat das in einer Zeit aufgeschrieben, als um ihn herum politisch und gesellschaftlich alles zusammenbrach. Die Menschen voller Angst wussten nicht mehr, woran sie sich halten sollten. Jeremia hält dagegen. Es kommt nicht auf die Umstände an, sondern auf eure Ausrichtung. Und das gilt auch für mich, wenn es hitzig wird. Dann geht es um Ausrichtung, um den Tag zu überstehen. Die wünsche ich Ihnen. Juliane Baumann, evangelisch aus Erfurt.
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3: Um 6.30 Uhr. Wasser wird knapp. Die private Entnahme von Wasser aus Bächen, Flüssen und Brunnen ist demnächst in 11 von 22 Kommunen in Thüringen verboten. Ende des Monats untersagt das auch der Kreis Gotha. Kabinett wird umgebildet. Übereinstimmende Medienberichten zufolge soll Gesundheitsministerin Nina Wagen neue Kanzleramtschefin werden. Wagen wiederum werde durch den bisherigen CDU-Generalsekretär Carsten Linnemann ersetzt. Waldbrände in Südeuropa. In Spanien gilt der Notstand unter anderem für die Hauptstadtregion Madrid. Rund 10.000 Menschen mussten dort bereits ihre Häuser verlassen. Wegen massiver Großbrände bittet Frankreich jetzt andere EU-Staaten um Hilfe.
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4: Mit Bobo Mertens für Mitte- und Westthüringen. Guten Morgen. Weimar. Rund 100 Studenten aus 32 Ländern werden ab heute zu den Meisterkursen der Hochschule für Musik erwartet. Wie die Hochschule mitteilte, finden die sogenannten Masterclasses bereits zum 66. Mal statt. Bis zum 8. August gibt es neben öffentlichem Unterricht auch Konzerte von renommierten Gastprofessoren aus aller Welt. Waltershausen. Am Fuße des Inselbergs gibt es ab heute Behinderung für Autofahrer. Nach Angaben der Stadt wird die Zufahrt zwischen der Ampelkreuzung Langenhain und der Stadt voll gesperrt. Der Grund sind Bauarbeiten. Schäden und Risse im Asphalt müssen beseitigt werden. Die Verbindungsstraße ist voraussichtlich 2 Wochen dicht. Der Verkehr wird über die Eisenacher Landstraße umgeleitet. Öttern. Der kleine Ort im Weimarer Land feiert ab heute sein 650-jähriges Bestehen. Es gibt musikalische Unterhaltung, am Wochenende Gottesdienste und einen geführten Rundgang durchs Dorf mit anschließender Kaffeetafel auf der Ilminsel. 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
5: Vielen Dank dafür. Wir sind beim Blick auf das Thüringen-Wetter heute für den 24. Juli 2026. Und Mike aus Ilmenau meldet uns schon aus Möhrenbach. Schreibt er 6,5 Grad. Warm anziehen heute Morgen. Ist noch recht kühl heute früh. Am besten Zwiebellook. Dann können Sie Schicht für Schicht im Laufe des Tages ablegen. Denn es wird heute noch sehr warm. 21 bis 25 Grad gibt's in der Spitze. Dazu in der ersten Tageshälfte noch etwas mehr Wolken. Ab dem Mittag dann viel Sonne. Sonnenschein für uns und trocken bleibt's heute. Morgen, der Blick aufs Wochenende, auf den Samstag, der wird wunderbar sonnig, wenig Wolken dabei, trocken und sehr warm, 25 bis 30 Grad. Am Sonntag ganz ähnlich, dann gegen Abend Schauer und Gewitter und mehr Wind. Und insgesamt bleibt auch die kommende Woche weiter hochsommerlich heiß. 6.33 Uhr. Hier sind die aktuellen Verkehrsmeldungen. Vorsicht bitte auf der A71 Richtung Schweinfurt. Zwischen Bad Neustadt an der Saale und Münnerstadt befindet sich eine ungesicherte Unfallstelle. Hier ganz besonders vorsichtig fahren. Sonst keine weiteren Störungen und auch nur ein Blitzer, den Sie uns gemeldet haben, der steht im Moment auf der A9 Richtung München zwischen Eisenberg und Bad Klosterlausnitz. Und falls Sie noch ergänzen können und möchten, dann tun Sie es gern kostenfrei im MDR Thüringen Verkehrszentrum unter der 0800 280. 1600. Dankeschön und gute Fahrt.
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5: Schönen guten Morgen. Ich weiß ja nicht, wie Ihre Erfahrungen mit Karaoke sind. Über meine sprechen wir an dieser Stelle mal lieber nicht. Und vielleicht möchte Steffi ihre mit uns teilen. So.
6: Also ich sag mal so, mein Auto ist meine Bühne.
5: Aha.
6: Aber es ist schon witzig, denn manchmal vergessen ja Kollegen hier, wenn sie unter Kopfhörern stecken, dass sie nicht allein im Studio sind.
5: Ich weiß gar nicht, wen du da meinen könntest. Also wir schauen jetzt gleich mal auf eine besondere Karaoke-Veranstaltung in Eisenach. Vielleicht sogar die größte Karaoke-Party Thüringens.
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0: Schönen Start Ihnen in den Freitagmorgen, 6.41 Uhr. In 4 Minuten ist es 6:45.
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0: Singen Sie eigentlich gerne? Also vielleicht so ganz für sich, unter der Dusche, im Auto. Also wo man einfach ungehemmt und aus voller Kehle trällern kann. Dann hätte ich heute Abend genau das Richtige für Sie. In Eisenach steigt nämlich ein Open-Air-Mitmachkonzert. Sozusagen Massenkaraoke für alle, könnte man sagen. Und wie das genau abläuft, das weiß MDR Thüringen-Reporterin Ruth Breher. Guten Morgen, Ruth.
2: Guten Morgen, Amelie.
0: Was ist das?
2: Das nennt sich Klingklang Eisenach. Nach singt und du hast es schon gut beschrieben, das ist die Gelegenheit, einmal quer durch alle Genres mit anderen zusammen Klassiker zu singen, ob Lieder von Keimzeit oder ABBA, von Summer of 69 bis zum Rennsteiglied.
0: Das ist ja schon ein ganz schönes Repertoire. Wer hat das Ganze organisiert?
2: Der Eisenacher Veranstalter Arne Setzepfand, angeregt vom Erfurter Stadion singen und von seiner Schwester in Rostock, die mag Rosi sehr gern, das steht für Rostock singt. Er dachte, das funktioniert vielleicht auch in Eisenach. Die Premiere gab es im April in der Nikolaikirche und ganz viele kamen.
3: Am Ende war es ein Riesengewusel aus stehenden, sitzenden und tanzenden Menschen und das Konzept ist wirklich voll aufgegangen. Also es gab diese Gänsehautmomente, die ich mir gewünscht habe. Es gab dieses Gemeinsame, dass man sich an den Tisch gestellt hat oder gestanden hat und hat gesungen und ja, das war genau auch der Inhalt, den ich mir gewünscht hatte, so dieses Emotionale.
2: Viele wünschten sich davon mehr und deshalb heute Abend Klingklang Open Air im Schlosshof.
0: Also was ich jetzt schon weiß, heute Abend Eisenach und wie wird das Ganze dann ablaufen?
2: Ab 18 Uhr ist Einlass, ab 19 Uhr spielt die Eisenacher Band Herbie & Friends dreimal je eine Dreiviertelstunde. Die Texte laufen auf einer Leinwand, sodass jeder mitsingen kann, sagt Arne Setzepfand, aber vieles wird vermutlich bekannt sein.
3: Also es ist viel Deutsches dabei, von Schlager bis Rock. Aber auch ABBA, R.E.M., also auch so, sag ich mal, internationale Lieder, die man gerne mitsingt. Beatles zum Beispiel, das war eine schöne Situation in der Kirche, als alle die Beatles gesungen haben.
2: Auf die Mischung bin ich schon gespannt. Mal schauen, wie das heute Abend wird.
0: Du wirst für uns hoffentlich nicht nur dabei sein, sondern auch lauthals mitsingen, Ruth, und davon berichten. Ich wünsche dir schon mal ganz, ganz viel Spaß.
2: Vielen Dank, Amelie.
0: Bis dann. Danke.

Guten Morgen um 6.50 Uhr, 10 vor 7 und hineingehüpft in den Freitag. Das Wochenende ist greifbar nah und wir liefern jetzt einfach mal ganz flugsfuchs den passenden Sound dazu und der kommt direkt aus Neuseeland. OMC hieß die Band, steht kurz für den O'Terra Millionaires Club und mit ihrer allerersten Single haben die Jungs 1996 in den absoluten Welthit gelandet. Platz 1 in 5 Ländern, Dauerbrenner in der Werbung und bis heute die ultimative 90er-Hymne für jeden Hollywood-Streifen. Und deswegen Ihnen jetzt einen guten Start in den Tag. Hier ist How Bizarre OMC. Guten Morgen.

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10: Einen schönen guten Morgen an diesem Freitag. Es ist ganz genau um 7 und Karin Lukas hat jetzt das Wichtigste für Sie.
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12: In immer mehr Thüringer Städten und Landkreisen ist es jetzt verboten, sich privat mit Wasser aus Bächen, Flüssen oder Brunnen zu versorgen. Ende des Monats untersagt es auch der Kreis Gotha. Damit gilt das Verbot dann in 11 der 22 Kommunen. Das sind in etwa so viele Regionen wie im Schnitt der vergangenen 5 Jahre. MDR Thüringen-Reporter David Straub, was bedeuten die Wasserentnahmeverbote?
13: Ja, den Garten bewässern oder den Pool befüllen, ganz egal ob mit Wasser aus einem Brunnen oder einem Bach, das ist inzwischen vielerorts untersagt.

0: Frühere Genehmigungen sind hinfällig und wer trotzdem Wasser entnimmt, riskiert ein Bußgeld von bis zu 50.000 Euro. Die Zahl der Verbote könnte noch steigen. Auch der Kreis Sömmerda erwägt eine entsprechende Verfügung. Aus dem Landratsamt heißt es, selbst die jüngsten starken Niederschläge könnten nicht über die angespannte Wasserlage hinwegtäuschen.
1: Thüringens Sozialministerin Katharina Schenk begrüßt das geplante Aus des Minijobs. Der Vorstoß sei auch eine Reaktion auf drohende Altersarmut, so die SPD-Politikerin. Minijobs seien häufig nämlich nicht, wie eigentlich angedacht, nur eine Übergangsphase. Wer aber 30 Jahre einen Minijob ausübe, habe hinterher ein riesiges Problem. Bundeskanzler Friedrich Merz hat offenbar über die Kabinettsumbildung entschieden. Übereinstimmenden Medienberichten zufolge soll Gesundheitsministerin Nina Wagen neue Kanzleramtschefin werden. Wagen wiederum werde durch den bisherigen CDU-Generalsekretär Carsten Linnemann ersetzt. Die 47-Jährige würde damit auf Thorsten Frei folgen, der am kommenden Mittwoch von der CDU-CSU-Bundestagsfraktion zum neuen Fraktionsvorsitzenden gewählt werden soll. Die Rochade ist nötig, weil der bisherige Fraktionschef Jens Spahn am Samstag zurückgetreten war. Wegen angeblich unzureichenden Schritten gegen Zwangsarbeit hat die US-Regierung neue Zölle verhängt. Betroffen sind Einfuhren von 60 Handelspartnern, darunter auch die EU. Die 10 bzw. 12,5% Zölle seien mit dem heutigen Tag in Kraft getreten, hieß es vom US-Handelsbeauftragten. MDR-Thüringen-Reporter Carsten Kühntop.
2: Die neuen Zölle folgen denen, die heute früh nach 150 Tagen automatisch ausgelaufen waren. Kritiker halten das Argument, Washington wolle verstärkt gegen Zwangsarbeit vorgehen, für vorgeschoben. Vielmehr suche Trump nach immer neuen Wegen, um die US-Wirtschaft vor weltweiten Wettbewerbern zu schützen. Auch die neuen Zölle dürften wieder vor Gericht landen. Allerdings beruhen sie auf einem Gesetzestext, der sich bisher als gerichtsfeste Grundlage für Zölle erwiesen hat.
1: Sport. Die Thüringer Fußballregionalligisten Carl Zeiss Jena und Rot-Weiß Erfurt starten an diesem Wochenende in die neue Saison. Für Erfurt beginnt die Spielzeit heute mit einem Heimspiel gegen den BFC Dynamo. Jena ist erstmals am Sonntag zu Hause gegen Zwickau gefordert. Das waren die Nachrichten. 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
3: Lieben Dank, Karin. So, wir sind beim Blick auf das Wetter für Thüringen heute. Und das ist recht schön, aber noch ordentlich frisch heute Morgen. Wir sind überall in Thüringen im einstelligen Bereich, also schön warm anziehen, wenn Sie heute zur Arbeit fahren. Wird im Laufe des Tages richtig warm, 21 bis 25 Grad. Dazu gibt es zum Start in den Tag noch etwas mehr Wolken. Ab dem Mittag dann verbreitet Sonne und trocken und ein richtig schöner Sommertag, wie es unser Jörg Schröder vorhin im Wetterstudio gesagt hat. Morgen auch schöne Sommerwochenendtage, kann man sagen. Der Samstag durchweg sonnig, wenig Wolken, trocken und sehr warm bei 25 bis 30 Grad. Auch am Sonntag hochsommerlich heiß. Zum Abend, zum Sonntagabend hin müssen wir dann mit Schauern und Gewittern rechnen. 7:04. Hier sind die aktuellen Verkehrsmeldungen. Vorsicht bitte auf der A71 Richtung Schweinfurt. Zwischen Sömmerda Süd und Erfurt Nord liegt ein toter Waschbär auf der rechten Fahrspur. Und A71 Richtung Schweinfurt zwischen Bad Neustadt an der Saale und Münnerstadt. Hier kommt es nach einem Unfall zu Behinderungen. Hier brauchen Sie Geduld. Vorsicht und Fuß vom Gas. Die Blitzer stehen auf der A9 Richtung München zwischen Eisenberg und Bad Klosterlausnitz. Und falls Sie noch was gesehen haben, Staus oder Blitzer, melden Sie es uns gerne im MDR Thüringen Verkehrszentrum unter der 0800 218 1600. Dankeschön und gute Fahrt.
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3: Schönen guten Morgen und eine kurze Frage an Sie. Wo stehen denn eigentlich Ihre ganz persönlichen Schätze? Also im Keller, vielleicht auf dem Dachboden oder in einer Mietgarage?
5: Ja, die sind ja in einigen Städten in Thüringen gerade wieder sehr gefragt. Und das kann ich auch total nachvollziehen. Auch bei Freunden und Bekannten gehören Garagen quasi zur Familie. Da stehen dann nicht nur Autos und Motorräder drin, sondern auch Werkbänke, Kühlschränke und naja, die Kumpels.
3: Ah, auch Sören aus Anstatt feiert übrigens gerade seine Garage, wie er schreibt. Da steht nicht nur das Fahrzeug sicher, es gibt auch mit Garagennachbarn mal ein Bierchen. Garagenboom, also auch in Ortruf. Da ist die Nachfrage hoch und wir vertiefen das Thema gleich noch und wünschen Ihnen jetzt erstmal einen guten Start in den Freitag. Guten Morgen.
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3: So, und ich entknote jetzt erstmal die Zunge für Sie und Sie tanzen bitte zu den Bee Gees, Stayin' Alive. Guten Morgen.

0: tut das gut. Da hüpft das Amelie-Herz bei The Cure, Friday I'm in Love. Und der Song trifft's einfach, das Gefühl, das Freitagsgefühl. Guten Morgen an diesem Freitag um 7.12 Uhr.
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0: Ja, und da hüpfen wahrscheinlich jetzt auch die Herzen von ganz, ganz vielen Menschen für Garagenbesitzer. Denn so eine Garage ist für viele Autofans nach wie vor ein Wohlfühlort. Da wird geschraubt, da wird gefachsimpelt und jetzt verschwinden immer mehr alte DDR-Garagen aus den Stadtbildern. Und jetzt kommt das große Aber. Fast unbemerkt entstehen wieder neue Garagenkomplexe. Das hat MDR Thüringen-Reporter Adi Rückewold herausgefunden. Guten Morgen, Adi.
2: Guten Morgen.
0: Ist das jetzt schon ein Garagenboom, der da auf uns zurollt?
2: Ja, in Ortruf zum Beispiel auf alle Fälle. Dort hat das Unternehmen Future Construct 74 neue Garagen hingestellt und?
3: Die sind ratzfatz weggegangen. Also es war doch echt überraschend. Was wir auch festgestellt haben, dass ungefähr 30% der Garagen an Leute gingen, die mehr als eine gemietet haben.
2: Sagt der Firmenchef Martin Edler. Und das ist nicht nur in Ortruf so. Sein Unternehmen hat neue Garagenzeilen, unter anderem auch in Nordhausen, Bad Langensalza, Gera, Altenburg, Erfurt und Suhl gebaut. Und ich denke, wir haben wieder einen Garagenboom. Schauen wir aufs Land. In Gumpelstadt bei Bad Salzungen hat ein lokales Bauunternehmen 80 Garagen hingestellt, fast alle vermietet. In Barchfeld gleich daneben werden gerade fast genauso viele Garagen gebaut.
0: Mensch, Adi, was kostet denn eigentlich so eine neue Garage an Mieter heutzutage?
2: Naja, so nach Größe zwischen 80 und 200 Euro pro Monat. Die teuren Garagen sind größer, da passen Wohnmobile rein. Und so eine Garage, sagt der Martin Edler, ist auch eine coole Kapitalanlage, also kaufen und untervermieten.
0: Tja, und vielleicht entstehen auch wieder mehr Garagenfreundschaften. Also wir hatten unsere Garage direkt bei uns auf dem Hof. Ich bin also auch praktisch zwischen Traktor und S51 und dem Duft von Altöl groß geworden.
2: Ja, ja, ich kann, ja, wenn ich da von mir aus gehe, war es genauso. Ich bin im Block groß geworden, Garagenzeile. Mein Bruder hat geschraubt. Hm. Ich bin gefahren. Ich habe damals schon gemerkt, als 12-Jähriger, ich habe 2 linke Hände. Also, aber der Geruch, ja, ne, dieser typische Garagengeruch, der ist immer noch bei uns in der Nase. Und so wird es dann wohl wieder. Future Construct baut ja seit 30 Jahren Garagen, auch in Westdeutschland. Und der Chef aus Bayern hat eine echt interessante Beobachtung gemacht.
3: Wenn wir einen Garagenhof im Osten fertig bauen, dann ist es nicht so, dass da einzelne Garagen stehen, sondern üblicherweise entsteht dort auch eine Garagengemeinschaft. Ganz von sich aus. Das sind zwar einzelne Mieter, ja, aber trotzdem, die unterhalten sich, die tauschen sich aus, geben sich mal einen Tipp.
2: Im Westen sei es dagegen individueller, pragmatischer.
0: Siehste, Adi. Fassen wir zusammen, neue Garagen gehen weg wie warme Semmeln, aber was wird eigentlich darin alles gelagert? Neben dem Auto und vielleicht auch die alte Couch oder die Ex-Frau, was ist erlaubt? Das klären wir bei Sina Waage am Vormittag. Dankeschön, Adi.
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0: Einen schönen guten Morgen um 7.21 Uhr. Und entschuldigen Sie mich mal bitte ganz kurz. Ich muss hier mal ganz schnell mein Pult absichern, denn Steffi hat mir gerade mit einem irren Funkeln in den Augen verraten, dass sie beim nächsten Titel völlig eskalieren wird. Und Steffi, jetzt mal ernst. Wir haben jetzt die ganze Woche miteinander verbracht. Wenn du das so sagst, ja, mit diesem durchdringenden Blick, dann nehme ich das sehr, sehr ernst.
1: Ja, wenn wir ab 7:30 von der Wiese vor dem Funkhaus senden, dann wissen Sie Bescheid.
0: Ja, bitte anschnallen. Hier ist der Eskalationsgrund. Das Geburtstagskind des Tages, Jennifer Lopez, wird 57. Und Steffi zerlegt das Pult. Guten Morgen.

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11: Dauern noch einen Moment, kommen aber gleich. Um 7.30 Uhr, Wasser wird knapp. Die private Entnahme von Wasser aus Bächen, Flüssen und Brunnen ist demnächst in 11 von 22 Kommunen in Thüringen verboten. Ende des Monats untersagt das auch der Kreis Gotha. Kabinett wird umgebildet. Übereinstimmenden Medienberichten zufolge soll Gesundheitsministerin Nina Wagen neue Kanzleramtschefin werden. Wagen wiederum werde durch den bisherigen CDU-Generalsekretär Carsten Linnemann ersetzt. Neue US-Zölle in Kraft. Wegen angeblich unzureichenden Schritten gegen Zwangsarbeit hat die US-Regierung neue Zölle verhängt. Betroffen sind Einfuhren von 60 Handelspartnern, darunter auch die EU. Kritiker halten das Argument der Zwangsarbeit für vorgeschoben.
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12: Mit Bobo Mertens für Mitte- und Westthüringen. Guten Morgen. Erfurt. Die Junge Union Thüringen will das Highfield-Festival zurück ins Land holen. Nach dem angekündigten Aus am Störmthaler See bei Leipzig schlägt der CDU-Nachwuchs Gespräche zwischen den Veranstaltern und der Landesregierung vor. Das Highfield war bis 2010 am Stausee Hohenfelden bei Erfurt zu Hause, bevor es nach Sachsen umzog. Nach der diesjährigen Ausgabe soll das Festival wegen hoher Kosten pausieren. Eisenach. Im Schlosshof beginnt heute ein Karaoke-Mitmachkonzert unter freiem Himmel. Die Band Herbie & Friends spielt bekannte Lieder quer durch alle Genres und singt gemeinsam mit dem Publikum. Auf einer großen Leinwand werden die jeweiligen Texte gezeigt. Unter dem Titel Kling Klang – Eisenach singt hatte es im April eine erste Auflage in der Nikolaikirche gegeben. Sommer da. Ein 18-jähriger Autofahrer ist einer Katze ausgewichen und mit seinem Fahrzeug gegen einen Baum geprallt. Nach Angaben der Polizei verlor der junge Mann beim Abbiegen die Kontrolle über seinen Wagen. Mehrere Insassen wurden verletzt und ins Krankenhaus gebracht. 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
13: Dankeschön. So, wir sind beim Wetter für Thüringen. Heute, 24. Juli. Ja, in 5 Monaten ist schon Heiligabend, aber da wollen wir gar nicht drüber reden. Wir reden erstmal über das Sommerwetter, was heute noch ansteht. Recht kühl geht es heute in diesen Freitag hinein. Wir sind immer noch im einstelligen Bereich temperaturtechnisch, also frisch, wird aber warm heute im Laufe des Tages bis zu 25 Grad und dazu gibt es in der ersten Tageshälfte noch etwas mehr Wolken. Ab dem Mittag verbreitet Sonnenschein und wie gesagt, ein schöner Tag. Auch ein schönes Wochenende steht vor der Tür. Morgen der Samstag durchweg sonnig, wenig Wolken, trocken bei 25 bis 30 Grad. Schön warm. Auch der Sonntag hochsommerlich heiß, kann man sagen. Und zum Abend am Sonntag rechnen wir dann mit vereinzelt Schauer und Gewitter. 7.33 Uhr. Hier sind die aktuellen Verkehrsmeldungen. Vorsicht bitte auf der A71 Richtung Schweinfurt. Zwischen Sömmerda Süd und Erfurt Nord liegt ein toter Waschbär auf der rechten Fahrspur. Und Vorsicht auf der B243 Richtung Seesen. Zwischen dem Abzweig Pützlingen und Mackenrode liegt ein totes Reh auf der Fahrbahn. Jetzt mal gut mit toten Tieren hier. Vorsicht und Fuß vom Gas. Die Blitzer stehen auf der A9 Richtung München zwischen Eisenberg und Bad Klosterlausnitz. Es blitzt in Klosewitz Richtung Jena und in Gotha in der Pfullendorfer Straße in beiden Richtungen. Falls Sie noch was gesehen haben, gerne durchklingeln, kostenfrei 0800 218 1600. Dankeschön und gute Fahrt.
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13: Schönen guten Morgen. Ich hätte es ehrlicherweise nicht gedacht, bei den Sportarten Baumstammwerfen, schottisches Hammerwerfen oder Strohsackhochwurf ist meine Kollegin Steffi Schettler eine echte Expertin.
14: Ja, das stimmt. Das sind ja alles Disziplinen von den Highland Games in Schottland. Ich durfte selbst schon mal live dabei sein, also als Zuschauerin.
13: Ich
14: habe keine Baumstämme geworfen, keine Sorge.
13: Tossing the caber.
14: Aber es war echt ein tolles Erlebnis und ich löse jetzt mal die Frage aller Fragen. Ja, der Schotte trägt was unterm Rock. Ich habe es gesehen. Es ist sogar bei den Highland Games Vorschrift.
13: Schade, kann man da was machen an den Vorschriften? Na gut, reden wir später drüber. Diese Highland Games im Kleinen gibt es übrigens auch bei uns in Thüringen. Was, wann, wie und wo? Unser Reporter wird es uns gleich berichten. Gleich dazu alles. Guten Morgen.
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0: Es ist Freitag. Gleiches Wochenende. Guten Morgen um 7.42 Uhr, gleich 7:45. Und haben Sie schon von dem kleinen gallischen Dorf in Thüringen gehört? Also so ein kleines Dorf wie in den Asterix-Comics? Nicht? Dann klären wir sie jetzt auf.
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0: Birks heißt es und liegt wunderschön in der Thüringer Rhön, bezeichnet sich übrigens selbst so als kleines gallisches Dorf. Allerdings kämpft die knapp 200 Einwohnergemeinde nicht gegen die Römer, sondern manchmal gegen die Tristesse auf dem Lande. Aber was man sich doch alles einfallen lässt. Ja, zum 10. Mal gibt's am Wochenende die Rhöner Highland Games und die bringen ordentlich Schwung ins Dorf. MDR Thüringen-Reporter Tino Geist, was ist denn das Besondere daran?
2: Also das kleine Rhöndorf hat es in den letzten Jahren geschafft, dass mittlerweile Menschen aus ganz Deutschland kommen, um sich bei sportlichen Wettkämpfen zu messen, zu feiern oder einfach auch in eine andere Welt einzutauchen. Birks liegt ja im Dreiländereck zwischen Thüringen, Bayern und Hessen, und als sich irgendwann die Fußballmannschaft aufgelöst hat, dann hat man sich gesagt, irgendwas muss wieder auf diesem Sportplatz passieren. Ja, geboren waren die Highland Games. Und dass so ein kleines Dorf ein mittlerweile wirklich großes Event ausrichtet, das ist schon etwas Besonderes.
0: Wer jetzt noch nicht da war, warum sollte man am Wochenende unbedingt dort vorbeischauen?
2: Also die Veranstalter versprechen, die Besucher werden sich wie in Schottland fühlen, sagt Max Pankalla vom Organisationsteam.
3: Mit Kills, Whisky, Wettkämpfen, einem bunten Markttreiben und vielem, vielem mehr für Groß und Klein. Ein Erlebnis, das man so schnell auf gar keinen Fall vergessen wird.
2: Natürlich darf bei Highland Games das Baumstammwerfen oder Tauziehen nicht fehlen. Es gibt Dudelsackmusik, wie man das kennt. Und los geht's heute Abend mit Liveband. Und morgen und am Sonntag sind dann die Wettbewerbe.
0: Gibt's was Besonderes zum 10-jährigen Jubiläum?
2: Ja, wer nicht selbst sportlich aktiv werden will, für den gibt's ein nochmal größeres Markttreiben als in den letzten Jahren mit verschiedenen Händlern. Und auch die Disziplinen wurden erweitert. Es wird was Neues geben, was aber genau bleibt bis kurz vor dem Wettkampf noch geheim.
0: Ach, so viele Geheimnisse und dann so ein tolles Programm. Ich weiß ja, wo Steffi am Wochenende ist. Ein kleines Stückchen Schottland liegt am Wochenende in der Rhön, in Birks im Landkreis Schmalkalden-Meiningen, finden zum 10. Mal die Highland Games statt. Um es frei nach Obelix zu sagen, die spinnen doch die Römer.
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0: sitzen wir doch direkt in Gedanken auf einem Steg am Wasser im Hafen und lassen die Beine baumeln. Das geht zumindest gut in Gedanken mit Otis Redding. Guten Morgen um 7.50 Uhr, 10 Minuten vor 8. Und damit wird es Zeit fürs Wetter.
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0: Und da sage ich als erstes, nee, denn in 2 Tagen ist es bei mir soweit, Jörg Schröder. Da sitze ich an einem Steg am Wasser in einem Hafen und lasse die Beine im Wasser baumeln. So, jetzt habe ich es dir aber gegeben. Guten Morgen erstmal.
2: Und der Schröder sieht ein großes W am Horizont. Wer wollte das wissen?
0: Na du.
2: Du wolltest mich neidisch machen, aber sorry, hast du nicht geschafft. Denn das Wochenendwetter sieht insgesamt gar nicht mal so schlecht aus, dass ich auch gerne in Thüringen bleibe. So sieht es nämlich aus.
0: Seit Nordsee und Thüringen, das ist, nimmt sich doch nichts, weißt du? Mhm. So, dann lass uns mal gucken auf den Sommertag, der heute recht frisch angefangen hat.
2: Ja, aktuell willst du ja gerne die Beine baumeln lassen in irgendeinem Badesee. Das könnte vielleicht ein erwärmendes Fußbad sein. Die Temperaturen der Badeseen sind aktuell bei etwa 22 Grad. Die Lufttemperatur aktuell liegt im Schnitt so zwischen, Achtung, 5 und 8 Grad. Also ein recht frischer Morgen. Allerdings am Nachmittag, da baumeln dann wirklich mit den Beinen im Wasser, denn da Temperaturen 20 bis 25 Grad. In der ersten Tageshälfte so etwa so vom Werratal über Eisenach bis nach Nordhausen-Merkmanns. Da haben wir aktuell mit vielen Wolken zu tun. Das heißt, in der ersten Tageshälfte, da ist es auch mal ein bisschen längere Zeit grau im Himmel. Allerdings dann ab der Mittagszeit werden die Wolken insgesamt weniger, dass wir am Nachmittag, am Abend insgesamt viel Sonne erleben werden.
0: Fantastisch. Und jetzt noch der Ausblick auf das Sommerwochenende, was du der Steffi schon versprochen hast.
2: Temperaturen bis 30 Grad, morgen von früh bis spät viel Sonnenschein, ein paar lockere Wolkenfelder. Der Sonntag insgesamt auch ganz hübsch. Wenn ich sage auch ganz hübsch, heißt das, das Finale am Sonntag zum Abend hin erwarten wir dann Schauer und Gewitter, aber auch am Sonntag Temperaturen bis 29 Grad.
0: Das ist gut für den Garten, der Regen im Anschluss. Und nächste Woche ganz kurz über den Tellerrand gelugt.
2: Der Montag kühl. Diese Frische sollte man vielleicht genießen. Dann geht es mit den Temperaturen aufwärts. Aktueller Stand. In einer Woche reden wir eventuell über 37 Grad.
0: Fantastisch ist das nicht. Wer es mag, Steffi mag es. Dankeschön, Jörg, für diese hochsommerliche, heiße Ausblick für auf
2: viel
0: die
2: Viel Spaß an der Nordsee wünsche ich dir jetzt schon.
0: Hey, danke. Wer wollte das eigentlich wissen? Tschüss.
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10: Einen schönen guten Morgen. Es ist Freitag früh, 8 Uhr. Das Wichtigste jetzt von Karin Lukas.
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12: Wegen sinkender Wasserstände ziehen zahlreiche Thüringer Kommunen die Notbremse. Die private Entnahme von Wasser aus Bächen, Flüssen und Brunnen wird vielerorts verboten. Ende des Monats untersagt es auch der Kreis Gotha. Damit gilt das Verbot in 11 der 22 Kreise und kreisfreien Städte in Thüringen. Bundeskanzler Friedrich Merz hat offenbar über die Kabinettsumbildung entschieden. Übereinstimmenden Medienberichten zufolge soll Gesundheitsministerin Nina Wagen neue Kanzleramtschefin werden. Wagen wiederum werde durch den bisherigen CDU-Generalsekretär Carsten Linnemann ersetzt. Was würde dieses Stühlerücken denn für die Bundesregierung und die Union bedeuten? MDR-Thüringen-Reporterin Katrin Auer.
13: Kanzler Merz würde damit sein engstes Regierungsteam neu aufstellen. Nina Wagen würde im Kanzleramt die Fäden bei der Regierungsarbeit in der Hand halten, auch im Zusammenspiel mit den Bundesländern und Fraktionen. Das ist einer der zentralen Posten in der Bundesregierung. Mit Nina Wagen wäre auch erstmalig eine Frau Chefin des Bundeskanzleramts. Und Carsten Linnemann, der würde zum ersten Mal ein Ministeramt übernehmen, und zwar mit dem Gesundheitsministerium ein schwieriges. Eine seiner nächsten großen Herausforderungen wäre die geplante Pflegereform.
12: Der Gewinn des Volkswagen-Konzerns ist im zweiten Quartal um ein Drittel eingebrochen. Im Vergleich zum Vorjahreszeitraum sei das Konzernergebnis nach Steuern in den Monaten April bis Juni

0: Juni um knapp 33% von rund 2,3 Milliarden Euro auf 1,5 Milliarden Euro gesunken. Das teilte Europas größter Autobauer in Wolfsburg mit. Spanien hat wegen schwerer Waldbrände für zwei Regionen den Notstand ausgerufen. Wie das Innenministerium mitteilte, gilt der Notstand ab sofort für die Hauptstadtregion Madrid und die Provinz Avila. Rund um Madrid mussten insgesamt schon 10.000 Menschen ihre Häuser verlassen. Frankreich bittet jetzt andere EU-Staaten um Hilfe bei der Brandbekämpfung. Sport. Die Thüringer Fußballregionalligisten Carl Zeiss Jena und Rot-Weiß Erfurt starten an diesem Wochenende in die neue Saison. Für Erfurt beginnt die Spielzeit heute mit einem Heimspiel gegen den BFC Dynamo. Jena ist erstmals am Sonntag zu Hause gegen Zwickau gefordert. MDR Thüringen Sportreporter Oliver Gusser zu den Ambitionen der Thüringer Regionalligisten.
1: Die Ziele sind unterschiedlich. Rot-Weiß-Trainer Fabian Gerber will mit seiner Mannschaft oben mitspielen, zählt Rot-Weiß aber nicht zu den großen Favoriten. Andere Mannschaften hätten da deutlich mehr Geld investiert, wie etwa Drittliga-Absteiger Aue oder der ambitionierte Berliner Verein VSG Altklinike. Der Hintergrund: Der Staffelsieger steigt in dieser Saison direkt in die dritte Liga auf. Für den neuen FC Carl Zeiss Jena-Trainer Marco Grote ist es selbstverständlich, dass seine Mannschaft zu den Mitfavoriten zählt. Der FCC wurde in der vergangenen Saison Zweiter und hat den Anspruch, ganz oben mitzuspielen.
0: Und für alle Fußballinteressierten, Oliver Gusser ist auch gleich hier bei uns im Studio zu Gast. Das waren die Nachrichten. 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
2: Dankeschön, Karin. Das hast du sehr, sehr schön gesagt. Ja, danke. Wir schauen auf das Wetter. Heute Morgen ist es noch echt frisch. Dieser eben genannte Olli Gusser kam nämlich gerade vor wenigen Sekunden rein und sagte: Wisst ihr eigentlich, wie kalt das ist? Ja, Olli, wir wissen das. Bei uns war es die dicke Strickjacke, die heute früh um 4 angezogen werden musste. Ich glaube, die kann man immer noch tragen. Wir sind noch im einstelligen Temperaturbereich. Das wird heute aber noch schön. Bei 20 bis 25 Grad gibt es dazu Sonne und Wolken. Bis zum Mittag auch mal dicke Wolken. Es bleibt trocken und dazu weht ein schwacher bis mäßiger Wind aus West. Morgen, wir gucken aufs Wochenende, der Samstag durchweg sonnig, wenig Wolken, trocken und 20 bis 30 Grad. Also ein herrlicher Sommertag, auch der Sonntag. Da gibt es ganz viel Sonne. Im Tagesverlauf kommen dann mehr Wolken rein und zum Abend dann vereinzelt Schauer und Gewitter. Es bleibt auch erstmal weiter hochsommerlich warm. 8:04. Hier sind die aktuellen Verkehrsmeldungen. Vorsicht bitte auf der B243 Richtung Seesen. Zwischen dem Abzweig Pützlingen und Mackenrode liegt ein totes Reh auf der Fahrbahn und möchte weggeräumt werden. Die Blitzer stehen auf der A9 Richtung München zwischen Eisenberg und Bad Klosterlausnitz. Auf der B247 zwischen Westhausen und Henningsleben. Es blitzt in Klosewitz Richtung Jena und in Gotha in der Pfullendorfer Straße in beiden Richtungen. Falls Sie noch was gesehen haben, melden Sie es uns gerne kostenfrei im MDR Thüringen Verkehrszentrum unter der 0800 218 1600. Dankeschön und gute Fahrt.
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2: Die Fußballweltmeisterschaft, die WM ist vorbei. Gut, jetzt das ganz große Fieber und Euphorie ist nicht ausgebrochen. Aber vielleicht entfachen die Thüringer Fußballvereine ja jetzt wieder das Fußballfeuer. Immerhin, wir haben es gerade in den Nachrichten gehört, heute startet die Regionalliga. Und spürst du es schon, Steffi, spürst du es?
4: Nein, du hast mich vorhin als Expertin der Highland Games beschildert. Also ich kann nicht überall sein.
2: Schade.
4: Aber eigentlich. Unser Olli kommt ja gleich dazu und der schafft das vielleicht so ein bisschen.
2: Vielleicht. Zumindest stimmt er uns schon mal ein auf die neue Saison und verrät uns, worauf sich die Fans freuen dürfen.
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0: Wir tanzen hinein in den Freitagmorgen. Guten Morgen um 8.12 Uhr, gleich Viertel neun. Und allen Grund zum Tanzen haben ja auch die Fußballfans ab heute.
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0: Wobei die Fußballfans auch echt Glück hatten, dass es diesen Sommer ja die Weltmeisterschaft gab. Wir hätten sie auch sonst 9 Wochen Sommerpause überleben sollen. Heute Abend geht die neue Regionalliga-Saison schon wieder los. Und das macht Sportreporter Olli Gussow sehr glücklich. Guten Morgen, Olli.
2: Guten Morgen, Amelie.
0: Wie groß ist die Vorfreude tatsächlich bei dir?
2: Ach, herrlich, dass es wieder losgeht. Gott sei Dank, sage ich mal, endlich wieder Viertliga-Fußball. Was gibt es Schöneres? Heute Abend Rot-Weiß Erfurt zu Hause gegen den BFC Dynamo, 19 Uhr, da bin ich natürlich mit dabei, schau mir das mal an, was Rot-Weiß da so drauf hat, auch mit den insgesamt 7 Neuzugängen, die da der Verein geholt hat. Der Trainer Fabian Gerber, der hat schon gesagt, oh, es wird schwer, andere Mannschaften haben deutlich mehr Geld investiert und er sagt, Platz 1, also der direkte Aufstieg, ist unrealistisch, andere Vereine sind da deutlich im Vorteil.
0: Was sagen die Erfurt-Fans zu den Zielen?
2: Ja, die gehen die Sache etwas offensiver an als der Trainer.
3: Mindestens unter die ersten 5, alles gewinnen, was zu gewinnen gibt. Das sollte unser Ziel sein, immer. Ein 5. oder 6. Platz in der Meisterschaft ist kein Ziel in meinen Augen.
4: Also ich glaube auch, dass wir diese Saison aufsteigen.
2: Ja, also da ist die Meinung etwas eine andere als die beim Trainer.
0: Ja, es sind halt auch verschieden, die Meinungen. Und das ist gut so. Aber wie sieht das beim FC Carl Zeiss Jena aus? Die haben doch noch einen Tag Pause, wenn ich mich nicht täusche.
2: Genau, also die fangen dann erst am Sonntag mit dem Heimspiel an. Die können noch ein bisschen die Beine hochlegen. Gegen Zwickau geht's dann los. Jena mit einem neuen Trainer, Marco Grote. Ein Norddeutscher hat auch einen schönen Akzent. Und der sagt ganz klar, ein Verein wie Carl Zeiss Jena, der muss oben mitspielen. Der gehört zu den Favoriten. Und die Fans, die sehen das auch so. Auch da haben wir mal gefragt, was die so erwarten.
5: Ja, dass wir hoffentlich genauso gut abschneiden wie letzte Saison, wenn nicht sogar noch einen Platz besser. Das wäre natürlich der Traum, ja, mit dem direkten Aufstiegsplatz. Ja, ansonsten immer über den Landeshauptstadt anstehen.
6: Ich drücke ganz einfach der Mannschaft die Daumen und wir werden es schon schaffen. Und auch das neue Team wird natürlich entsprechend wieder ihre Leistung zeigen. Also ich freue mich drauf. Eine tolle Saison wird es werden und wir schauen mal.
7: Platz 1 bis 3 wäre schon nicht schlecht, Thüringen-Pokal. Das ist immer so der Anspruch und den sollte man gerecht werden. Halt.
2: Tja, schauen wir mal, was die Saison so ergibt.
0: Es sind auf alle Fälle hohe Ziele gesetzt. Wir sind natürlich dabei für Sie. Olli, du bist heute im Stadion mit dabei.
2: Ja.
0: Und ich werde dann live auf unserem Balkon wieder hören, wie das Spiel von Rot-Weiß ausgegangen ist. Danke dir, Olli, für den Besuch.
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0: Song, der immer ein und dieselbe Reaktion auslöst, nämlich die Reaktion, eine Hebefigur zu machen. Die Bilder davon nehmen wir übrigens auch sehr gerne in unserer MDR Thüringen-App. Und damit guten Morgen und willkommen im Freitag. Ja, das Wochenende hat einiges mit uns
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0: vor.
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0: Und dazu noch beste Wetteraussichten und ein vollgepackter Veranstaltungskalender für Thüringen. Langeweile ist der absolute Fehlanzeiger. Und zusammen mit Frühschicht-Reporterin Lea Hein werfen jetzt wir mal einen Blick auf die Highlights fürs Wochenende.
2: Und ich würde sagen, wir konzentrieren uns mal auf Dinge unter freiem Himmel, wenn die Sonne schon für uns scheint. Da haben wir zum Beispiel den Apoldaer Biersommer am Samstag. Es gibt, klar, Bier und Musik, aber auch für die Kinder ist was dabei, zum Beispiel eine Hüpfburg und eine Bastelstraße. Außerdem bringt die Body Painting Night Farbe in den Abend. Wer nicht so gern Bier trinkt, für den ist das Pfälzer Weinfest in Bad Klosterlausnitz vielleicht eine Alternative. Der Ausschank startet heute 17 Uhr und Musik gibt es da natürlich auch.
0: Tja, Musik ist immer gut. Wasser darf bei den vorhergesagten Temperaturen aber auch nicht fehlen.
2: Das stimmt, und beim Stausee in Flammen gibt es sogar beides. Samstagnacht wird über dem Hohe Wartestausee ein großes Feuerwerk gezündet. Dazu gibt es ordentlich Partystimmung. Wer will, kann das Spektakel auch direkt auf dem Wasser, also von einem Boot aus, erleben. Das kostet allerdings rund 100 Euro. Ui. Am Ufer ist es da doch günstiger.
0: Und Samstagnacht ist auch ganz schön spät. Was gibt's denn tagsüber?
2: Ja, ab heute findet die Ausstellung Haus- und Gartenträume in der Burg und im Park Ortruf statt. Da dreht sich alles rund um Haus, Garten und Handwerk. Und die Kinder können auf Ponys reiten. Für alle Cosplay-Fans gibt es am Samstag und Sonntag eine Convention im Bärenpark in Worbis mit Bühnenprogramm, Infoständen und natürlich tollen Fotokulissen. Und mein Highlight, der Töpfermarkt in Jena. Morgen und übermorgen kannst du da gemütlich über den historischen Marktplatz schlendern und dich mit handgemachten Vasen, Tellern, Tassen und viel mehr eindecken.
0: Oh ja, da muss ich mein Portemonnaie immer festhalten, wenn Töpfermärkte sind. Dankeschön, Lea, für diesen Ausblick. Wirklich nur eine kleine Auswahl. Es gibt noch viel mehr zu entdecken am Wochenende, und das finden Sie alles gut sortiert bei uns in der MDR Thüringen App. Und egal, wo Sie sind oder was Sie unternehmen, viel Spaß.
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5: Um 8.30 Uhr, Verkehrsminister muss gehen. Im Zuge der Kabinettsumbildung muss Bundesverkehrsminister Patrick Schnieder seinen Posten verlassen. Laut Bild-Zeitung ist der Kanzler bereits seit langem unzufrieden mit Schnieders Amtsführung. Wasser wird knapp. Die private Entnahme von Wasser aus Bächen, Flüssen und Brunnen ist demnächst in 11 von 22 Kommunen in Thüringen verboten. Ende des Monats untersagt das auch der Kreis Gotha. Waldbrände in Südeuropa. In Spanien gilt der Notstand unter anderem für die Hauptstadtregion Madrid. Rund 10.000 Menschen mussten dort bereits ihre Häuser verlassen. Wegen massiver Großbrände bittet Frankreich jetzt andere EU-Staaten um Hilfe.
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6: Mit Bobo Mertens für Mitte- und Westthüringen. Guten Morgen. Weimar. Rund 100 Studenten aus 32 Ländern werden ab heute zu den Meisterkursen der Hochschule für Musik erwartet. Wie die Hochschule mitteilte, finden die sogenannten Masterclasses bereits zum 66. Mal statt. Bis zum 8. August gibt es neben öffentlichem Unterricht auch Konzerte von renommierten Gastprofessoren aus aller Welt. Waltershausen. Am Fuße des Inselbergs gibt es ab heute Behinderung für Autofahrer. Nach Angaben der Stadt wird die Zufahrt zwischen der Ampelkreuzung Langenhain und der Stadt voll gesperrt. Der Grund sind Bauarbeiten. Schäden und Risse im Asphalt müssen beseitigt werden. Die Verbindungsstraße ist voraussichtlich 2 Wochen dicht. Der Verkehr wird über die Eisenacher Landstraße umgeleitet. Öttern. Der kleine Ort im Weimarer Land feiert ab heute sein 650-jähriges Bestehen. Es gibt musikalische Unterhaltung, am Wochenende Gottesdienste und einen geführten Rundgang durchs Dorf mit anschließender Kaffeetafel auf der Ilminsel. 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
7: Dankeschön. Kurz nach 8:30, wir sind beim Blick auf das Wetter für Thüringen für heute und da haben wir unsere Wettermelder. 8 Grad meldet uns Dennis Wurzbach aus Timmendorf und 9 Grad Peter Leffler aus Krawinkel. Dankeschön, ja, ganz schön frisch heute, haben Sie wahrscheinlich auch schon gemerkt beim Gang vor die Tür. Das wird heute aber noch richtig schön warm, 22 bis 25 Grad in den Hochlagen des Thüringer Waldes, so um die 20 Grad. Dazu erstmal Sonne und Wolken, um im Wechsel bis zum Mittag auch mal stärker bewölkt und gegen Nachmittag dann richtig schön und ein toller Sommertag sozusagen. Morgen, der Samstag, auch durchweg sonnig, wenig Wolken, trocken bei 25 bis 30 Grad, sogar noch wärmer. Und am Sonntag zur Sonne, im Tagesverlauf mehr Wolken und zum Abend gibt es Schauer und Gewitter. Es bleibt insgesamt weiter hochsommerlich warm. 8.33 Uhr. Hier sind die aktuellen Verkehrsmeldungen. Das sieht gut aus. Keine Störung heißt für Sie bekanntlich freie Fahrt. Hoffentlich auch gute Fahrt und Fuß vom Gas. Die Blitzer stehen auf der A9 Richtung München zwischen Eisenberg und Bad Klosterlausnitz. Es blitzt auf der B247 zwischen Westhausen und Henningsleben. In Klosewitz Richtung Jena, in Erfurt in der Martin-Andersen-Nexö-Straße stadteinwärts und in Gotha wird in der Pfullendorfer Straße in beiden Richtungen geblitzt. Und falls Sie noch einen 3., 4., 5., 6., 7. Blitzer für uns haben, melden Sie es gerne kostenfrei im MDR Thüringen Verkehrszentrum 0800 218 1600. Ich sage Dankeschön und allen unterwegs eine gute und sichere Fahrt.
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7: Die nächste Ferienwoche neigt sich dem Ende. Ja, und auch unsere Frauenpower-Mädelsrunde hier am Morgen ist bald vorbei. Und ich finde es ehrlich, so hart wie das frühe Aufstehen war, auch sehr, sehr schade, Steffi.
8: Ja, ist wirklich schade. War eine schöne Woche. Aber ich freue mich auch, dass unsere Frühschichtmänner sich jetzt wieder dem Wecker in der Nacht stellen dürfen. Aber bevor wir uns verabschieden, habe ich kurz vor neun noch einen schönen Ferientipp. Also hol schon mal das Popcorn.
7: Aha, Popcorn jetzt süß oder salzig, Steffi?
8: Egal, Hauptsache Popcorn.
7: Hauptsache Popcorn gibt's gleich. Guten Morgen.
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0: Wir sollten das Thema mal musikalisch angehen. Songs, die dann die letzten 30 Sekunden auf La La La oder U enden. Das wäre einer davon. 8.41 Uhr, guten Morgen, gleich 8:45.
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2: Einen Oldtimer haben Unbekannte gestern in Ilmenau gestohlen. Auf dem Parkplatz eines Möbelhauses in der Erfurter Straße war der rote Audi 80 geparkt. Die Täter haben den Diebstahl in der Zeit zwischen 13 und 15 Uhr verübt. Der Beuteschaden liegt bei ungefähr 25.000 Euro. Die Polizei Ilmenau sucht Zeugen zum Sachverhalt. Aus der Landespolizeiinspektion Gotha, Josephine Dumer.
3: In Leutenberg hat ein stark alkoholisierter Mann am Donnerstagabend einen Zaun beschädigt und musste anschließend von der Polizei in Gewahrsam genommen werden. Die Beamten waren wegen einer Sachbeschädigung alarmiert worden und trafen vor Ort auf einen 44-jährigen Tatverdächtigen, der den Zaun beschädigt haben soll. Ein Atemalkoholtest ergab bei ihnen einen Wert von mehr als 2,2 Promille. Um weitere Auseinandersetzungen zu verhindern, erhielt der Mann zunächst einen Platzverweis. Da er diesen jedoch kurze Zeit später missachtete, nahm ihn die Polizei in Gewahrsam. Die Nacht verbrachte der 44-Jährige auf der Dienststelle, die er am Freitagmorgen wieder verlassen konnte. Eine entsprechende Anzeige wegen Sachbeschädigung wurde gefertigt. Aus der Landespolizeiinspektion Saalfeld, Severin Lehmann.
4: Der Notruf ließ zunächst Schlimmes vermuten. Ein Zeuge meldete am Mittwochnachmittag mindestens 10 Schüsse im Bereich des Waldhauses in Gerritswülzen, zwischen dem Waldhaus und dem Gewerbepark Keplerstraße. Sofort rückten Polizeikräfte aus und suchten das Waldgebiet unter besonderer Beachtung der Eigensicherung ab. Hinweise auf einen Schusswaffengebrauch oder verletzte Personen ergaben sich dabei glücklicherweise nicht. Stattdessen fanden die Einsatzkräfte mehrere Überreste von Pyrotechnik. Nach dem derzeitigen Ermittlungsstand gehen wir davon aus, dass die vermeintlichen Schüsse tatsächlich durch das Abbrennen von Feuerwerkskörpern verursacht wurden. Gegen den oder die Verantwortlichen wurde ein Ordnungswidrigkeitenverfahren eingeleitet. Aus der Landespolizeiinspektion Gera, Kevin Barr.
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0: wie schnell doch die Zeit vergeht, wenn man Spaß hat. Und dabei auch noch tanzt. Ultravox, Dancing with Tears in My Eyes. Guten Morgen um 8.50 Uhr, 10 Minuten vor 9.
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0: Ja, in dieser Woche haben Steffi und ich sie ja durch die freien Ferientage gebracht. Unsere Frühschichtmänner, die machen immer noch Urlaub. Und falls Sie gerade die freie Zeit mit Ihrer Familie so richtig genießen und vielleicht noch Tipps brauchen, dann haben wir noch einen schönen Freizeittipp für Sie. Steffi, schieß los.
2: Ja, ich bin ja ein großer Fan von Open-Air-Kinos. Oh. Ich war erst kürzlich wieder in einem ganz tollen, mit einem schönen Kinderfilm, gemütlichen Liegestühlen. Herrlich, wenn's Wetter passt.
0: Ja, also Kino unter freiem Himmel habe ich jetzt auch schon öfters mal gelesen. Gibt's wieder viel, oder?
2: Ja, und teils an besonderen Orten. Heute zum Beispiel wird die Leinwand wieder auf der Mühlburg aufgestellt. Ganz tolles Ambiente. Da weiß man gar nicht, wo man hinschauen soll. Leinwand, Szenerie.
0: Dafür haben wir ja auch zum Glück zwei Augen, Steffi.
2: Ja. Und auch im Winkelhof Bad Tabberz oder auf der Wilhelmsburg in Schmalkalden flimmert es jetzt in den kommenden Tagen wieder. Und wer Kino mit Geschichte verbinden möchte, sollte sich das Open-Air-Kino am Grenzlandmuseum Eichsfeld in Teistung vormerken. Aha. Direkt an der ehemaligen innerdeutschen Grenze werden Ende August Filme am alten DDR-Beobachtungsturm gezeigt. Also auch eine ziemlich besondere Kulisse.
0: Oh ja, und bitte gerne mehr davon.
2: Zumal einige Open-Air-Kinos ja auch vollkommen kostenlos sind. Hm. So auch das Sommerkino im Hofwiesenpark in Gera, das vom 30. Juli bis zum 2. August erstmals Filmabende unter freiem Himmel anbietet.
0: Also
2: ab dahin.
0: Ja, kann man so sagen. Ausrufezeichen, Picknickdecke nicht vergessen und vielleicht zur Sicherheit, wenn es frisch wird, einen Pullover für später oder eine Strickjacke. Hm. Und dann heißt es Film ab unter freiem Himmel. Ganz ehrlich, Sommerabende kann man wirklich schlechter verbringen, oder?
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0: Anytime She Goes Away. Das ist ungefähr das Gefühl. Schwupps ist so eine Woche vorbei. Das war die Frühschicht in dieser Woche mit mir als Urlaubsvertretung Amelie Urbancik. Und ich würde ehrlicherweise lügen, wenn ich sagen würde, das hat nicht wehgetan. Das frühe Aufstehen hat sogar sehr wehgetan. Aber an der Stelle mal ein fettes Danke an dich, Steffi, meine linke und rechte Hand. Und ohne dich wäre das ja alles nur halb so schön gewesen.
1: Ach, wir hatten eine schöne Woche, oder? Sie hoffentlich auch. Das ja. Studio steht noch. Ich bin sehr, sehr stolz auf uns.
0: Ja.
1: Und liebe Amelie, ich wünsche dir jetzt auch einen schönen Urlaub.
0: Dankeschön, Steffi. Ab 9 Sina Waage.

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8: Guten Morgen, es ist um 9. Alles Wichtige jetzt mit Karin Lukas.
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10: Im Zuge der Kabinettsumbildung muss Bundesverkehrsminister Patrick Schnieder seinen Posten verlassen. Das berichten mehrere Medien unter Berufung auf Partei- und Koalitionskreise. Als Nachfolger Schnieders ist der Finanzpolitiker Fritz Günzler im Gespräch. Bundeskanzler Friedrich Merz will in diesen Minuten über die Kabinettsumbildung informieren. Auch Schnieders Nachfolger wird vor allem einen Schwerpunkt haben, die Krise bei der bundeseigenen Deutschen Bahn. Thüringens Auszubildende könnten künftig ähnlich betreut werden wie Studierende. Laut Ministerpräsident Mario Vogt wird geprüft, ob ein Auszubildendenwerk nach dem Modell des Studierendenwerks für Studenten eingerichtet wird. Christina Wötzka aus der MDR Thüringen Nachrichtenredaktion.
11: Denkbar wäre, dass sich so eine Organisation zum Beispiel um bezahlbaren Wohnraum kümmert. Den brauchen auch Azubis, wenn sie die Lehre fernab von zu Hause machen oder auswärts zur Berufsschule gehen. Und das Studierendenwerk betreibt Mensen und Cafeterien, organisiert Kinderbetreuung oder berät in Rechtsfragen. Alles Dinge, die auch für Auszubildende nützlich sein können.
10: Wegen sinkender Wasserstände ziehen zahlreiche Thüringer Kommunen die Notbremse. Die private Entnahme von Wasser aus Bächen, Flüssen und Brunnen wird vielerorts verboten. Ende des Monats untersagt das auch der Kreis Gotha. Damit gilt das Verbot dann in 11 der 22 Kreise und kreisfreien Städte in Thüringen. Das sind in etwa so viele Regionen wie im Schnitt der vergangenen 5 Jahre. Der frühere Chefarchitekt Ostberlins und gebürtige Thüringer Roland Korn ist tot. Das berichtet die Nachrichtenagentur dpa und beruft sich auf seinen Sohn. Demnach starb Korn im Alter von 96 Jahren. Er war von 1973 bis 1989 Chefarchitekt von Ostberlin und prägte die Stadt mit seinen Entwürfen. Dazu zählen das DDR-Staatsratsgebäude und das Hotel Stadt Berlin am Alexanderplatz sowie die Wohnsiedlung Marzahn. Korn wurde 1930 in Saalfeld geboren. Er studierte in Gotha und Weimar und lebte zuletzt in Gera. Die Waldbrände in Südeuropa breiten sich weiter aus. Spanien hat unter anderem für die

0: die Hauptstadtregion Madrid den Notstand ausgerufen. Frankreich bittet jetzt andere EU-Staaten um Hilfe bei der Brandbekämpfung. Aus Frankreich berichtet MDR-Thüringen-Reporter Kai Rienecker.
1: In der Nacht hat das Feuer am Becken von Arcachon eine weitere Abwehrlinie der französischen Feuerwehr überschritten. Ab 1 Uhr morgens erfolgte die Evakuierung der gesamten Halbinsel vom Cap Ferret. Tausende weitere Touristen und Anwohner wurden in Sicherheit gebracht. Insgesamt sind bei dem Brand in der Gironde inzwischen 24.000 Personen evakuiert worden. 800 Feuerwehrleute und mehrere Löschflugzeuge haben das Feuer noch immer nicht unter Kontrolle bringen können. 5.000 Hektar sind bereits verbrannt.
0: Das waren die Nachrichten. 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
2: Dankeschön, Karin. Das Wetter für Thüringen. Der Sommer ist zurück, bringt uns heute Sonne und Wolken. Bis zum Mittag auch mal mehr Wolken. Es bleibt trocken bei 22 bis 25 Grad. In den Hochlagen von Thüringer Wald, Rhön und Harz werden es so um die 20 Grad. Das Wochenende, morgen wird es uns durchweg Sonne bringen, nur wenige Wolken bei 25 bis 30 Grad. Am Sonntag zur Sonne, im Laufe des Tages dann mehr Wolken und zum Abend Schauer und Gewitter. Es bleibt hochsommerlich warm. 9 Uhr und gleich 4 Minuten. Hier sind die aktuellen Verkehrsmeldungen. Ohne Störungsmeldungen kommen Sie überall gut an. Die Blitzer stehen auf der A9 in Richtung München zwischen Eisenberg und Bad Klosterlausnitz. Auf der B247 zwischen Westhausen und Henningsleben. In Klosewitz in Richtung Jena. In Kospeda in Richtung Jena. In Erfurt-Blitzes in der Martin-Andersen-Nexö-Straße stadteinwärts. In Gotha in der Pfullendorfer Straße in beiden Richtungen. In Mühlhausen in der Wendewehrstraße stadtauswärts. Und auf der B247 zwischen Westhausen und Gotha. Und melden Sie uns Staus und Blitzer kostenfrei im MDR Thüringen Verkehrszentrum. Die Nummer ist die 0800 218 16 00. Dankeschön. Ich bin Sina Waage. Ich wünsche Ihnen einen guten Morgen.
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0: alle schon gaga? Das Wochenende naht. Guten Morgen am Freitag. Es ist 9 Uhr und 12 Minuten.
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0: Oettern im Landkreis Weimar. Kleines Dorf feiert ganz groß seit dem Abend schon seine 650-Jahr-Feier. Und bis Sonntag geht das jetzt rund. Lucy Spieler wohnt in Oettern und sie hat eine Sprachnachricht geschickt und lädt alle ein, mitzufeiern.
2: Am Samstag ab 13.30 Uhr erwarten euch ein Gottesdienst, Kaffee und Kuchen, eine Kutschfahrt, eine kleine Dorfführung, ein tolles Kinderprogramm mit Hüpfburg, Forstinfomobil und Kettensägenschnitzer. Ab 19 Uhr erwarten wir euch zum Tanz mit Holm & Friends. Sonntag starten wir um 10 Uhr mit musikalischem Frühschoppen, Schweinekegeln und ab 12 Uhr Mittagessen mit Thüringer Klößen. Wir freuen uns auf euch.
0: Wird ein schönes Festwochenende und wahrscheinlich hat jeder der knapp über 100 Einwohner von Oettern, der irgendwie konnte, bei der Vorbereitung mitgemacht. Könnte ich mir gut vorstellen. Wir wünschen ein tolles Wochenende bei 650 Jahre Oettern. Und was sonst so geht am Wochenende, das hören Sie bei uns.
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1: Ein Kompasslattich. Auf dem Weg durchs aufgeheizte Erfurt ruft mein botanisch kundiger Begleiter das plötzlich. Ein Kompasslattich. Und zeigt begeistert auf ein struppiges Kraut neben einem Fahrradständer. Also für mich sieht dieses starksige Ding einfach nur nach Unkraut aus. Aber diese Pflanze, so lerne ich, vollbringt ein echtes Wunder. Ihre Blätter sind jeweils versetzt, wie auf einem Kompass exakt nach Norden und Süden ausgerichtet und alle hochkant am Stiel angeordnet. Also werden in der Mittagssonne nur deren Ränder bestrahlt und nicht das ganze Blatt, um sich vor Verbrennung zu schützen. Sie nimmt sich nur die mildere Morgen- und Abendsonne, richtet sich instinktiv aus hin zu dem, was es braucht. Ich bin beeindruckt über so viel Fachwissen und von der Klugheit der Pflanze. Und ich frage mich, kann ich das auch? Mich klug ausrichten? Der Prophet Jeremia beschreibt den Menschen, dem das gelingt, so. Er ist wie ein Baum am Wasser gepflanzt. Er fürchtet sich nicht, wenn die Hitze kommt, und seine Blätter bleiben grün. Jeremia hat das in einer Zeit aufgeschrieben, als um ihn herum politisch und gesellschaftlich alles zusammenbrach. Die Menschen voller Angst wussten nicht mehr, woran sie sich halten sollten. Jeremia hält dagegen. Es kommt nicht auf die Umstände an, sondern auf eure Ausrichtung. Und das gilt auch für mich, wenn es hitzig wird. Dann geht es um Ausrichtung, um den Tag zu überstehen. Die wünsche ich Ihnen. Juliane Baumann, evangelisch aus Erfurt.
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11: Mit Bobo Mertens für Mitte- und Westthüringen. Guten Morgen. Erfurt. Die Junge Union Thüringen will das Highfield-Festival zurück ins Land holen. Nach dem angekündigten Aus am Störmthaler See bei Leipzig schlägt der CDU-Nachwuchs Gespräche zwischen den Veranstaltern und der Landesregierung vor. Das Highfield war bis 2010 am Stausee Hohenfelden bei Erfurt zu Hause, bevor es nach Sachsen umzog. Nach der diesjährigen Ausgabe soll das Festival wegen hoher Kosten pausieren. Eisenach. Im Schlosshof beginnt heute ein Karaoke-Mitmachkonzert unter freiem Himmel. Die Band Herbie & Friends spielt bekannte Lieder quer durch alle Genres und singt gemeinsam mit dem Publikum. Auf einer großen Leinwand werden die jeweiligen Texte gezeigt. Unter dem Titel Kling Klang – Eisenach singt hatte es im April eine erste Auflage in der Nikolaikirche gegeben. Sömmerda. Ein 18-jähriger Autofahrer ist einer Katze ausgewichen und mit seinem Fahrzeug gegen einen Baum geprallt. Nach Angaben der Polizei verlor der junge Mann beim Abbiegen die Kontrolle über seinen Wagen. Mehrere Insassen wurden verletzt und ins Krankenhaus gebracht. 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
12: Das Wetter für Thüringen. Steffen Köhler aus Lichte meldet uns schönsten Sonnenschein und ein paar Schleierwolken bei 12 Grad. Dankeschön, Steffen. Ja, noch ist es frisch, aber alle, denen es in den letzten Tagen ja auch zu frisch gewesen ist, bekommt es wieder schön muggelig. Heute 22 bis 25 Grad, um die 20 Grad in den Hochlagen von Thüringer Wald, Rhön und Harz. Und Sonne und Wolken wechseln sich ab. Bis zum Mittag kann es auch mal stärker bewölkt sein. Es bleibt allerdings trocken. Wochenende wird richtig warm. Morgen 25 bis 30 Grad. Die Sonne lacht durchweg. Es kommen nur wenige Wolken vorbei. Und Sonntag Sonne, im Laufe des Tages dann auch immer mehr Wolken, zum Abend hin Schauer und Gewitter. Es bleibt allerdings hochsommerlich warm. Eine Minute nach 9:30. Hier sind die aktuellen Verkehrsmeldungen. Vorsicht, auf der B85 zwischen Unterlockwitz und Arnsbach, da sind Kühe unterwegs. Die Blitzer stehen. Auf der A9 in Richtung München zwischen Eisenberg und Bad Klosterlausnitz. B247 zwischen Westhausen und Gotha. In Klosewitz in Richtung Jena. In Cospeda in Richtung Jena. In Erfurt blitzt es in der Martin-Andersen-Nexö-Straße stadteinwärts. In Gotha in der Pfullendorfer Straße in beiden Richtungen. Und in Mühlhausen in der Wendewehrstraße stadtauswärts. Melden Sie uns Staus und Blitzer kostenfrei im MDR Thüringen Verkehrszentrum. Die Nummer ist die 0800 218 16 00.
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0: Hallo, guten Morgen am Freitag, 9.39 Uhr.
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0: Und da ist Sven Walter dran in Winterstein am Fuße des Inselberges am Küchentisch. Guten Morgen, Herr Walter.
2: Schönen guten Morgen, Frau
0: Hage. Okay. Wie sieht's aus, wenn Sie rausschauen?
2: Bei uns sieht's gut aus. Mhm. Es sind 19 Grad schon. Mhm. Ist ein sonniger Tag zu werden und ideal für einen Besuch unseres schönen Freibades in Winterstein.
0: Mhm. Sehr gut. Endlich wieder Freibadwetter.
2: Ja.
0: Und es riecht nicht nur nach Chlor, es riecht auch sehr gut nach Backkunst. Die Schönauer Backfrauen rufen nämlich, sie haben einen schönen Tipp für den Sonntag. Was steht an?
2: Ja, Thüringen ist ja nicht nur das Bratwurstland, sondern auch das Kuchenland. Gell? Mhm. Und unser Thüringer Blechkuchen, der Furztrockene oder der Klatschnasse, ist ganz egal, der wird am Sonntag und den Schönauer Backfrauen zelebriert, die unsere Backtradition sozusagen. Die haben da in einem 150 Jahre alten Lehmbackofen, backen die morgen Kuchen, mhm. 50 Kuchen. Und das sind 200 Kuchengedecke eingedeckt im Garten am Hörselberg-Museum, mhm. alten Sammeltassen. Ja, und das nennt sich Hofcafé. Mhm. Und das ist alljährlich Tradition dort schon. Und in diesem Jahr steht das Ganze unter dem Motto 100 Jahre Herbert Roth.
0: Mhm. Und da kommen Sie ja auch sicher ins Spiel,
2: ja,
0: denn Sie sind dabei mit der Mucke.
2: Mhm. Den Liedern vom Rennsteig und vom Thüringer Wald mhm. Thema gerecht zu werden. Ja, und das wird immer sehr gut angenommen. Und wer das noch hört und da noch hinkommen möchte, also Schönau liegt an der Bahnstrecke zwischen Eisenach und Gotha mhm. mit einem Halt. Und an der B7.
0: Mhm. Hofcafé am Hörselberg-Museum der Schönauer Backfrau nennt sich's, ne? In Wutach,
2: genau.
0: Farmruder. Sonntag ab 14 Uhr.
2: Wunderbar. In Schönau an der Hörsel, das ist ein Ortsteil von Wutach.
0: Genau. Und feiner Kuchen, selbst gebacken, feine thüringische Hausfrauenbackkunst.
2: Genau, Thüringer Blechkuchen.
0: Mhm. Und
2: nach alten Rezepten.
0: Genau. Und Sven Walter.
2: Ein muss in Thüringen.
0: Und Sven Walter, der Wintersteiner, ist dabei, macht die Musik und lässt sich bestimmt auch so ein, zwei Stück Kuchen schmecken, hoffe ich.
2: Aber mehr nicht.
0: Herr Walter, dann Dankeschön für den Tipp und ich wünsche Ihnen ein schönes Wochenende.
2: Danke gleichfalls.
0: Ja? Tschüss.
2: Ja. Tschüss.
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0: gute Laune hier, einfach gute Musik von Albert Hammond, Free Electric Band. Und gleich haben wir hier bei MDR Thüringen Musik zum Sommerabend in der Linsenstraße. Passt sehr gut. Juanes La Camisa Negra. Ja, und die Linsenstraße, klingt so ein bisschen nach Harry Potter, ne? Ist aber in Mühlhausen in der historischen Altstadt und seit 10 Jahren wird dort ein Straßenfest gefeiert. Sommerabend in der Linsenstraße. Morgen können Sie sich wieder auf Live-Musik, Kulinarisches und zum Beispiel Modenschau freuen. 17 Uhr geht's los.
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9: Bundeskanzler Friedrich Merz bildet sein Kabinett um. Bei einem Presseauftritt am Morgen in Berlin kündigte er nun offiziell an, dass die bisherige Gesundheitsministerin Nina Wagen auf den Posten des Kanzleramtsministers wechselt. Sie folgt auf Thorsten Frey, der den zurückgetretenen Jens Spahn als Unionsfraktionschef ersetzt. Der bisherige CDU-Generalsekretär Carsten Linnemann übernimmt von Wagen das Gesundheitsressort. Kurz vor dem Auftritt von Merz war bekannt geworden, dass wohl auch Verkehrsminister Patrick Schnieder sein Amt aufgeben muss. Dazu sagte Merz nichts. Er kündigte lediglich an, dass es weitere personelle Veränderungen geben werde. Thüringen prüft die Einrichtung eines Auszubildendenwerks nach dem Vorbild der Studierendenwerke. Es gehe darum, Studierende und Azubis gleichwertig zu behandeln, sagte Ministerpräsident Mario Vogt. Ein Auszubildendenwerk könnte Azubis unter anderem bei der Wohnungssuche unterstützen sowie Beratungs- und Betreuungsangebote bereitstellen. Hintergrund ist der Fachkräftemangel. Aktuell gibt es in Thüringen mehr Ausbildungsplätze als Bewerber. Thüringens Sozialministerin Katharina Schenk begrüßt das geplante Aus des Minijobs. Der Vorstoß sei auch eine Reaktion auf drohende Altersarmut, so die SPD-Politikerin. Minijobs seien häufig nämlich nicht wie eigentlich angedacht nur eine Übergangsphase. Wer aber 30 Jahre einen Minijob ausübe, habe hinterher ein riesiges Problem. Kritik äußerte dagegen die CDU im Thüringer Landtag. Wer dieses Instrument vorschnell einschränkt, belaste nicht nur die Unternehmen, sondern gefährde auch Chancen auf Beschäftigung, sagte Fraktionschef Andreas Bühl. Der Gewinn des Volkswagen-Konzerns ist im zweiten Quartal um ein Drittel eingebrochen. Im Vergleich zum Vorjahreszeitraum sei das Konzernergebnis nach Steuern in den Monaten April bis Juni um knapp 33% von rund 2,3 Milliarden Euro auf etwa 1,5 Milliarden Euro gesunken. Das teilte Europas größter Autobauer in Wolfsburg mit. Das Museum für Thüringer Volkskunde in Erfurt widmet sich ab dem 6. August einem besonderen Kapitel der ostdeutschen Zeitgeschichte. Wie die Stadt mitteilte, zeigt die Sonderausstellung Provinzlust Erotikshops in Ostdeutschland bis Ende Oktober Fotografien von Karen Weinert und Thomas Bachler. Die beiden Fotografen besuchten Erotikshops und sprachen mit deren Betreibern über ihre Lebenswege. Die Ausstellung beleuchtet damit nicht nur den Erotikhandel, sondern auch den gesellschaftlichen Wandel seit 1989. Das waren die Nachrichten. 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
7: Dankeschön, Karin. Das Wetter für Thüringen heute. Sonne und Wolken bis zum Mittag. Kann es auch mal stärker bewölkt sein. Es bleibt trocken bei 22 bis 25 Grad. In den Hochlagen von Thüringer Wald, Rhön und Harz werden es maximal 20 Grad. Das Wochenende wird wieder richtig sommerlich. Morgen durchweg sonnig. Nur wenige Wolken bei 25 bis 30 Grad. Am Sonntag kommen im Laufe des Tages dann

0: Zur Sonne immer mehr Wolken und zum Abend bringen die Schauer und Gewitter. Es bleibt allerdings hochsommerlich warm. 10:03 Uhr. Hier sind die aktuellen Verkehrsmeldungen. A4 in Richtung Dresden zwischen Jena Zentrum und Stadtroda. Stockender Verkehr wegen eines defekten Fahrzeugs in einer Baustelle. Die Blitzer stehen. Auf der A9 in Richtung München zwischen Eisenberg und Bad Klosterlausnitz. B247 zwischen Westhausen und Gotha. In Klosewitz Richtung Jena. In Cospeda in Richtung Jena. In Erfurt Plitzes in der Martin-Anders-Nexö-Straße statt einwärts. In Gotha in der Pfullendorfer Straße in beiden Richtungen. Und in Mühlhausen in der Wendewehrstraße statt auswärts. Melden Sie uns Staus und Blitzer kostenfrei im MDR Thüringen Verkehrszentrum. Die Nummer ist die 0800 218 16 00. Dankeschön. Ich bin Sina Waage. Ich wünsche Ihnen einen schönen Freitagvormittag. Hallo.
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Hallo Autofahrer, bitte Vorsicht auf der A4 in Richtung Frankfurt zwischen Gotha und Gotha-Boxberg. Da befindet sich eine ungesicherte Unfallstelle auf allen Fahrspuren.

Wunderbar sind das gewesen. Und Sie hören MDR Thüringen an Ihrem Freitagvormittag. Und ich habe hier mal so ein paar Stichpunkte für Sie. Traditionelle Keramik, stilvolle Dekoration, Schmuck, Spielzeug und viel mehr kreative Handarbeiten und kreativ Geschaffenes erstanden aus unterschiedlichen Modellier- und Brenntechniken über 60 Töpfe. Also, wenn Ihnen nach unfassbar vielen schönen Dingen ist am Wochenende und Sie auch sehen möchten, wie diese entstehen, dann besuchen Sie den 29. Jena Töpfermarkt mit Mitmachaktionen auch für kleine Töpfer. Samstag und Sonntag auf dem Markt in Jena.

0: jetzt einfach gut durch den Freitagvormittag. Und Sie hören MDR Thüringen. Und heute Morgen haben Sie das vielleicht mitverfolgt. Es werden gerade neue Garagen im Lande gebaut. Da ist mächtig was im Gange. Nun ist Wohnraum knapp und teuer. Autos sind heutzutage wenig rostanfällig. Und viele Garagen werden gar nicht als Unterstand für Fahrzeuge genutzt, sondern als Abstellraum für alles Mögliche. Was ist da erlaubt? Was ist verboten? Das klären wir jetzt mit Maike Willleitner vom ADAC Hessen Thüringen. Frau Willleitner, in Deutschland gibt es ja für so ziemlich alles eine Vorschrift. Wo können wir die Regeln für Garagen denn nachlesen?
1: Ja, es gibt in den verschiedenen Bundesländern eine Garagenverordnung. Die sind vor allem in Bezug auf die Bauverordnung. Also wie breit muss eine Garage sein? Welchen Durchzug muss es geben? Und Ähnliches gestaffelt. Und hier kann man dann eben herausfinden, wie eine Garage aufgebaut werden soll und für was sie auch genutzt werden darf.
0: Mhm. Und genau dazu kommen wir jetzt. Ganz generell, was ist denn erlaubt?
1: Also grundsätzlich ist eine Garage natürlich dafür auch gedacht, dass ein Fahrzeug darin parken kann. Es geht vor allem darum, dass ja auch der Parkraum relativ knapp ist in vielen Städten und auch Kommunen. Daher müssen eben auch Garagen teilweise vorgelegt werden, dass darin auch ein Fahrzeug parken kann. Grundsätzlich kommt da dann dazu, dass theoretisch auch Dinge darin gelagert werden dürfen, die zum Auto gehören. Also sowas wie Reifen, Wagenheber, vielleicht auch eine Dachbox oder auch Rostschutzmittel oder Ähnliches. Aber es muss in dem Zuge trotzdem noch möglich sein, dass das Fahrzeug auch in die Garage mit reinpasst.
0: Viele Mieter und Wohnungseigentümer lagern in ihrer Garage dann aber auch noch alte Möbel und Freizeitartikel oder auch Kleidung. Ist das denn zulässig?
1: Also grundsätzlich sollte die Garage eben für das Fahrzeug genutzt werden. Zusätzlich kann es noch sein, dass im Mietvertrag auch noch weitere Nutzungsregeln festgeschrieben sind. Die können teilweise dann auch noch strenger sein. Also da kann tatsächlich auch drinstehen, dass dann explizit auch keine Reifen oder brennbares Material in der Garage oder in der Tiefgarage zum Beispiel da gelagert werden darf. Das kann dann ein bisschen strenger sein und da kann dann tatsächlich auch der Vermieter sein Recht umsetzen und darauf hinweisen, dass diese Dinge rausgeschafft werden müssen. Und da sollte man tatsächlich auch sich dran halten und nicht einfach sagen, man lässt die Sachen stehen. Denn im schlimmsten Fall kann es tatsächlich dazu kommen, dass dann am Ende auch die Garage vielleicht gekündigt wird oder wenn diese im Zusammenhang mit der Wohnung eben vermietet wird, sogar die Kündigung der gesamten Wohnung.
0: Mhm. Aber nochmal auf die alten Möbel oder Freizeitartikel zu kommen. Könnten die, wenn Platz wäre, jetzt auch fürs Fahrzeug damit drinstehen, wenn der jetzt nicht irgendwo im Mietvertrag irgendwas anderes steht?
1: Also grundsätzlich gilt, wenn das Fahrzeug mit reinpasst, können die Sachen theoretisch noch mit rein. Ich glaube, in den wenigsten Garagen ist das aber tatsächlich möglich. Also wenn natürlich zwischenzeitlich bei einem Umzug oder Ähnlichem nochmal ein paar Möbel dort gelagert werden oder ja, vielleicht ein paar Dinge der letzten Party, sollte das kein Problem sein. Wichtig ist aber, dass es eben auch nur eine zeitweise Nutzung ist.
0: Garagenhauptnutzung, also Auto und Zubehör. Dankeschön, Maike Willleitner vom ADAC. Garage als Werkstatt? Fragezeichen. Es geht wahrscheinlich auch nicht nach allem, was wir jetzt schon gehört haben, ne? Und es wird sich bestätigen. Wir reden in gut 20 Minuten da noch drüber, hier bei MDR Thüringen.

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3: Mit Bobo Mertens für Mitte- und Westthüringen. Wandersleben. Im August werden die Bewohner der Gemeinde Dreigleichen nach ihren Essgewohnheiten gefragt. Wie die Gemeinde mitteilte, wurden die Dörfer per Zufallsverfahren für das sogenannte nationale Ernährungsmonitoring ausgewählt. Die Gemeinde ist damit eine von 120 Orten in Deutschland, in denen die Daten erhoben werden. Die Erkenntnisse aus der Studie sollen später in ernährungspolitische Entscheidungen einfließen. Erfurt. Das Museum für Thüringer Volkskunde widmet sich ab dem 6. August einem besonderen Kapitel der ostdeutschen Zeitgeschichte. Wie die Stadt mitteilte, zeigt die Sonderausstellung Provinzlust – Erotikshops in Ostdeutschland bis Ende Oktober Fotografien von Karen Weinert und Thomas Bachler. Für die Ausstellung haben die beiden Fotografen Erotikshops in der ostdeutschen Provinz besucht und mit deren Betreibern über ihre Lebenswege gesprochen. Warta. Die Werra-Brücke bei Warta im Wartburgkreis wird am Mittag voll gesperrt. In der Zeit zwischen 13 und 18 Uhr wird die Brücke geprüft. Autofahrer müssen nach Warta den Umweg über Hörschel nehmen. 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
4: Das Wetter für Thüringen, da meldet uns Andreas Jäger aus Weißenborn. 15 Grad, 12 Grad Sandro Möckel aus Gefell. Danke an unsere MDR Thüringen Wettermelder. 22 bis 25 Grad sind heute die Höchstwerte. Um die 20 Grad in den Hochlagen von Thüringer Wald, Rhön und Harz. Die Sonne ist am Start, zusammen mit Wolken ganz einträchtig. Bis zum Mittag kann es auch mal stärker bewölkt sein. Es bleibt allerdings trocken. Das Wochenende wird wieder richtig sommerlich. Morgen lacht die Sonne durchweg. Es kommen nur wenige Wolken vorbei bei 25 bis 30 Grad. Sonntag dann zur Sonne, im Laufe des Tages immer mehr Wolken. Und zum Abend bringen die dann Schauer und Gewitter. Es bleibt hochsommerlich warm. 2 Minuten nach 11:30. Hier sind die aktuellen Verkehrsmeldungen. A4 in Richtung Frankfurt. Die Autobahn ist zwischen Gotha und Gotha-Boxberg nach einem Unfall gesperrt. Die Blitzer stehen. Auf der A4 in Richtung Dresden zwischen Hermsdorfer Kreuz und Hermsdorf Ost. A9 in Richtung München zwischen Eisenberg und Bad Klosterlausnitz. B247 zwischen Westhausen und Gotha. In Klosewitz in Richtung Jena. In Cospeda in Richtung Jena. In Erfurt Kranichfelder Straße statt auswärts. In Erfurt nochmal Martin-Andersen-Nexö-Straße statt einwärts. Es blitzt in Gotha in der Pfullendorfer Straße in beiden Richtungen und in Mühlhausen in der Wendewehrstraße statt auswärts. Melden Sie uns Staus und Blitzer kostenfrei im MDR Thüringen Verkehrszentrum. Die Nummer ist die 0800 218 16 00.
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0: Freitagvormittag, Sören, MDR Thüringen, und bei uns ist heute den ganzen Tag über Garagentag und ich rede mit Maike Willleitner, Sprecherin des ADAC Hessen Thüringen zur Garagennutzung. Die Garage, das haben wir gehört, ist fürs Auto in erster Linie da. Da muss so viel Platz sein, dass dieses darin auch parken kann. Autozubehör kann mit in die Garage und alles andere, wenn nicht eh ausgeschlossen per Mietvertrag, kann auch mal kurzfristig zumindest untergebracht werden, Möbel oder Kleidung zum Beispiel. Sie lesen es auf adac.de. Frau Willleitner, so eine Garage bietet sich ja auch als Werkstatt an. Darf man das? Wahrscheinlich nicht, ne?
1: Richtig, also im Grunde ist alles, was nicht der Ablage sozusagen von autobezogenem Zubehör dient oder eben dem Abstellen des Fahrzeugs, nicht zulässig. Das bezieht sich auch tatsächlich auf eine Werkstatt. Das heißt, wer hier eine Hobbywerkstatt zum Beispiel in der Garage einrichtet, der darf das eben nicht auf Dauer. Also es kann sein, dass es zeitweise, wenn das Fahrzeug gerade irgendein Problem aufweist und man in der Garage daran arbeitet, das ist kein Problem. Wenn das aber tatsächlich generell als Hobbywerkstatt sozusagen genutzt wird, dann ist es eine unzulässige Nutzung und darf so eben nicht weitergeführt werden.
0: Und damit ist kommerzielle Werkstatt auch tabu. Was kann denn passieren, wenn eine Garage dauerhaft anders genutzt wird als vorgesehen?
1: Also grundsätzlich, wie gesagt, ist es eben diese Zweckbestimmung, dass das Auto darin stehen muss. Die Umsetzung dieser Verordnung liegt aber bei den Kommunen. Und grundsätzlich ist hier die Kontrolle natürlich etwas geringer, weil einfach die Kapazitäten dafür nicht da sind. Das heißt, im Normalfall wird jetzt nicht jede Garage explizit nochmal kontrolliert, ob tatsächlich sie so genutzt wird, wie auch vorgesehen. Es kann aber natürlich sein, dass zum Beispiel, wenn jetzt der Parkraum besonders eng ist in der Straße und die Nachbarn sehen, dass die Garage auch fremd genutzt wird, dass dann wirklich auch einmal eine Kontrolle droht. Und dann kann es sein, dass man tatsächlich auch ein Bußgeld erwarten muss. Das richtet sich auch so ein bisschen je nach Bundesland.
2: In der Regel spricht man von einem Bußgeld ab 500 Euro. Das kann aber auch deutlich höher gehen, bis in die 10.000 Euro. Also das sollte man auf keinen Fall auf die leichte Schulter nehmen.
0: Letzte Frage, Party machen gegen so ein Bier mit ein paar Freunden hat ja wahrscheinlich niemand was. Aber was ist, wenn so ein Garagenbesitzer gerne mal auch die Puppen tanzen lässt?
1: Ja, also beim Partyraum gilt fast eigentlich das Gleiche auch wie für die Hobbywerkstatt. Also man darf es vielleicht zeitweise einmal dafür nutzen, sollte aber nicht dauerhaft in einen Partyraum umgewandelt werden. Hier kommt natürlich auch noch hinzu, dass für einen Partyraum vielleicht auch zusätzliche Fenster oder ähnliches notwendig wären, um auch die Durchlüftung gut zu regeln. Und das ist meistens in den Garagen ja so nicht der Fall, denn die sind ja für einen anderen Zweck gebaut worden. Und daher darf auch eine Garage nicht dauerhaft zu einem Partyraum umgewandelt werden.
0: Also Garage ist fürs Auto da und Zubehör, Abstellraum, Werkstatt, Partyraum, das geht mal für kurze Zeit. Dazu aber lieber auch in den Mietvertrag schauen. Sie lesen es auf den Internetseiten des ADAC. 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
3: Bundeskanzler Friedrich Merz hat sein Kabinett umgebaut. Bei einem Presseauftritt am Morgen in Berlin hat er bestätigt, dass die bisherige Gesundheitsministerin Nina Waken auf den Posten der Kanzleramtsministerin wechselt. Sie folgt damit auf Thorsten Frey, der den zurückgetretenen Jens Spahn als Unionsfraktionschef ersetzt. Der bisherige CDU-Generalsekretär Carsten Linnemann übernimmt von Waken das Gesundheitsressort. Kurz vor dem Auftritt von Merz war bekannt geworden, dass wohl auch Verkehrsminister Patrick Schnieder sein Amt aufgeben muss. Dazu sagte Merz nichts. Er hat lediglich angekündigt, dass es weitere personelle Veränderungen geben werde. In Thüringen sind vergangenes Jahr so viele ausländische Berufsabschlüsse anerkannt worden wie noch nie. Wie das Statistische Landesamt meldet, wurden fast 1000 Abschlüsse aus anderen Ländern anerkannt. Das sind 70 mehr als im Jahr davor. Etwa 10% der geprüften Fälle wurden abgelehnt. In den meisten Fällen geht es um Berufe aus der Medizin und dem Gesundheitsbereich. Mehr als die Hälfte der Anträge haben den Angaben nach Frauen gestellt. Thüringens Sozialministerin Katharina Schenk begrüßt das geplante Aus des Minijobs. Der Vorstoß sei auch eine Reaktion auf drohende Altersarmut, so die SPD-Politikerin. Minijobs seien häufig nämlich nicht wie eigentlich angedacht nur eine Übergangsphase. Wer aber 30 Jahre einen Minijob ausübe, habe hinterher ein riesiges Problem. Kritik kommt dagegen von der CDU im Thüringer Landtag. Wer das Instrument des Minijobs vorschnell einschränkt, belaste nicht nur Unternehmen, sondern gefährde auch Chancen auf Beschäftigung, sagte Fraktionschef Andreas Bühl. Der Gewinn des Volkswagen-Konzerns ist im zweiten Quartal um ein Drittel eingebrochen. Im Vergleich zum Vorjahreszeitraum sei das Konzernergebnis nach Steuern in den Monaten April bis Juni um knapp 33% von rund 2,3 Milliarden Euro auf 1,5 Milliarden Euro gesunken. Das teilte Europas größter Autobauer in Wolfsburg mit. VW steckt seit längerem in einer größeren Krise. Auch mögliche Werksschließungen werden diskutiert. Konzernchef Oliver Blume sagte heute allerdings, dass das vor 2030 nicht realistisch wäre. Zum Sport. Der Weg für Jürgen Klopp als neuen Bundestrainer ist offenbar endgültig frei. Beim DFB haben nach Medienberichten sowohl der Aufsichtsrat sowie die Gesellschafterversammlung für den 59-Jährigen als neuen Teamchef gestimmt. Außerdem wurde der ehemalige Nationalspieler Per Mertesacker zum DFB-Geschäftsführer ernannt. In diesen Minuten soll Klopp bei einer DFB-Pressekonferenz offiziell als neuer Bundestrainer vorgestellt werden. Und noch diese Meldung: Das Museum für Thüringer Volkskunde in Erfurt widmet sich ab August der ostdeutschen Erotik. Wie die Stadt heute mitteilte, startet am 6. August die Sonderausstellung Provinzlust – Erotikshops in Ostdeutschland. Die Fotografen Karen Weinert und Thomas Bachler haben dazu Erotikshops in ganz Ostdeutschland besucht und den Erotikhandel und gesellschaftlichen Wandel dokumentiert. Das waren die Nachrichten. 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
1: Vielen Dank, Moritz. Das Wetter für Thüringen heute: Sonne und Wolken, und bis zum Mittag kann es auch mal stärker bewölkt sein. Es bleibt aber trocken bei 22 bis 25 Grad. In den Hochlagen von Thüringer Wald, Rhön und Harz 20 Grad. Das Wochenende wird sehr sommerlich. Morgen viel Sonne, nur wenige Wolken bei 25 bis 30 Grad. Sonntag dann im Laufe des Tages mehr Wolken, und die bringen zum Abend Schauer und Gewitter, aber es bleibt hochsommerlich warm. 11 Uhr und 4 Minuten. Hier sind die aktuellen Verkehrsmeldungen. A4 in Richtung Dresden zwischen Jena Zentrum und Stadtroda Stau. Da dauert 20 Minuten länger. A4 in Richtung Frankfurt. Die Autobahn ist zwischen Gotha und Gotha-Boxberg nach einem Unfall gesperrt. Da staut's. Die Blitzer stehen. Auf der A4 in Richtung

0: Richtung Dresden zwischen Hermsdorfer Kreuz und Hermsdorf Ost. Auf der A9 in Richtung München zwischen Eisenberg und Bad Klosterlausnitz. B7 zwischen Urbich und Linderbach. B247 zwischen Westhausen und Gotha. In Cospeda in Richtung Jena. In Erfurt in der Kranichfelder Straße stadtauswärts. In Gera Stadtroda Straße stadtauswärts. Und in Mühlhausen in der Wendebergstraße ebenfalls stadtauswärts. Melden Sie uns Staus und Blitzer kostenfrei im MDR Thüringen Verkehrszentrum. Die Nummer ist die 0800 218 16 00. Dankeschön. Ich bin Sina Waage. Ich wünsche Ihnen einen schönen Freitagvormittag.
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1: Lautlos durch die Luft gleiten und dabei mehrere hundert Kilometer zurücklegen. Dabei können Sie morgen beim Jena Cup auf dem Flugplatz Jena Schönkleiner zumindest zuschauen. Beim größten Segelflugwettbewerb Thüringens geht es für viele Piloten sogar um die Qualifikation für die deutschen Meisterschaften. MDR Thüringen-Reporterin Danielle Haupt, warum lohnt sich denn der Besuch beim Jena Cup?
2: Ja, weil die Besucher hier einfach die Segelflieger aus nächster Nähe erleben können. Rund 70 Segelflugzeuge gehen an den Start. Und ich muss sagen, das ist echt ein super schönes Bild, wenn die alle so hintereinander weg innerhalb einer Stunde abheben und dann auch später wieder auf dem Flugplatz landen.
1: Mhm. Kommen die Piloten alle aus Thüringen?
2: Nee, die kommen aus ganz Deutschland. Michael Paul zum Beispiel, der kommt extra aus Hessen hierher. Er ist schon zum dritten Mal dabei und für ihn ist es vor allem die besondere Kombination aus Fluggebiet und der Atmosphäre vor Ort, die den Wettbewerb so reizvoll macht.
3: Es liegt halt toll, ne? Auch die Nähe zum Thüringer Wald. Thüringer Wald ist wirklich für uns Segelflieger die Rennautobahn. Ja, das ist wirklich Highspeed. Und dann diese Mischung, man kann hier nach Norden weg ins Flache und man kann nach Süden in die Mittelgebirge und das ist sehr toll.
2: Die Piloten, die kommen also gerne hierher und ich kann es auch verstehen.
1: Wie läuft so ein Wettbewerbstag ab?
2: Da ist früh auf jeden Fall schon jede Menge los auf dem Flugplatz. Die Segelflugzeuge werden aufgebaut und vorbereitet. Welche Strecke dann geflogen wird, das entscheidet sich aber immer erst am jeweiligen Tag, je nachdem, wie das Wetter natürlich mitspielt. Denn ohne Thermik geht beim Segelfliegen gar nichts, sagt Wettbewerbsleiter Andreas Litzbar.
4: Was wir mögen, sind so diese Schäfchenwolken, diese Quellwolken, die dann überall schön verteilt am Himmel stehen. Das sind die besten Wetterlagen, die wir uns wünschen, wo man dann von Wolke zu Wolke fliegen kann. Unter den Wolken ist dann immer die Thermik und dann werden hier Strecken um die 500 Kilometer meistens zurückgelegt.
2: Also, wir drücken den Piloten die Daumen, dass es sonnig ist und hier und da mal das kleine Wölkchen ist.
1: Ja, wenn Sie jetzt auch Lust bekommen haben, den Segelfliegern bei ihren spektakulären Flügen zuzuschauen, der Jena Cup geht also morgen los und läuft noch bis zum 1. August dann auf dem Flugplatz Jena Schönkleiner. Der Eintritt ist frei. Dankeschön, Danielle.
2: Gerne.
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1: Schön, Sie mal wieder zu hören. Unheilig geboren, um zu leben. Hallo am Freitagvormittag.
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1: Wetter passt am Wochenende und Sie feiern mit Sommerfest des Thüringer Eisenbahnvereins auf dem Gelände des Eisenbahnmuseums Weimar. Ingo Teubner ist der Vereinsvorsitzende und er sagt, worauf Sie sich freuen können.
3: Sie erwartet eine große Ausstellung an Lokomotiven und Straßenbahnen. Es gibt Führerstandsmitfahrten auf einer Diesellokomotive, eine große Modellbahnbörse, eine Modellbahnausstellung und für unsere Kinder eine Kindereisenbahn, Hüpfburg und eine Bastelecke.
1: Essen und Trinken gibt's reichlich, vom Rost aus der Gulaschkanone, der Bierwagen steht. Und wie kommt man hin?
3: Wir erreichen uns mit der Stadtbuslinie 3 in Richtung Tiefurt, mit dem Pkw über die Eduard-Rosenthal-Straße oder mit einem historischen Icarus-Pendelbus vom Weimar Hauptbahnhof im Stundentakt.
1: Ja, also nochmal gesagt, das Gelände des alten Bahnbetriebswerkes Weimar befindet sich in der Eduard-Rosenthal-Straße. Morgen und am Sonntag feiern Sie dort das Sommerfest zusammen mit dem Thüringer Eisenbahnverein. Jeweils 9 bis 17 Uhr. Fotofreunde kommen schon ab 8 rein.

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2: Mit Bobo Mertens für Mitte- und Westthüringen. Wandersleben. Im August werden die Bewohner der Gemeinde Dreigleichen nach ihren Essgewohnheiten gefragt. Wie die Gemeinde mitteilte, wurden die Dörfer per Zufallsverfahren für das sogenannte nationale Ernährungsmonitoring ausgewählt. Die Gemeinde ist damit eine von 120 Orten in Deutschland, in denen die Daten erhoben werden. Die Erkenntnisse aus der Studie sollen später in ernährungspolitische Entscheidungen einfließen. Erfurt. Das Museum für Thüringer Volkskunde widmet sich ab dem 6. August einem besonderen Kapitel der ostdeutschen Zeitgeschichte. Wie die Stadt mitteilte, zeigt die Sonderausstellung Provinzlust – Erotikshops in Ostdeutschland bis Ende Oktober Fotografien von Karen Weinert und Thomas Bachler. Für die Ausstellung haben die beiden Fotografen Erotikshops in der ostdeutschen Provinz besucht und mit deren Betreibern über ihre Lebenswege gesprochen. Warta. Die Werra-Brücke bei Warta im Wartburgkreis wird am Mittag voll gesperrt. In der Zeit zwischen 13 und 18 Uhr wird die Brücke geprüft. Autofahrer müssen nach Warta den Umweg über Hörschel nehmen. 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
3: Das Wetter für Thüringen, Heike Herdegen aus Großheringen meldet uns sonnige 14 Grad, wenige Wolken und es geht so ein Lüftchen. Dankeschön, Heike, und schon mal ein schönes Wochenende. Heute Sonne und Wolken, bis zum Mittag ist es hier und da auch mal stärker bewölkt. Es bleibt trocken bei 22 bis 25 Grad. Oben also in den Hochlagen von Thüringer Wald, Rhön und Harz maximal 20 Grad. Das Wochenende richtig sommerlich, morgen durchweg Sonne, nur wenige Wolken bei 25 bis 30 Grad. Sonntag auch erstmal sonnig, da kommen im Laufe des Tages dann mehr Wolken und zum Abend hin bringen die Schauer und Gewitter. Es bleibt hochsommerlich warm. 2:02. Hier sind die aktuellen Verkehrsmeldungen. Vorsicht auf der A4 in Richtung Frankfurt. Zwischen Schmölln und Ronneburg liegt ein Metallteil auf der Fahrbahn. A4 nochmal Richtung Frankfurt zwischen Gotha und Gotha-Boxberg. Stau und stockender Verkehr nach einem Unfall. Vorsicht auf der B281 Saalfeld-Triptes. Zwischen den Abzweigen Oberwellenborn und Birkicht schließt die Bahnschranke nicht mehr. Die Blitzer stehen auf der A4 in Richtung Dresden zwischen Hermsdorfer Kreuz und Hermsdorf Ost. A9 in Richtung Berlin zwischen Eisenberg und Treußig. A9 Richtung München zwischen Eisenberg und Bad Klosterlausnetz. Auf der B7 zwischen Urbich und Linderbach. B247 zwischen Westhausen und Gotha. In Erfurt in der Kranichfelder Straße stadtauswärts. In Gera Stadtroda Straße stadtauswärts. Und am Ortseingang Isserstedt aus Richtung Apolda beidseitig. Melden Sie uns Staus und Blitzer kostenfrei im MDR Thüringen Verkehrszentrum. Die Nummer ist die 0800 218 16 00.
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0: einfach gut und richtig cool. Sade ist das gewesen mit Smooth Operator.
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0: Wo wohnt der Highlander? In Birks, im kleinen Dorf in der Rhön. Und da ist eigentlich jeder ein Highlander. Zum nun schon 10. Mal stellen die Birkser die Rhöner Highland Games auf die Beine. Max Pankalla vom Mediateam. 10 Jahre. Hättet ihr damals gedacht, dass aus so einer verrückten Idee mal so ein großes Event wird?
2: Nein, auf gar keinen Fall. Wie Sie schon richtig gesagt haben, das war eine verrückte Idee und man hat das aus Lux und Tollerei gemacht, dass das so eine große Veranstaltung wird mit so vielen teilnehmenden Teams und Wettkämpferinnen und Kämpfern. Das hätte, glaube ich, zum damaligen Zeitpunkt keiner gedacht.
0: Umso schöner, ne? Herzlichen Glückwunsch erstmal zum 10-Jährigen. Und wir müssen vielleicht mal sagen, wer noch nie bei den Highland Games gewesen ist, was erwartet die Besucher?
2: Also neben den Wettkämpfen, wo typische schottische Wettkämpfe mit, ich will mal sagen, Rhöner Charakter stattfinden, haben wir noch ein großes Marktreiben, Familienprogramm und Co. Aber unser Hauptmerkmal liegt natürlich auf den Wettkämpfen. Da werden Baumstämme geworfen, Steine geworfen. Wir haben unsere ganz eigenen Rhöner Highland Games Spiele, die findet man auch nirgendwo anders. Und ob man als Teilnehmer daran teilnimmt oder als Zuschauer zuschaut, man hat auf jeden Fall ein Erlebnis, was lange im Gedächtnis bleibt.
0: Mhm. Teilnehmer melden sich vorher an. Also man kommt nicht spontan zu ihnen, sondern die Teams stehen schon fest, wenn die Highland Games losgehen.
2: Genau, wir haben einmal den Samstag, das ist unser Teamwettkampf. Da war eine Voranmeldung. Und am Sonntag beim Einzelwettkampf, da kann man sich tatsächlich bis Sonntag sogar noch anmelden.
0: Könnte man ja jetzt vielleicht noch ein bisschen trainieren. Sagen Sie noch mal, was wären die Einzelwettkämpfe zum Beispiel?
2: Wir haben hier Steu ins Geheu. Das ist ein bisschen mit Rhöner Dialekt verbunden. Das heißt, da wird ein Stein geworfen. Wir haben Loch Ness. Da wird ein kleines Sandsäckchen in eine bestimmte Entfernung, in ein Loch reingeworfen. Wir haben Tossing the Balm, wo ein Baumstamm geworfen wird, der sich überschlagen muss und.
0: Mhm, gut, kann man sich drauf einstellen, zumindest auf einiges. Kinder, wenn ich als ganze Familie zu Ihnen langkomme, gibt es da auch so spezielle Sachen, die die erleben können?
2: Jawohl, also neben unserem Rahmenprogramm, wo wir Puppentheater dabei haben, wo wir eine Hütehunde-Vorstellung haben, haben wir für unsere Kinder am Sonntag auch die Kinder Highland Games. Man kann da ab 5 bis 15 mitmachen und dann werden die unterteilt und die kommen zum Schluss natürlich auch bei uns auf die Bühne und bekommen dann ihren Preis, wenn sie da das Sieger Treppchen erklimmen.
0: Das ist ja super. Für die Nachwuchs-Highlander, damit es die nächsten 10 Jahre und noch viel länger weitergeht. Vermutlich.
2: Genau, ne? Da werden die neuen Champions quasi geboren.
0: Sagt Max Pankalla. Heute starten die 10. Rhöner Highland Games in Birks. Birks finden Sie, Parkplätze auch. Heute geht's los mit Probetraining und Live-Musik. Ab morgen dann die Wettkämpfe und viel Rahmenprogramm. Steht auch alles bei rhönerhighlandgames.de im Netz und bei Facebook und Instagram.

Einfach gut, Enigma. Return to Innocence. MDR Thüringen und einen schönen Tipp fürs Wochenende haben wir noch an diesem Vormittag. Ihr bierseliger Samstagabend steigt morgen in Apolda. Die Vereinsbrauerei lädt zum Apolda Biersommer mal wieder mit Live-Musik, mit Familienangeboten. Der Bierkönig wird gekrönt und die Bierpampe verschönert. Ja, es ist wieder Body Painting Night und das ist natürlich ein Contest mit internationaler Beteiligung. Kunst auf nackter Haut in 1000 Farben können Sie in der Festhalle zuschauen. Ab 16 Uhr morgen rein in den Apolda Biersommer. Und wir sind dem Wochenende jetzt schon ganz, ganz nah. Durch Ihre Mittagszeit hier bei MDR Thüringen begleitet Sie mein Kollege Frank Huber. Ich bin Sina Waage. Ich wünsche Ihnen jetzt noch einen guten Freitag und natürlich dann ein schönes Wochenende. Tschüssi.

0: Trainer der deutschen Fußballnationalmannschaft, der 13. in ihrer Geschichte. Der 59-Jährige hat einen Vertrag bis 2030 unterschrieben. Um ihn zu bekommen, wird der Deutsche Fußballbund 1 Million Euro an Red Bull bezahlen. Klopp versprach auf der Pressekonferenz am Vormittag, jeden Stein umzudrehen. Er wolle ohne Aktionismus Dinge verändern und anpassen. Auf seiner Spielerliste habe er 57 Feldspieler und jetzt will er den Fußball verbessern.
1: Ich war noch nie ein Trainer, der einfach nur vorbeikommt und die Jungs durchbewegt und dann nach Hause fährt, wenn das Training rum ist. Ich habe mich schon immer gekümmert um Dinge, die im Verein abgelaufen sind. Jetzt ist es ein Verband, jetzt ist es ein Land. Ich habe immer mich verantwortlich gefühlt in dem jeweiligen Verein, den Fans des Vereins absolut meine ganze Kraft zur Verfügung zu stellen. Alle, die Fußballfans sind und die das interessiert, denen fühle ich mich verpflichtet. Und das bedeutet, den Job so gut wie möglich zu machen.
0: Ja, nicht nur bei der Fußballnationalmannschaft gibt es neue Gesichter. Auch die Regierungsbank in Berlin wird gerade kräftig umbesetzt. Das ist nach dem Rücktritt von Jens Spahn als Unionsfraktionschef im Bundestag nötig. Bereits bekannt ist, Thorsten Frey soll Nachfolger von Spahn werden. Das kann der Kanzler allerdings nicht einfach bestimmen. Deshalb soll er nächste Woche von der Fraktion gewählt werden. Dafür konnte Merz heute andere Personalien schon offiziell verkünden. Nina Waken, bisher Gesundheitsministerin, wird als erste Frau Chefin des Bundeskanzleramts. Sie habe als Gesundheitsministerin gezeigt, dass sie Reformen auch gegen Widerstände durchsetzen kann und sie sei eine harte Verhandlerin, so Merz.
2: Sie wird damit in der täglichen Regierungsarbeit eine der wichtigsten, wenn nicht die wichtigste Stütze für mich sein und die wichtigste Ansprechpartnerin. Ich freue mich auf die Zusammenarbeit. Wir beide kennen uns auch seit vielen Jahren. Wir arbeiten ja ohnehin nicht nur in der Regierung, sondern auch in der Partei zusammen. Nina, noch einmal, ich freue mich wirklich sehr, dass wir diese Zusammenarbeit jetzt in neuer Zusammensetzung fortsetzen können.
0: Den Posten als Gesundheitsminister übernimmt der bisherige CDU-Generalsekretär Carsten Linnemann. Er übernehme damit das zentrale Ressort für die Reformbemühungen der Regierung.
2: Wir müssen den Reformkurs beibehalten und dafür braucht es einen Minister, der standfest und reformwillig zugleich ist, auch im Gegenwind. Carsten Linnemann hat im Übrigen bereits in den Koalitionsverhandlungen den Gesundheitsbereich verantwortet. Er hat im Koalitionsausschuss die Themen alle mitverhandelt. Er weiß also, wovon er spricht.
0: Der bisherige Digitalstaatssekretär Philipp Amthor wird laut Merz neuer Staatsminister im Kanzleramt für Bund-Länder-Beziehungen. Er werde auch für Staatsmodernisierung zuständig sein, sagte der Kanzler. MDR Thüringen-Reporterin Birte Sönnigsen, die Regierungsumbildung ist damit aber noch nicht abgeschlossen, oder?
3: Nee, der Kanzler hat noch weitere Veränderungen angekündigt, ohne aber Details zu nennen. Er sagt, das braucht auch angesichts der Sommerpause noch ein paar Tage, vielleicht auch noch ein bisschen länger Zeit. Aber es gibt natürlich einige Spekulationen. Fragen hat der Kanzler heute nicht zugelassen und es stellen sich ja einige, die wollte er heute aber offensichtlich nicht beantworten und hat mit dieser Ankündigung, dass es noch weitere personelle Veränderungen geben wird, natürlich auch erstmal keine Ruhe reingebracht.
0: Kurz vor dem Auftritt von Merz am Vormittag war bekannt geworden, dass wohl auch Verkehrsminister Patrick Schnieder sein Amt aufgeben muss. Es bleibt also spannend. Auch in diesem Jahr verbietet fast die Hälfte der Thüringer Landkreise und kreisfreien Städte die private Entnahme von Wasser aus Flüssen oder Brunnen. Das geht aus entsprechenden Allgemeinverfügungen und MDR-Anfragen hervor. Denn trotz der Starkregenfälle und des kühlen Wetters der vergangenen beiden Wochen sind die Pegel von Fließgewässern und dem Grundwasser zu niedrig. MDR-Thüringen-Reporter David Straub, was bedeuten die Wasserentnahmeverbote?
4: Ja, den Garten bewässern oder den Pool befüllen, ganz egal ob mit Wasser aus einem Brunnen oder einem Bach, das geht nicht mehr. Eine früher erteilte Genehmigung ist hinfällig. Die 10 Kreise und kreisfreien Städte wollen mit dem Verbot unter anderem die Trinkwasserversorgung garantieren und ahnden Verstöße mit bis zu 50.000 Euro. In Gera gilt das Verbot schon seit 2019 und mit Gotha kommt Ende des Monats ein weiterer Landkreis hinzu.
0: Gelten die Verbote denn auch für Landwirtschaft und Industrie?
4: Ja, die Landwirtschaft kann in einigen Fällen weiterhin Ausnahmen bekommen, um Felder zu bewässern, beispielsweise im Saale-Holzland-Kreis etwa für den späten Abend oder nachts. Auch Sömmerda würde bei einem Verbot Ausnahmen erteilen. Auf Anfrage heißt es, Landwirtschaft und Industrie seien für den Kreis ein sehr hohes Gut. Übrigens, eine generelle Gebühr für die industrielle und landwirtschaftliche Wasserentnahme, den sogenannten Wassercent, soll es in Thüringen laut Umweltministerium weiterhin nicht geben. Thüringen und Hessen sind die einzigen Bundesländer, die keinen Wassercent erheben.
5: Was außerdem noch wichtig ist:
0: In Thüringen sind vergangenes Jahr so viele ausländische Berufsabschlüsse

0: anerkannt worden wie noch nie. Wie das Statistische Landesamt meldet, wurden fast 1000 Abschlüsse aus anderen Ländern anerkannt. Das sind 70 mehr als im Jahr davor. Etwa 10% der geprüften Fälle wurden abgelehnt. Bei den meisten anerkannten Abschlüssen ging es um Berufe aus der Medizin und dem Gesundheitsbereich. Mehr als die Hälfte der Anträge haben den Angaben nach Frauen gestellt. Der Gewinn des Volkswagen-Konzerns ist im zweiten Quartal um ein Drittel eingebrochen. Wie der Autobauer heute mitteilte, ist das Konzernergebnis nach Steuern von April bis Juni von rund 2,3 auf 1,5 Milliarden Euro gesunken. VW steckt seit längerem in einer großen Krise. Auch mögliche Werksschließungen werden diskutiert. Konzernchef Oliver Blume sagte heute allerdings, dass das vor 2030 nicht realistisch wäre. Das Bundesverfassungsgericht hat den pauschalen Aufnahmestopp für Menschen aus Afghanistan faktisch gekippt. Die damalige Entscheidung der Bundesregierung sei willkürlich gewesen und müsse immer im Einzelfall geprüft werden, so das Gericht. Es hat damit der Verfassungsbeschwerde einer Frau aus Afghanistan stattgegeben. Sie hatte vor 5 Jahren eine Aufnahmezusage erhalten, die vergangenes Jahr zurückgenommen wurde. Der Bund hatte damals einen pauschalen Aufnahmestopp für Afghanen verhängt. Das Gericht sagt, es können zwar Aufnahmeanträge abgelehnt werden, vorher müssen die Fälle aber zumindest geprüft werden. Ja, wir sind mit Bundesfußball gestartet und schauen jetzt nochmal auf den Fußball in Thüringen. Nach gut 9 Wochen ist die Sommerpause für die Fußballregionalligisten aus Thüringen nämlich vorbei. An diesem Wochenende beginnt für Rot-Weiß Erfurt und den FC Carl Zeiss Jena die neue Saison. Rot-Weiß startet heute Abend mit einem Heimspiel gegen den BFC Dynamo. MDR Thüringen Sportreporter Oliver Gussor, was hat sich der Verein für die neue Saison denn vorgenommen?
1: Trainer Fabian Gerber möchte mit seiner Mannschaft in der Spitzengruppe mitspielen, zählt sein Team aber nicht zu den ganz großen Favoriten. Andere Teams hätten deutlich mehr Geld investiert, um in dieser Saison auf Platz 1 zu landen. Der Grund, diesmal steigt der Meister der Regionalliga Nordost direkt in die dritte Liga auf. Das ist nur alle 3 Jahre der Fall. 7 Neuzugänge hat Rot-Weiß bisher verpflichtet. Ein Stürmer soll noch kommen.
0: Ja, und der FC Carl Zeiss Jena, der startet am Sonntag mit einem Heimspiel gegen den FSV Zwickau. Will Jena denn wieder ganz oben angreifen?
1: Der neue Trainer Marco Grote gibt sich da deutlich offensiver als sein Kollege in Erfurt. Nach Platz 2 in der vergangenen Saison sei es nur logisch, dass Jena erneut ganz oben mitspielen will. Ein Verein wie der FCC gehöre immer zum Kreis der Favoriten, sagte Grote. Allerdings ist auch der Kader in Jena noch nicht komplett. Gesucht wird noch ein Innenverteidiger. Prominentester Neuzugang ist Stürmer Elias Löder, der nach einer Saison in Ulm zum FC Carl Zeiss Jena zurückgekehrt ist.
0: Ja, und alles Wichtige vom Thüringer Fußball hören Sie natürlich hier bei uns. Und das waren die Nachrichten. 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
2: Danke dir, Moritz. Das Wetter in Thüringen, heute Nachmittag viel Sonne, stellenweise auch ein paar Wolken, trocken dabei, 22 bis 25 Grad, in den höheren Lagen nur Werte um 20 Grad. In der Nacht klar oder locker bewölkt, trocken, 12 bis kühle 7 Grad. Morgen Sonne, paar Schleier oder Quellwolken, trocken, 25 bis 30 Grad dann schon wieder. Am Sonntag sommerlich, im Laufe des Tages mehr Wolken, zum Abend Schauer und Gewitter, aber dabei hochsommerlich warm. 12 Uhr und 9 Minuten. Und hier sind die aktuellen Verkehrsmeldungen. Vorsicht auf der B281 Saalfeld-Triptis zwischen den Abzweigen Oberwellenborn und Birkicht. Da schließt die Bahnschranke nicht mehr. Und die Blitzer stehen auf der A4 Richtung Dresden zwischen Hermsdorfer Kreuz und Hermsdorf Ost. Dann auf der A9 Richtung Berlin zwischen Eisenberg und Reußig. Auf der B7 in Burkersdorf Richtung Schmölln. In Bad Salzungen in der August-Bebel-Straße beide Richtungen. Dann blitzt es in Erfurt in der Kranichfelder Straße stadtauswärts. In Gera in der Stadt Roderstraße auswärts und am Ortseingang Isserstedt aus Richtung Apolda beide Richtungen. Melden Sie uns Staus oder Blitzer kostenfrei im MDR Thüringen Verkehrszentrum 0800 218 16 00. Vielen Dank dafür. Ich bin Frank Huber. Ich wünsche Ihnen eine schöne Mittagszeit. Ist ja Endspurt ins Wochenende. Jetzt mit einem 80er von Starship. Nothing's gonna stop us now.
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Ich habe eine Warnmeldung aus dem MDR Thüringen Verkehrszentrum. Achtung Autofahrer, Falschfahrer auf der A73 Suhl Bamberg. Zwischen Coburg und dem Kreuz Bamberg ist dieser Falschfahrer unterwegs. Bitte fahren Sie äußerst rechts, überholen Sie nicht. Wir melden, wenn die Gefahr vorüber ist. Falschfahrer also auf der A73 Suhl Bamberg zwischen Coburg und dem Kreuz Bamberg.

0: locker, mal ganz sanft. Marius Müller-Westernhagen und wieder hier.
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0: Elektromusik im Kloster klingt erstmal widersprüchlich, aber das geht gut. Moderne elektronische Musik in alten dicken Mauern, die auch durch die Gärten zieht, mit einem Feeling irgendwo zwischen Gartenfest und Clubnight. Das gibt's morgen Abend und zwar im Hennebergischen Museum Kloster Vesra. Ab 18 Uhr ist Einlass zu Klosterklang 2026. So heißt das ganz offiziell. Tickets gibt's für oder beziehungsweise ab 8 Euro. 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
12: Das Wetter in Thüringen. Sandra Dietrich aus Ammern im Unstrut-Hainich-Kreis ist das, die meldet. Blauen Himmel, leichter Wind, Sonne bei 22 Grad. In Neuhaus am Rennweg mehr Wolken, da sind es nur 16 Grad. Heute Nachmittag viel Sonne, stellenweise auch mehr Wolken, aber trocken, 22 bis 25 Grad, in den höheren Lagen so um die 20. In der Nacht klar oder locker bewölkt, trocken bei 12 bis 7 Grad. Morgen Sonne, paar Schleier und Quellwolken dazu, 25 bis schon wieder 30 Grad. Am Sonntag geht's sommerlich los. Im Laufe des Tages ziehen mehr Wolken auf, am Abend kann's gewittern, ist aber weiter hochsommerlich warm. 12 vor 31 jetzt. Und hier sind die aktuellen Verkehrsmeldungen. Ich habe immer noch die Falschfahrermeldung. Auf der A73 Suhl-Bamberg, Falschfahrer zwischen Coburg und dem Kreuz Bamberg. Bitte fahren Sie äußerst rechts, überholen Sie nicht, wir melden, wenn die Gefahr vorüber ist. A9 Richtung München, zwischen Bad Lobenstein und Ruderstein, stockender Verkehr, ein Unfall im Baustellenbereich. Vorsicht auf der B281 Saalfeld-Triptis, zwischen den Abzweigen Oberwellenborn und Birkirch, da schließt immer noch die Bahnschranke nicht mehr. Und die Blitzer stehen jetzt auf der A4 Richtung Dresden zwischen Hermsdorfer Kreuz und Hermsdorf Ost, dann auf der A9 Richtung Berlin zwischen Eisenberg und Reußig, auf der B7 in Burkersdorf Richtung Schmölln, auf der B92 in Schöpsdrehe Richtung Elsterberg, in Bad Salzungen in der August-Bebel-Straße beide Richtungen, in Erfurt in der Kranifelder Straße stadtauswärts, in Gera in der Stadtroda Straße stadtauswärts und am Ortseingang Isserstedt aus Richtung Apolda beide Richtungen. Das war's. Melden Sie uns Staus oder Blitzer kostenfrei im MDR Thüringen Verkehrszentrum 0800 218 16 00. Ich grüße Sie jetzt mit dem großen Erfolg von Diana Ross, nämlich mit Upside Down.
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finde ich immer noch klasse. Diana Ross mit Upside Down. Entwarnung aus dem MDR Thüringen Verkehrszentrum. Entwarnung für die A73 Suhl-Bamberg. Kein Falschfahrer mehr zwischen Coburg und dem Kreuz Bamberg.

Richard Sanderson und Reality, wunderbarer Weichspüler hier bei MDR Thüringen. Eine Kollegin aus der Redaktion hat mir vorhin erzählt, dass es ihr in der Nacht im Bett richtig kalt war mit ihrer Sommerdecke. Es war ja auch frisch, aber jetzt gibt es sozusagen in Sachen Temperaturen den Turnaround. Dazu gleich mehr von Grit Krämer aus dem MDR Thüringen Wetterstudio.

0: so ein entspannter Klassiker von Bob Dylan, Like a Rolling Stone.
1: Und jetzt live aus dem MDR Thüringen Wetterstudio.
0: Heute wieder mit Grit Krämer. Grit, also das Gröbste in Sachen kühler Luft haben wir überstanden, oder?
2: Ja, wobei es nochmal so eine kleine Delle gibt am Montag. Aber insgesamt hast du schon recht, das Sommerwetter kehrt zurück. Und das merken wir schon heute. Jetzt ist es noch hoch Norbert, das schon für viel Sonnenschein sorgt. Am Vormittag gab es auch hier und da noch Wolken. Die sind fast verschwunden. Wir haben jetzt Sonne satt in Thüringen und die Temperaturen steigen an. 21, 22 Grad haben wir jetzt im Thüringer Becken erreicht. Zwischen 20 und 25 Grad sind am Nachmittag dann die Höchstwerte.
0: In der Nacht war es ja fast schon zu kühl für das leichte Sommerdeckchen im Bett. Hier wird es besser
2: die
0: jetzt?
2: Die Nacht wird noch mal kühl sein. Wir haben in den großen Innenstädten wahrscheinlich so 12, 11 Grad. Aber in freien Lagen geht es runter auf 10 bis 8 Grad. Das ist noch mal frisch. Mhm. Morgen dann aber geht es weit nach oben. Mangels Wolken. Wir haben viel Sonne morgen, 14 Stunden lang. Und das heißt, die Luft erwärmt sich überall wieder auf sommerliche Werte zwischen 25 und 30 Grad.
0: Es geht auch warm am Sonntag weiter, aber wohl nicht ganz ungetrübt.
2: Ja, bis 28 Grad immer noch am Sonntag. Mhm. Und du hast recht, da kommen dann mittags, nachmittags aus dem Norden dichte Wolken herein. Die gehören zu einer Kaltfront, die bringen auch so ein bisschen Regen. Da können auch gewitterige Schauer unterwegs sein mit. Und danach kühlt es erstmal kurzfristig ab. Der Montag hat also diese Delle, 20 bis 23 Grad, nur viele Wolken, auch nochmal so ein paar Schauer. Und dann geht's weiter und richtig los erst mit so einem Sommerpeak, den wir dann anstreben. Am Dienstag schon wieder 26 Grad und viel Sonne. Und dann wird es nochmal heiß. Also das Wort Hitzewelle habe ich schon oft gehört. Wir denken alle an 40 Grad, so schlimm wird es aber nicht. Aber über 30 Grad kommen wir.
0: Also schwitzen kann man mit über 30
2: Richtig.
0: Grad auch gut.
2: Ja,
0: ne? Das
2: aber,
0: reicht auch.
2: Ja, aber große Angst, würde ich sagen, müssen wir nicht kriegen. So 30 bis 35 Grad, damit können wir umgehen.
0: Okay.
2: Aber heiß ist es trotzdem.
0: Heiß für die Hundstage dann eben, ne?
2: Das sind die Hundstage. Richtig, ist ja oft so, dass es so zum Monatswechsel und Anfang August dann sehr heiß wird.
0: Danke dir, Grit. Und ein schönes Wochenende.
2: Das wünsche ich dir auch.
0: Tschüss.
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Unvergessen, Olivia Newton-John und Xanadu hier bei MDR Thüringen. Gleich noch ein 80er, der kommt von Tears for Fears mit Shout.

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0: B92 in Schöpsdreh Richtung Elsterberg, in Bad Salzungen in der August-Bebel-Straße beide Richtungen, in Erfurt in der Kranichfelder Straße stadtauswärts, in Gera in der Stadtroder Straße stadtauswärts, dann in Göhringen in der Lauchröder Straße beide Richtungen und am Ortseingang Isserstedt aus Richtung Apolda beide Fahrtrichtungen. Melden Sie uns Staus oder Blitzer kostenfrei im MDR Thüringen Verkehrszentrum 0800 218 16 00. Dankeschön, ich bin Frank Huber. Ich wünsche Ihnen einen schönen Freitag. Jetzt mit einer großen Stimme der 80er, nämlich mit Sandra und Maria Magdalena.
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0: das sind die 60er. Tommy James and the Shondells und Crimson and Clover. Deutschland, eine Weltklasse-Nation im Fußball, das war einmal. Das klägliche Ausscheiden gegen Paraguay bei der Weltmeisterschaft war ja der letzte Beweis dafür. Und auch Julian Nagelsmann konnte den Singflug bekanntlich nicht stoppen, musste seinen Hut nehmen. Seit Wochen ist nun bekannt, dass sein Nachfolger Jürgen Klopp sein wird, der Erfolgstrainer von Borussia Dortmund und vor allem vom FC Liverpool. Vorhin um 11 gab DFB-Präsident Bernd Neuendorf nun bekannt.
1: Ich kann Ihnen mitteilen und freue mich wirklich sehr darüber, dass wir die Gremiensitzung dann abgeschlossen haben heute Vormittag und es ein einstimmiges Votum gegeben hat für Jürgen Klopp und sein Team, hier die Position des Bundestrainers anzutreten. Und wir sind froh, deshalb heute Ihnen Jürgen Klopp als neuen Bundestrainer präsentieren zu dürfen.
0: Es ist also soweit. Jürgen Klopp ist offiziell DFB-Bundestrainer. Das ist natürlich später nochmal Thema hier bei uns.
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Ich habe eine Neumeldung aus dem MDR Thüringen Verkehrszentrum. Vorsicht bitte auf der A70 Richtung Schweinfurt. Zwischen Schonungen und Gochsheim, da liegt ein Plasteteil auf der Fahrbahn.

Hansas bei MDR Thüringen mit dem Staub im Wind, Dust in the Wind. Kurz vor halb noch der Song, der Boy George in den 80ern bekannt gemacht hat. Culture Club mit Do You Really Want to Hurt Me?

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7: Das Wetter in Thüringen. Sebastian Althaus aus Heilbad-Heiligenstadt, der meldet 19 Grad. Peter Neumann aus Dietlas jetzt 18 Grad. Ein bisschen mehr könnte es noch werden. 22 bis maximal 25 sind drin in den höheren Lagen um 20 Grad. Dazu am Nachmittag Sonne, stellenweise ein paar Wolken, aber trocken. In der Nacht klar oder locker bewölkt, trocken bei 12 bis kühlen 7 Grad. Morgen kommt die wärmere Luft an. Morgen 25 bis 30 Grad bei Sonne und Quellwolken. Am Sonntag auch sommerlich, im Laufe des Tages mehr Wolken, am Abend Schauer oder Gewitter, aber hochsommerlich warm. 13.31 Uhr. Und hier sind die aktuellen Verkehrsmeldungen. A4 Frankfurt Richtung Dresden zwischen Magdala und Bucher. 2 Kilometer stockender Verkehr. Da steht ein defekter LKW. 10 Minuten dauert's länger. A4 Richtung Frankfurt zwischen Jena-Göschwitz und Bucher. Hier ist die rechte Fahrspur wegen Reinigungsarbeiten gesperrt. A9 Richtung München zwischen Bad Lobenstein und Rudolfstein stockender Verkehr. Da gab's auch einen Unfall im Baustellenbereich. Vorsicht auf der A70 Richtung Schweinfurt zwischen Schonungen und Gochsheim. Da liegt ein Plastikteil auf der Fahrbahn. Und die Blitzer stehen auf der A4 Frankfurt Richtung Dresden zwischen Hermsdorfer Kreuz und Hermsdorf Ost. Dann auf der A9 Richtung Berlin zwischen Eisenberg und Reutzig. Auf der B7 in Burkersdorf Richtung Schmölln. Auf der B92 in Schöpsdreh Richtung Elsterberg. In Bad Salzungen in der August-Bebel-Straße beide Richtungen. In Erfurt in der Kranifelder Straße stadtauswärts. In Göhringen in der Lauchröder Straße beide Richtungen. Und am Ortseingang Isserstedt aus Richtung Apolda beide Richtungen. Melden Sie uns Staus oder Blitzer kostenfrei im MDR Thüringen Verkehrszentrum 0800 218 16 00. Vielen Dank. Kommen Sie gut an Ihr Ziel. Jetzt mit Linda Ronstadt aus den 70ern. It's so easy.
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80er Sound. Alphaville Sounds Like a Melody hier bei MDR Thüringen. Die britische Band Atomic Kitten, die gab's mal, dann wurde sie aufgelöst, dann haben die wieder zusammengefunden. Aber meiner Ansicht nach ist die beste Musik in der Anfangsphase entstanden, zum Beispiel

0: jetzt Sommermusik hier bei MDR Thüringen und zwar ein Sommerklassiker. Santana mit Oye Como Va aus dem Jahr 1970, damals drauf auf dem zweiten Studioalbum, das hieß Abraxas. Und das Original ist gar nicht von Santana, sondern das ist aus dem Jahr 1962 von einem Mambo-Musiker geschrieben worden. Tito Puente hieß der, aber Santana hat's berühmt gemacht.
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Treppen-Update aus dem MDR Thüringen Verkehrszentrum. Betrifft die A4 Richtung Frankfurt. Zwischen Jena, Görschwitz und Bucha ist jetzt die rechte Spur wegen Reinigungsarbeiten gesperrt.

You Too, With or Without You. Gleich noch ein 80er. Christa Burke ist mit dabei mit High on Emotion vorher, aber die Manfred Mann's Earth Band, also die 70er, Blinded by the Light.

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7: Jürgen Klopp ist offiziell neuer Bundestrainer der deutschen Fußballnationalmannschaft. Der Deutsche Fußballbund hat den 59-Jährigen heute bei einer Pressekonferenz vorgestellt. Er hat einen Vertrag bis 2030 unterschrieben. Bei seiner Vorstellung sagte Klopp, es sei für ihn eine Ehre. Er fühle die Größe und Verantwortung des Amts.
8: Jürgen Klopp hat keine Karriere nach der Nationalmannschaft. Das ist idealerweise der Höhepunkt meiner Karriere, meines Lebens, meines beruflichen Lebens.
7: Klopp sagte außerdem, dass er wieder Begeisterung für die Nationalelf wecken wolle und hat die Medien und die Öffentlichkeit um Unterstützung gebeten. Neben Klopp ist auch der frühere Nationalspieler Per Mertesacker ein neues Gesicht beim DFB. Er soll ab kommendem Jahr Geschäftsführer Sport werden. Eine Betrügerin hat einen Mann aus dem Kreis Hildburghausen um fast 35.000 Euro gebracht. Wie die Polizei mitteilte, hatte die Unbekannte den 39-Jährigen mehrfach angerufen und sich am Telefon als Bankmitarbeiterin ausgegeben. Sie hat ihm erzählt, seine Banking-App müsste aktualisiert werden. Dabei hat das Opfer der Polizei zufolge Zugriff auf sein Konto gewährt. In Thüringen sind vergangenes Jahr so viele ausländische Berufsabschlüsse anerkannt worden wie noch nie. Wie das Statistische Landesamt meldet, wurden fast 1.000 Abschlüsse aus anderen Ländern anerkannt. Das sind 70 mehr als im Jahr davor. Etwa 10% der geprüften Fälle wurden abgelehnt. Bei den meisten anerkannten Abschlüssen ging es um Berufe aus der Medizin und dem Gesundheitsbereich. Nach der angekündigten Kabinettsumbildung durch Bundeskanzler Friedrich Merz ist die Zukunft des Verkehrsministers noch unklar. Mehrere Medien berichten, dass Patrick Schnieder in einer SMS an CDU-Bundestagsabgeordnete seine Entlassung angekündigt hatte. Bei der Pressekonferenz heute hat Merz sich nicht dazu geäußert, aber weitere Veränderungen im Kabinett angekündigt. Mehr von MDR Thüringen-Reporter Jan Zimmermann.
9: Die Opposition wirft Merz vor, weder professionell noch durchdacht vorzugehen. Die schrittweisen Ankündigungen würden für neue Spekulationen und Unruhe sorgen, kritisieren die Grünen. Die AfD wirft Merz vor, Chaos zu verursachen. Am Morgen kündigte Merz an, die bisherige Gesundheitsministerin Nina Wagen ins Kanzleramt zu holen. Sie soll neue Kanzleramtsministerin werden. Neuer Gesundheitsminister wird der bisherige CDU-Generalsekretär Carsten Linnemann.
7: Das Bundesverfassungsgericht hat den pauschalen Aufnahmestopp für Menschen aus Afghanistan faktisch gekippt. Die damalige Entscheidung der Bundesregierung sei willkürlich gewesen und müsse immer im Einzelfall geprüft werden, so das Gericht. Es hat damit der Verfassungsbeschwerde einer Frau aus Afghanistan stattgegeben. Sie hatte vor 5 Jahren eine Aufnahmezusage erhalten, die vergangenes Jahr zurückgenommen wurde. Der Bund hatte damals einen pauschalen Aufnahmestopp für Afghanen verhängt. Das Gericht sagt, es können zwar Aufnahmeanträge abgelehnt werden, vorher müssen die Fälle aber zumindest geprüft werden. Das waren die Nachrichten. 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
5: Danke dir, Moritz. Das Wetter in Thüringen heute bis zum Abend viel Sonne, nur stellenweise auch mal mehr Wolken, trocken, 22 bis 25 Grad in den höheren Lagen, maximal 20. In der Nacht, da ist es klar oder locker bewölkt, es bleibt trocken, wird nochmal kühl, 12 bis 7 Grad. Morgen dann Sonne und ein paar Schleier und Quellwolken dazu, 25 bis gleich 30 Grad sind wieder möglich und am Sonntag auch sommerlich, im Laufe des Tages aber mehr Wolken und zum Abend hin Schauer oder Gewitter, weiter aber hochsommerlich warm. 14 Uhr und 4 Minuten. Und hier sind die aktuellen Verkehrsmeldungen. A4 Frankfurt Richtung Dresden, zwischen Apolda und Bucha 3 Kilometer Stau. Da steht ein defekter LKW, 20 Minuten dauert's länger. A4 Richtung Frankfurt, zwischen Jena, Göschwitz und Bucha, ist die rechte Fahrspur wegen Reinigungsarbeiten gesperrt. Und die Blitzer stehen jetzt auf der A4 Frankfurt Richtung Dresden, zwischen Hermsdorfer Kreuz und Hermsdorf Ost, auf der A9 Richtung Berlin, zwischen Eisenberg und Reußig.

Flashdance, ne? Maniac von Michael Cimbello. Klopp ist also der neue Bundestrainer. Wir schauen gleich mal auf sein Leben nach Musik von R.E.M. und Losing My Religion.

0: R.E.M. Losing My Religion. Ja, nach dem Debakel bei der letzten Fußballweltmeisterschaft in USA, Kanada und Mexiko wurde der Ruf nach einem Neuanfang laut. Der ist heute offiziell gemacht worden mit der Ernennung Jürgen Klopps zum neuen Nationaltrainer. Als Vereinstrainer feierte Klopp ja schon ganz große Erfolge, so etwa bei Mainz 05, Borussia Dortmund und vor allem beim FC Liverpool, wo er sich beinahe unsterblich machte. Auch hier ist Jürgen Klopp bei vielen Fans absoluter Kult und gilt als ausgewiesener Fußballfachmann. MDR Thüringen-Reporterin Anne van Eickels mit einem Porträt.
1: Es ist gut 10 Jahre her, da sagte Jürgen Klopp einen vermutlich nicht vorher zurechtgelegten Satz. 5 Worte, die ihn bis heute wohl kaum besser beschreiben können.
2: So I'm a totally normal guy. I'm the normal one, maybe, if you want this.
1: The normal one, also genauso wie alle anderen. Jürgen Klopp hat gute Seiten und schlechte, trifft viele richtige Entscheidungen und einige falsche.
3: Mir ist nicht egal, was andere Leute denken, ich kann mich nur nicht danach richten.
1: Jürgen Klopp ist immer seinen eigenen Weg gegangen, hat immer selbst bestimmt, was er machen will. Mit wenig Platz für andere und anderes neben sich. Das sollte man wissen, wenn man mit Klopp zu tun hat, ihm Verantwortung überträgt. Im Gegenzug gibt es dafür das emotional-sportliche Kloppo-Gesamtpaket.
4: Also wenn ich etwas mache, dann lass es uns bitte richtig machen. Das ist das, was am Ende zu Erfolg führt.
1: Und Erfolg hat der Trainer immer gehabt. Ein Potenzialoptimierer, dort, wo die Weltklasse fehlte. Jürgen Klopp führte seine Mannschaft mit viel Teamgeist aus dem Mittelmaß nach oben. Als Menschenfänger, mit großen Worten und großem Herz. Jürgen Klopp vereint und vereinnahmt. Bei seinen bisherigen Clubs hinterließ er großen Liebeskummer, der gefühlt überall noch immer anhält. Die Sehnsucht nach einem wie The Normal One ist dort bis heute groß. Auch bei BVB-Präsident Hans-Joachim Watzke. Er gehört zum Präsidium des Deutschen Fußball Bundes. Seine Beziehung zu Klopp, echte Liebe.
5: Was uns in den 7 Jahren verbunden hat, das war mehr als miteinander arbeiten. Das ist einfach so. Werde ich nie wieder erleben. In der Form. In dieser Form des totalen Vertrauens, des totalen sich aufeinander verlassen können.
1: Doch Jürgen Klopp ist eben auch
2: so I'm a totally normal guy. I'm the normal one.
1: Und zu einem, der genauso ist wie jeder andere, gehören neben den Stärken eben auch Schwächen. Klopps Selbstbewusstsein und seine Lässigkeit können mittlerweile manchmal überheblich wirken. Dazu kommt sein Job im Red Bull-Imperium bei den Fußballtraditionalisten nicht gut an und wird sogar als Verrat am Sport gewertet.
3: Aber da waren ja früher auch schon welche dabei, die gedacht haben, dass meine Zähne zu groß sind. Ich habe mir die Haare machen lassen und habe irgendwie komische Werbepartner. Also man kann es einfach nicht allen recht machen. Deshalb habe ich es nie versucht.
1: Und spätestens jetzt wissen es alle, dass Jürgen Klopp nie etwas vorgemacht hat. Er ist the normal one. Mit Stärken und Schwächen genauso wie alle anderen.
0: The normal one, Jürgen Klopp. Was halten Sie von Jürgen als neuen Bundestrainer? Schreiben Sie es uns in der MDR Thüringen App oder schicken Sie eine Sprachnachricht.
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Katharina, The Waves Walking on Sunshine. Ich habe eine neue Meldung aus dem MDR Thüringen Verkehrszentrum. Vorsicht jetzt auf der A9 Richtung München zwischen Lederhose und Triptis. Da liegt ein Reifen auf der rechten und mittleren Fahrspur.

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3: Das Wetter in Thüringen, 23 Grad meldet uns jetzt Joachim Wächter aus Schönstedt im Unstrut-Hainich-Kreis, 24 Ralf Kirsten aus Sonneberg. Bis zum Abend viel Sonne, stellenweise auch ein paar mehr Wolken, aber trocken, 22 bis 25 Grad, in den höheren Lagen um 20. In der Nacht klar oder locker bewölkt, trocken, nochmal frisch, 12 bis 7 Grad. Morgen dann Sonne und ein paar Schleier oder Quellwolken bei 25 bis 30 Grad, so auch am Sonntag, da wird es aber im Laufe des Tages mehr Wolken geben und am Abend Schauer und Gewitter. 14.31 Uhr. Und hier sind die aktuellen Verkehrsmeldungen. A4 Frankfurt Richtung Dresden zwischen Apolda und Bucher. 5 Kilometer Stau, ein defekter LKW, 30 Minuten dauert es länger. A4 Richtung Frankfurt zwischen Jena-Göschwitz und Bucher ist die rechte Fahrspur wegen Reinigungsarbeiten gesperrt. Vorsicht auf der A9 Richtung München zwischen Lederhose und Triptis. Da liegt der Reifen auf der rechten und mittleren Fahrspur. Die Blitzer stehen auf der A4 Frankfurt Richtung Dresden zwischen Hermsdorfer Kreuz und Hermsdorf Ost, dann auf der A9 Richtung Berlin zwischen Eisenberg und Reußig, auf der B92 in Schöpsdrehe Richtung Elsterberg, in Bad Salzungen in der August-Bebel-Straße beide Richtungen, in Göhringen in der Lauchröder-Straße in beiden Richtungen, dann am Ortseingang Isserstedt aus Richtung Apolda beide Richtungen und in Jena in der Stadtroda-Straße Höhe Lobeda Ost Stadt auswärts. Melden Sie uns Staus oder Blitzer kostenfrei im MDR Thüringen Verkehrszentrum 0800 218 16 00. Danke und viel Spaß jetzt mit Mike and the Mechanics aus den 80ern. Silent Running.
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Und schon wieder eine aktuelle Meldung aus dem MDR Thüringen Verkehrszentrum. Vorsicht auf der A4 Richtung Dresden zwischen Eisenach Ost und Zettelstedt. Da liegt ein Reifen auf der Fahrbahn.

0: Ist auch so ein 80er, den ich gerne mag. Alison Moyet mit Is This Love. Der Mann der Stunde. Naja, ab 15 Uhr ist es der Kai, aber im Augenblick ist es noch der Klopp. Ne?
1: In einem Atemzug mit Jürgen Klopp genannt zu werden. Vielen, vielen Dank, lieber Frank.
0: Ja, Mensch, aber The Normal One haben wir gehört, Herr Klopp. Und du hast den erlebt.
1: Genau, ich habe zu der Zeit in Mainz gewohnt, als der FSV Mainz 05 in die erste Liga aufgestiegen ist mit Jürgen Klopp, aber dann auch wieder abgestiegen. Das war zwischen himmelhoch jauchzend und zu Tode betrübt. Und aber alle hatten wir, die im Stadion waren, haben uns eine Jürgen Klopp Gedächtnis Trainingsjacke gekauft und die habe ich heute noch im Kleiderschrank.
0: Okay, die kannst du jetzt wieder rausholen.
1: Nee, die passt nicht mehr. Das war eine M. Das war eine M. Die war sehr eng geschnitten. Nee, ist ein interessanter Mann. Ich mag ihn sehr, weil er so ein Menschenfänger ist. Und er haut natürlich ab und zu mal so den ein oder anderen Spruch raus. Den werden wir heute Nachmittag auch nochmal hören. Den er da so als Trainer in Dortmund dann später oder auch beim FC Liverpool. Jetzt ist er ja Bundestrainer. Also er hat einen harten Job, finde ich, weil es gibt ja 86 Millionen andere Menschen, die ihn auch gerne gemacht hätten, diesen Job.
0: Ja, ich weiß nicht.
1: Also Jürgen wird es richten. Ich hoffe, dass er schon Ende September in 2 Monaten gegen Holland in Amsterdam gewinnen wird.
0: Ja, hat er schon gesagt, das ist das Highlight seiner Karriere. Also,
1: ja, was soll da noch kommen?
0: Ja, eben, genau, ja. Das hat er auch gesagt. Was soll da noch kommen? Besser geht's ja nicht. Jetzt muss er es nur noch hinkriegen.
1: Das wäre nicht schlecht. Und Julian Nagelsmann hatte ja gestern Geburtstag. Wir haben ja gestern auch gratuliert, gestern Nachmittag zum 39. Ich weiß nicht, ob Julian Nagelsmann jetzt schon Jürgen Klopp gratuliert hat gerade.
0: Weiß nicht, ob der sich so toll fühlt im Augenblick.
1: Ach, kommen ja beide aus dem RB-Pool. Also von
0: vielleicht
1: daher
0: steht da drüber. Ja, mal gucken. Auf jeden Fall interessiert uns natürlich weiterhin, was Sie davon halten, ob der Klopp das richten kann. Bitte als Sprachnachricht oder gerne als Text in die MDR Thüringen App. Ja, und dir ab 15 Uhr, schöne Sendung.
1: Dir einen schönen Feierabend. Ich habe jetzt auch kurze Hosen an.
0: Gut.
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Frankie Goes to Hollywood mit Relax. Ich würde sagen, Frankie goes in den Feierabend. Ab 15 Uhr ist nämlich der Kai für Sie da, bringt Sie in den Feierabend und auch ins Wochenende. Ich bin Frank Huber, verabschiede mich

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5: Dann würde ich mal sagen, ohne Umwege in Richtung Wochenende. Es ist genau 15 Uhr. Alles Wichtige heute Nachmittag jetzt mit Moritz Meißner.
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7: Jürgen Klopp ist offiziell neuer Bundestrainer der deutschen Fußballnationalmannschaft. Der Deutsche Fußballbund hat den 59-Jährigen am Mittag bei einer Pressekonferenz vorgestellt. Klopp hat einen Vertrag bis 2030 unterschrieben. Er hat angekündigt, wieder Begeisterung für die Nationalelf wecken zu wollen und um Unterstützung der Medien und der Öffentlichkeit geworben. Außerdem hat der DFB mitgeteilt, dass der frühere Nationalspieler Per Mertesacker ab kommendem Jahr neuer Geschäftsführer Sport werden soll. Thüringens Kommunen wollen bei den Plänen für die vom Land geplanten Dorfzentren beteiligt werden. Markus Steinmeier vom Gemeinde- und Städtebund sagte MDR Thüringen, bisher sei sein Verband nicht über das Vorhaben informiert worden. Es wäre zu begrüßen, wenn die Landesregierung mit dem Verband Kontakt aufnehmen würde. MDR Thüringen-Reporter Wolfgang Henschel berichtet.
8: Informationen über die Dorfzentren hat der Gemeinde- und Städtebund bisher nur über die Medien erhalten. Steinmeier räumt ein, dass Wirtschaftsministerin Colette Brosion bei ihrer Sommertour wohl mit Vertretern kleiner Orte über das Vorhaben gesprochen hat. Aber es wäre gut, den Gemeinde- und Städtebund hier mit einzubinden, so Steinmeier. Brosion hatte vor wenigen Tagen angekündigt, dass die Landesregierung Dorfzentren schaffen will, in denen verschiedene Dienstleistungen angeboten werden, wie etwa ein Lebensmittelgeschäft, Paketstationen oder ein Computer für Online-Sprechstunden mit Ärzten.
7: Nach dem Fund einer skelettierten Leiche nahe der Thiemsburg im Unstrut-Hainich-Kreis hat die Polizei weitere Details bekannt gegeben. Untersuchungen haben demnach ergeben, dass es sich um einen sehr schlanken Mann Anfang 20 handelt. Er war vollständig bekleidet und hatte auf einem Schlafsack gelegen. Als persönliche Gegenstände hatte er unter anderem ein Tablet dabei. Aufkleber darauf deuten auf eine Verbindung zur Piratenpartei und der Wahlplattform DissidentInnen Dresden hin. Der Tote war im Juni von einem Pilzsammler entdeckt worden. Die Identität ist immer noch unklar. Die Polizei hofft auf Hinweise aus der Bevölkerung. Nach dem tödlichen Angriff auf einen Bankmitarbeiter in Regensburg sitzt der mutmaßliche Täter in Untersuchungshaft. Das teilten Polizei und Staatsanwaltschaft am Nachmittag bei einer Pressekonferenz mit. Der 20 Jahre alte Mann ist demnach dringend tatverdächtig des Mordes und der schweren räuberischen Erpressung. Der Mann soll gestern in Regensburg versucht haben, eine Bank zu überfallen und dabei einen Bankmitarbeiter niedergestochen. Der starb später im Krankenhaus. Im Bundeskabinett gibt es Unklarheit über die Zukunft von Bundesverkehrsminister Patrick Schnieder. Am Morgen hatten mehrere Medien gemeldet, Bundeskanzler Friedrich Merz wolle Schnieder entlassen. Der Minister selbst soll CDU-Bundestagsabgeordnete per SMS darüber informiert haben. Bei einer Pressekonferenz zur Kabinettsumbildung hat Merz dann aber nichts dazu gesagt und lediglich weitere Umbildungen angekündigt. Berichten zufolge soll sein Wunschkandidat für den Posten abgesagt haben. Das waren die Nachrichten. 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
5: Moritz, danke schön für den Überblick. Ja, Thüringen ist sonnengeküsst heute Nachmittag. 22 bis maximal 25 Grad, in höheren Lagen aber auch nur so um die 20 Grad. Es geht immer noch ein leichter Wind. In der Nacht klar oder locker bewölkt und trocken. Bis 7 Grad gehen die Werte runter. Morgen am Sonnabend Sonne satt bis 30 Grad und auch am Sonntag. Allerdings schieben sich dann mehr und mehr Gewitter rein und vor allem auch Wolken. Aber es bleibt hochsommerlich warm. 3:03. Hallo Autofahrer, hier sind die aktuellen Verkehrsmeldungen. Geht los mit der A4. Vorsicht, Frankfurt Richtung Dresden. Zwischen Friedewald und Wildeck-Hönebach ist Öl auf der Fahrbahn. A4 Frankfurt Richtung Dresden. Zwischen Apolda und Bucher 5 Kilometer Stau wegen eines defekten LKW. Rechnen Sie mal Minimum eine halbe Stunde mehr ein. A5 Richtung Frankfurt. Zwischen Jena-Göschwitz und Bucher ist die rechte Fahrspur wegen Reinigungsarbeiten gesperrt. A9 Richtung München. Zwischen Marktschorgast und dem Dreieck Bayreuth-Kulmbach. Stau an einer Baustelle, 15 Minuten Zeitverlust. Auf der Straße zwischen Luisenthal und Oberhof. Behinderung nach einem Unfall. Da haben wir sie, die Blitzer heute. Auf der A9 Richtung Berlin zwischen Eisenberg und Dreußig. Auf der B92 in Schöpsdrehe Richtung Elsterberg. In Bad Salzungen in der August-Bebel-Straße in beiden Richtungen. In Göhringen wird geblitzt, in der Lauchröder-Straße in beiden Richtungen. Genauso am Ortseingang Isserstedt aus Richtung Apolda beidseitig. Und in Jena in der Stadt Roder-Straße Höhe Lobeder Ost statt auswärts. Können Sie noch aufwarten mit einem neuen Stau oder Blitzer? Dann gerne kostenfrei abgeben hier bei uns beim MDR Thüringen Verkehrszentrum 0800 218 1600. Dankeschön, ich bin Kai Völker, wünsche uns allen einen wunderbaren Start in diesen Freitagnachmittag.
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0: herzzerreißend immer wieder. Chicago, if you leave me now, das hat wohl jemand wörtlich genommen. Vorsicht Autofahrer, 12 nach 4. Vorsicht auf der A4 Richtung Dresden zwischen Gotha und Wandersleben liegen Kleidungsstücke auf allen Fahrbahnen. Fahren Sie dort bitte langsam und vorsichtig. Christian Müller ist da aus dem Thüringen-Journal. MDR Fernsehen, heute 19 Uhr. Christian, ich bin gespannt, was ihr bei dem schönen Wetter, also was hast du eigentlich, eine kurze Hose an, auch hinter dem Pult oder Flipflops?
1: Nein. Es sind ja unterschiedliche Klimazonen hier im Haus. Von ganz kalt bis ganz warm. Im Büro könnte ich es gebrauchen. Ja. Da ist es ganz warm. An den Schnittplätzen ist es doch ziemlich kühl. Und dreimal am Tag mich umzuziehen, da habe ich jetzt auch keine Lust
0: drauf. Dreimal ist es inzwischen, ja?
1: Naja, kommt drauf an, wenn du sendest und wenn du gehst. Man sich sozusagen gerade aufhält. Gell? Deswegen habe ich es bei der langen Hose belassen heute.
0: Sehr schön. Also der Fundus wird gerade erweitert hier auf der A4. Du hast gehört, Kleidungsstücke.
1: Da werde ich mir gleich was abholen.
0: Bitte schön.
1: Gib mir die Adresse nochmal, bitte.
0: Warum der Impuls heute, den Fernseher wieder anzumachen?
1: Ja, auch heute wieder spannende Themen natürlich aus dem Land. Und wir widmen uns jungen Leuten, die gerade Architektur studieren in Erfurt und die dafür ein ganz spezielles Projekt auserkoren haben, nämlich ein altes Schloss in Wiehe im Kiffhäuserkreis.
0: Ja.
1: Das steht da also schon seit über 400 Jahren, ist stark renovierungsbedürftig, außen und innen. Um die Außenhaut kümmern sich professionelle Firmen, die das auch können und die damit Erfahrung haben. Und ums Innenleben kümmern sich eben die Studierenden aus Erfurt, die dort ihre Bachelorarbeit
0: abliefern. Die sich mal austoben.
1: Die können sich mal richtig austoben. Und das Interessante ist, nicht nur in der Theorie am Reißbrett, sondern auch ganz praktisch mit Säge, Hammer und Bohrmaschine, weil die bauen das nämlich selbst um.
0: Ja.
1: Das heißt, es entstehen oder entstanden schon in den letzten Jahren, und das ist so fortschreibend, so eine Art Musterzimmer, die später als Gästezimmer genutzt werden
0: sollen. Das ist ja schön.
1: Schloss, damit da wieder ein bisschen Leben reinkommt.
0: Ja.
1: Und dort können sich also die zukünftigen Architektinnen und Architekten schon mal austoben und können zeigen, was sie so drauf haben, was sie für Ideen haben.
0: Ja.
1: Da werden also Betten hinter Wänden versteckt, da öffnen sich Schranktüren und dahinter befindet sich ein Badezimmer.
0: Wahnsinn!
1: Und noch viele andere clevere Ideen, was man in so ein altes Haus, in die alten Gemäuer auch mit unseren aktuellen Möglichkeiten und Mitteln alles reinbauen kann.
0: Und ich würde mal sagen, wir gucken nicht nur das MDR Fernsehen heute, Thüringen Journal, sondern wenn die Studierenden fertig sind, können die gerne bei mir weitermachen.
1: Und bei mir auch.
0: Christian, Dankeschön.
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0: Freitagnachmittag. Dann backen wir uns eben neuen Bundestrainer. Und wir haben ihn fertig.
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0: Willkommen zur ersten Klopp-Show als Bundestrainer. Ja, Mainz, Dortmund, Liverpool, zuletzt im RB-Kosmos und jetzt der Nagelsmann-Nachfolger als Bundestrainer für die Herrenfußballer. Jürgen Klopp, den allermeisten ist er wahrscheinlich aber wegen seiner Sprüche ein Begriff. Ja, dem Special One José Mourinho gab er dann gleich mal als Retourkutsche mit: I'm the normal one. Hier kommen noch mehr Sprüche von unserem Kloppo.
2: Wenn ich das jetzt alles sagen würde, was ich gerade über dich denke, dann wäre, glaube ich, Bushidos Liedtext ein feuchter Furz dagegen.
3: Es ist wie so oft im Leben. Wenn die Waschmaschine kaputt geht, ist am nächsten Tag der Trockner auch am Arsch.
2: Also ich, Matthias Sammerstelle, würde jeden Morgen, bevor ich das Bayern-Trainingsgelände betrete, Gott danken, dass irgendjemand auf die Idee gekommen ist, mich da dazuzunehmen.
4: Wie sagt man eigentlich in Ihrem Fall, Kopf hoch oder Klopp hoch?
2: Ich denke, ich habe die Probleme, Sie offensichtlich nicht, weil Sie können schon wieder Scherze machen.
5: Jürgen, was machst du hauptberuflich?
6: Ich bin Fußballprofi, zweite Liga. Und wir wollen in die erste Liga, so wie du, ins Samstagabendprogramm.
7: Ich hatte den Eindruck, dass Sie gegen Spielende zweimal das Gefühl hatten, Lewandowski sei elfmeterreif gefault worden.
8: Bela, nicht so Zeug fragen und nicht auf die Art.
9: Rubbel die Katz, am Vorsichtplatz.
10: So, I'm a totally normal guy. I'm the normal one.
11: Sometimes you, one comes to the other.
0: Ja, und sein aktueller Spruch lautet: Ich habe gehört, dass Helmut Schön, das ist der 74er Weltmeistertrainer, in Wiesbaden wohnt und gewohnt hat. Ich wohne übrigens seit einiger Zeit auch dort. Also, wie sehen Sie das denn? Lag es denn wirklich nur am Trainer bei den deutschen Fußballern? Ist Jürgen Klopp der Richtige für den Job im Moment? Kerstin aus Weida hat uns geschrieben: Es ist schön, dass Jürgen Klopp zugesagt hat, der neue Trainer zu werden. Man kann ja als Trainer Strategien entwickeln, um die Mannschaft zum Sieg zu führen. Umsetzen müssen es allerdings dann auch die Spieler auf dem Platz. Vielleicht sollte man die Spieler auch mal austauschen. Wie sehen Sie das? 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
10: Um 16.30 Uhr. Klopp ist Bundestrainer. Der DFB hat Jürgen Klopp heute offiziell als neuen Coach für die Fußballnationalmannschaft der Männer vorgestellt. Klopp hat einen Vertrag bis 2030 unterschrieben. Ärger um Dorfzentren. Der Städte- und Gemeindebund in Thüringen kritisiert, dass das Land die Kommunen bisher nicht über die Pläne für Dorfzentren informiert habe. Die Einrichtungen sollen verschiedene Angebote bündeln, unter anderem Lebensmittelgeschäfte und Paketstationen. Verwirrung um Verkehrsminister. Nach Berichten über die bevorstehende Entlassung von Bundesverkehrsminister Patrick Schnieder hat Bundeskanzler Friedrich Merz noch keine Entscheidung verkündet. Wie mehrere Medien melden, soll der Wunschkandidat von Merz für die Nachfolge von Schnieder abgesagt haben.
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11: Mit Michael Hesse für Mitte und Westthüringen, Erfurt. Gegen zwei Urteile nach dem Prozess um ein großes Drogenlabor in der Landeshauptstadt ist Revision eingelegt worden. Wie eine Sprecherin am Landgericht mitteilte, hat die Staatsanwaltschaft Gera gegen die Haftstrafen von 14 und 13,5 Jahren Rechtsmittel eingelegt. Sie hatte für beide Angeklagte zuvor die Höchststrafe von 15 Jahren gefordert. Auch der zu 14 Jahren Haft verurteilte Angeklagte hat Revision gegen sein Urteil eingelegt. Damit sind zwei der drei Urteile noch nicht rechtskräftig. Samada, ein 37-Jähriger, ist gestern Abend vor der Polizei geflüchtet. Wie die Beamten mitteilten, sollte der Mann kontrolliert werden. Statt anzuhalten, flüchtete er mit hoher Geschwindigkeit und überfuhr mehrere rote Ampeln. Als die Beamten den Mann stellen konnten, stellten sie fest, er hatte keinen Führerschein und stand unter Drogen. Pütscheroda, das Wildkatzendorf im Wartburgkreis, hat heute seinen 400.000. Besucher begrüßt. Fabrice Riedel aus Mühlhausen war mit seiner Familie ins Wildkatzendorf gekommen. Als Überraschung erhielt er eine Urkunde und freien Eintritt für die ganze Familie. 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
12: Der Sommer ist zurück bei uns in Thüringen. Die Sonne scheint heute und auch morgen den ganzen Tag. Heute bis 25 Grad und morgen sogar bis 30 Grad. Schleierwölkchen sind da oben mit am Himmel dabei, aber die bleiben insgesamt sehr harmlos. Erst am Sonntag mehr und mehr Wolken und dann gibt's hinten raus ein paar Schauer und oder Gewitter. 3:05. Und hier sind die aktuellen Verkehrsmeldungen. A4 Frankfurt Richtung Dresden zwischen Bucher und Stadtroda. Stockender Verkehr wegen eines defekten LKW, der steht dort in der Baustelle. Sie brauchen 10 Minuten Minimum mal länger. A4 Richtung Frankfurt zwischen Jena-Göschwitz und Bucher ist die rechte Spur wegen Reinigungsarbeiten gesperrt. A9 Richtung München zwischen Markt Schorgast und dem Dreieck Bayreuth-Kulmbach stockender Verkehr aufgrund von Bauarbeiten. Vorsicht auf der A72 Richtung Hof zwischen Hartenstein und Zwickau-Ost liegen Kanthölzer auf der rechten und mittleren Fahrspur. Damit kommen wir dann direkt zu den Blitzern. In Göhringen wird geblitzt, in der Lauchröder Straße in beiden Richtungen, in Jena in der Stadtroder Straße Höhe Lobeda Ost statt auswärts, in Mühlhausen in der Wendewehrstraße Richtung Ammann und in Saalfeld in der Weststraße Richtung Krankenhaus. Melden Sie uns gerne auch noch Ihre Staus und oder Blitzer am Freitagnachmittag. Kostenfrei für Sie im MDR Thüringen Verkehrszentrum. Die 0800 218 16 00. Kai Völker ist hier. Dankeschön. Und ich wünsche Ihnen einen schönen Abend und Nachmittag erst noch.
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Wir haben 16.42 Uhr, Sie sind bei MDR Thüringen und so ein Vierjahresvertrag, auch den würde ich auch nehmen und eine Stange Geld. Ja, aber ich bin natürlich kein Bundestrainer, wie 82 Millionen andere Deutsche auch nicht. Aber Jürgen Klopp hat es geschafft bis an die Spitze. Er ist der designierte neue Bundestrainer, wird am 15. August seinen ersten Arbeitstag haben für den Deutschen Fußballbund. Und auch Per Mertesacker kommt dazu, ja, ZDF-WM-Experte. Er wird Geschäftsführer Sport, der Weltmeister von 2014, übernimmt von Andreas Rettig. So, aber zurück zu Jürgen. Jürgen Klopp, der Menschenfänger. Und wir fragen ja Sie heute Nachmittag, ist er die richtige Wahl? Und da kommt zum Beispiel, also mit Jürgen Klopp konnten wir keinen besseren gewinnen, ob er natürlich an die Erfolge von Dortmund, Mainz und Liverpool rankommt. Das wird man erst noch sehen müssen, schreibt einer unserer MDR Thüringen Hörer. Die Spieler Klopps Taktik verstehen werden und wie schnell, wie blitzschnell sie es verinnerlichen, kommt so ein bisschen drauf an. Glück auf, Kloppo! Diana Sternitzky aus Altenburg schreibt auch, ich habe die Pressekonferenz heute Mittag gesehen vom DFB-Campus in Frankfurt. Die sollte sich vielleicht auch mal jeder Spieler angucken. Würde ich zum Pflichtprogramm machen, damit sie auch mal so für die Sache Fußball brennen wie er. Hat mir sehr gefallen, auch dass er Grenzen abgesteckt hat für den Umgang mit den Medien. Ja, man muss dazu sagen, Kloppo hat gesagt, also pass mal auf. So wie ihr mit den anderen hier umgegangen seid, ne, das läuft mit mir nicht. Also wenn ihr mich nicht mehr mögt, bin ich von heute auf morgen weg. Der Kloppo macht's also. Vierjahresvertrag bis zur WM 2030. Jetzt werden wir vielleicht erstmal Fußball-Europameister, oder?

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1: In der Bundesrepublik und in der DDR. Nirgendwo wollen wir auch nur eine einzige Rakete sehen.
2: Ein legendäres Konzert, das seine Spuren hinterlassen hat. Udo Lindenberg singt erstmals im Palast der Republik. Und die Band Rigueira bringt den Sommerhit Vamos a la Playa heraus. Vamos a la Playa, oh, oh, oh. Es ist an Skurrilität kaum zu überbieten. Zwei waschechte Italiener singen auf Spanisch den Sommerhit des Jahres und zeigen sich im supergrellen Musikvideo in bunten Schlipsen am Strand. Noch vor Monaten wagten es Stefano Rota und Stefano Righi nicht von der großen Musikkarriere zu träumen. Bastelten in ihrem kleinen Heimstudio an eigenen Songs, ganz im Disco- und Synthie-Pop-Stil britischer Bands wie Soft Cell oder OMD. Doch erst eine schicksalhafte Begegnung bringt die beiden tatsächlich auf die Erfolgsstraße. Durch Zufall lernen Rota und Righi die beiden Erfolgsproduzenten Michelangelo und Camello La Bionda kennen, die in den 70ern mit One For You, One For Me einen Hit hatten. Gemeinsam produzieren sie den Song, der alles verändert. Zu einer beschwingten Heimorgelmelodie trällert das Duo von einer nuklearen Katastrophe an einem Strand. Und verrückterweise lässt der Erfolg dieses schrägen Mixes nicht lange auf sich warten. Vamos a la Playa wird ein Hit und katapultiert Rota und Righi an die Spitze der europäischen Charts.
0: Der Text.
2: Die Zeilen entstehen in Zeiten, als der Kalte Krieg allgegenwärtig war, sind daher sehr zynisch und handeln von der Explosion einer Atombombe am Mittelmeer. Wir gehen an den Strand, alle mit Hut. Der radioaktive Wind zerzaust die Haare.
0: In den Charts.
2: Vamos a la Playa ist vor allem im deutschsprachigen Raum erfolgreich. Platz 3 in den deutschen Singlecharts. Damals auf der 1, Laid Back, Sunshine Reggae. Vamos a la Playa war ein totaler Überraschungserfolg, den die Band so nicht wiederholen konnte. Einen kleineren Hit konnten sie nur mit dem Song No Tengo Dinero ein Jahr später landen.
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10: So, Endspurt auch bei der Woche. Es ist genau 17 Uhr. Alles Wichtige jetzt mit Frank Beken heute Nachmittag.
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12: Jürgen Klopp ist offiziell neuer Bundestrainer der deutschen Fußballnationalmannschaft. Der Deutsche Fußballbund hat den 59-Jährigen am Mittag bei einer Pressekonferenz vorgestellt. Klopp hat einen Vertrag bis 2030 unterschrieben. Er hat angekündigt, wieder Begeisterung für die Nationalelf wecken zu wollen und um Unterstützung der Medien und der Öffentlichkeit geworben. Außerdem hat der DFB mitgeteilt, dass der frühere Nationalspieler Per Mertesacker ab kommenden Jahren neuer Geschäftsführer werden soll. Thüringens Kommunen wollen bei den Plänen für die vom Land geplanten Dorfzentren beteiligt werden. Markus Steinmeier vom Gemeinde- und Städtebund sagte MDR Thüringen, bisher sei sein Verband nicht über das Vorhaben informiert worden. Es wäre zu begrüßen, wenn die Landesregierung mit dem Verband Kontakt aufnehmen würde. MDR Thüringen-Reporter Wolfgang Henschel.
13: Informationen über die Dorfzentren hat der Gemeinde- und Städtebund bisher nur über die Medien erhalten. Steinmeier räumt ein, dass Wirtschaftsministerin Colette Brosion bei ihrer Sommertour wohl mit Vertretern kleiner Orte über das Vorhaben gesprochen hat. Aber es wäre gut, den Gemeinde- und Städtebund hier mit einzubinden, so Steinmeier. Brosion hatte vor wenigen Tagen angekündigt, dass die Landesregierung Dorfzentren schaffen will, in denen verschiedene Dienstleistungen angeboten werden, wie etwa ein Lebensmittelgeschäft, Paketstationen oder ein Computer für Online-Sprechstunden mit Ärzten.
12: Nach dem Fund einer skelettierten Leiche nahe der Thiemsburg im Unstrut-Hainich-Kreis hat die Polizei weitere Details bekannt gegeben. Untersuchungen haben demnach ergeben, dass es sich um einen sehr schlanken Mann Anfang 20 handelt. Als persönliche Gegenstände hatte er unter anderem ein Tablet dabei. Aufkleber darauf deuten auf eine Verbindung zur Piratenpartei und der Wahlplattform Dissidentinnen Dresden hin. Die Identität ist noch unklar. Nach der angekündigten Kabinettsumbildung durch Bundeskanzler Friedrich Merz ist die Zukunft des Verkehrsministers noch unklar. Mehrere Medien berichten, dass Patrick Schnieder in einer SMS an CDU-Bundestagsabgeordnete seine Entlassung angekündigt hatte. Bei der Pressekonferenz heute hat Merz sich dazu nicht geäußert, aber weitere Veränderungen im Kabinett angekündigt. Mehr dazu von MDR Thüringen-Reporter Jan Zimmermann.
14: Die Opposition wirft Merz vor, weder professionell noch durchdacht vorzugehen. Die schrittweisen Ankündigungen würden für neue Spekulationen und Unruhe sorgen, kritisieren die Grünen. Die AfD wirft Merz vor, Chaos zu verursachen. Am Morgen kündigte Merz an, die bisherige Gesundheitsministerin Nina Wagen ins Kanzleramt zu holen. Sie soll soll neue Kanzleramtsministerin werden. Neuer Gesundheitsminister wird der bisherige CDU-Generalsekretär Carsten Linnemann.
12: Und noch kurz zum Sport. Fußball-Regionalligist FC Carl Zeiss Jena hat den Defensivspieler Miguel Bog verpflichtet. Wie der Club mitteilte, kehrt der 18-Jährige aus der U19 des VfL Wolfsburg zurück nach Jena. Bog, der auch im zentralen defensiven Mittelfeld spielen könne, habe einen 2-Jahres-Vertrag unterschrieben, so der FCC. Das waren die Nachrichten. 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
10: Danke dir, Frank. So, Sie können schon mal wieder die Picknickdecke raussuchen und das Planschbecken befüllen, denn es wird warm, heute schon mal bis 24 Grad. Dazu ein paar hübsche Schleierwolken am Thüringer Himmel und morgen durchweg Sonne. 26 bis maximal 30 Grad. Erst am Sonntag wird es im Tagesverlauf dann mehr und mehr zuziehen. Neue Wolken kommen rein und gegen Abend sind dann auch einzelne Schauer und Gewitter möglich. 3:05. Hier sind die aktuellen Verkehrsmeldungen. Hallo Autofahrer. A4 Frankfurt Richtung Dresden. Zwischen Bucher und Stadtroda. Stockender Verkehr wegen eines defekten LKW. Steht dort im Baustellenbereich. 15 Minuten bitte mehr einplanen. A9 Richtung München zwischen Markt Schorgast und dem Dreieck Bayreuth-Kulmbach. 4 Kilometer stockender Verkehr an einer Baustelle. Die Straße zwischen Luisenthal und Oberhof ist nach einem Unfall weiterhin gesperrt. Und hier kommen die Blitzer. In Göringen, in der Lauchröder Straße in beiden Richtungen. In Jena, in der Stadtroder Straße, Höhe Lobeder Ost, stadtauswärts. In Mühlhausen, in der Wendewehrstraße Richtung Ammann. Und in Saalfeld, in der Weststraße Richtung Rudolstadt. Melden Sie uns gerne Staus und oder Blitzer. Das Ganze kostenfrei für Sie. Hier bei uns im MDR Thüringen Verkehrszentrum, die 0800 218 16 00. Schönen Freitagnachmittag. Heute ist der 24. Juli. 1, 2, 3, 4, 5 Monate ist schon Heiligabend. So zusammen.
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A71 Richtung Sangerhausen. Zwischen Sömmerda Ost und Kölle da liegt ein Schutzblech auf der Fahrbahn. Fahren Sie dort langsam und vorsichtig. Fliegt mir doch das Schutzblech weg.

0: Ich würde das gerne ergänzen von Rod Stewart, Forever Young, Forever MDR Thüringen. 5:12, Freitagnachmittag. In 2 Stunden ist es soweit mit dem Spiel Rot-Weiß Erfurt und dem BFC Dynamo. Beginnt die neue Saison in der Regionalliga. Für Jena geht's dann am Sonntag los. Zu Gast ist der FSV Zwickau. Und eine Besonderheit gibt's. 56 Fans durften ein Jahr lang nicht ins Ernst-Abbe-Sportfeld. Nun enden diese Hausverbote. Und darüber kann ich sprechen mit unserem MDR Thüringen-Reporter Nick Rösler. Lieber Nick, warum durften diese Person denn eigentlich nicht ins Stadion?
1: Also, Hintergrund sind die Ereignisse rund um das Spiel zwischen dem FC Karlsruhe Jena und der BSG Chemie Leipzig am 30. November 2024. Nach dem Spiel kam es hinter der Südkurve zunächst zu Auseinandersetzungen zwischen beiden Fanlagern und anschließend auch zwischen Polizei und Jenaer Fans. Auf Grundlage der folgenden Ermittlungen sprach die Stadt Jena insgesamt 61 Hausverbote aus, vor allem gegen FCC-Fans. 5 davon wurden später aufgehoben, die übrigen 56 laufen exakt heute ab.
0: Was ist denn genau damals passiert hinter der Südkurve?

0: Kurve.
1: Also nach Angaben der Polizei hatten Leipziger Fans nach Spielende Pyrotechnik gezündet und in Richtung der Jena-Fans geworfen. Daraufhin wurden Sicherheitstore hinter der Südkurve geöffnet, anschließend kam es zu kurzen Prügeleien zwischen den Fanlagern. Die Polizei aber trennte diese Gruppen und danach kam es dann zur Auseinandersetzung zwischen den Beamten und FCC-Fans. Mhm. Die Polizei setzte dabei unter anderem auch Reizgas und Schlagstöcke ein. Kritiker des Einsatzes werfen den Beamten vor, dass auch Unbeteiligte betroffen gewesen sein sollen.
2: Ist denn mit dem Ende der Hausverbote jetzt so ein bisschen Frieden eingekehrt?
1: Naja, nicht so richtig. Die Aufarbeitungen laufen weiter. Ganz einfach gesagt, strafrechtlich sind noch nicht alle Verfahren abgeschlossen. Einige wurden bereits beendet, andere laufen noch. 9 Verfahren wurden sogar mangels Tatverdachts eingestellt. Auch die Folgen für den Spielbetrieb beim FCC bleiben bestehen, denn neben den Hausverboten wurde das Gästekontingent bei Risikospielen eingeschränkt. Und Bürgermeister Benjamin Koppe hat bereits angekündigt für die neue Saison, dass diese Regelung zunächst bestehen bleiben soll.
2: Ja.
1: Und das erste große Spiel, bei dem dann diese Thematik wieder eine Rolle spielen wird, ist bereits am 4. Spieltag da zu Gast in Jena, ja, der Rot-Weiß Erfurt.
2: Ja, vielen Dank, Nick. Also die Sommerpause ist vorbei, auf dem Platz geht's wieder rund, aber daneben bleiben dann doch nochmal ein paar Nebengeräusche und Störgeräusche. Dankeschön, Nick.

Rosenstolz bei MDR Thüringen und gib mir die Sahne. Ja, hab ich immer verstanden, die Sahne. Aber es heißt Sonne, tatsächlich. Sommerlichen Start ins Wochenende, jetzt mit Albert Hammond. Es regnet niemals in Südkalifornien.

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14: Um 17.30 Uhr. Klopp ist Bundestrainer. Der DFB hat Jürgen Klopp heute offiziell als neuen Coach für die Fußballnationalmannschaft der Männer vorgestellt. Klopp hat einen Vertrag bis 2030 unterschrieben. Ärger um Dorfzentren. Der Städte- und Gemeindebund in Thüringen kritisiert, dass das Land die Kommunen bisher nicht über die Pläne für Dorfzentren informiert habe. Die Einrichtungen sollen verschiedene Angebote bündeln, unter anderem Lebensmittelgeschäfte und Paketstationen. Verwirrung um Verkehrsminister. Nach Berichten über die bevorstehende Entlassung von Bundesverkehrsminister Patrick Schnieder hat Bundeskanzler Friedrich Merz noch keine Entscheidung verkündet. Wie mehrere Medien melden, soll der Wunschkandidat von Merz für die Nachfolge von Schnieder abgesagt haben.
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15: Mit Michael Hesse für Mitte- und Westthüringen Wandersleben. Im August werden Bewohner der Gemeinde Dreigleichen nach ihren Essgewohnheiten gefragt. Wie die Gemeinde mitteilte, wurden die Dörfer per Zufallsverfahren für das sogenannte nationale Ernährungsmonitoring ausgewählt. Die Gemeinde ist damit eine von 120 Orten in Deutschland, in denen die Daten erhoben werden. Bei der Studie werden bundesweit mehr als 3000 Menschen zu Hause befragt, was sie essen und wie gut sie mit Nährstoffen versorgt sind. Warta. Die Werra-Brücke bei Warta im Wartburgkreis ist seit Mittag voll gesperrt. Bis in die Abendstunden hinein wird die Brücke geprüft. Autofahrer müssen nach Warta den Umweg über Hörschel nehmen. Erfurt. Rot-Weiß startet am Abend in die neue Fußball-Regionalliga-Saison. Für Erfurt beginnt die Spielzeit mit einem Heimspiel gegen den BFC Dynamo. Trainer Fabian Gerber will mit seiner Mannschaft in dieser Saison zwar oben mitspielen, zählt Erfurt aber nicht zu den großen Favoriten. Anpfiff der Partie ist um 19 Uhr im Steigerwaldstadion. 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
16: Thüringen gleich Sommerparadies. Heute wird es schon mal ein bisschen schöner und wärmer. Nicht überall. Es gibt auch Regionen, wo noch mehr Wolken hängen, aber im Großen und Ganzen schon deutlich freundlicher als in den vergangenen zwei Tagen. Heute bis 24 Grad. Ein paar Schleierwolken sind zu sehen. In der Nacht gehen die Temperaturen zurück, es bleibt trocken. 12 bis 7 Grad und morgen gibt die Sonne wieder alles. 26 bis maximal 30 Grad, am Sonntag ein wenig durchwachsener. 5:03. Hallo Autofahrer, hier sind die aktuellen Verkehrsmeldungen. Die A4, Frankfurt Richtung Dresden, zwischen Jena-Göschwitz und Stadtroda, stockender Verkehr an einer Baustelle. Vorsicht auf der A71 Richtung Sangerhausen, zwischen Simmerda-Ost und Kölleda, liegt immer noch ein Schutzblech auf der Fahrbahn. Und die Blitzer, sie stehen in Jena heute Nachmittag in der Stadt Rodaer Straße, Höhe Lobeder Ost, stadtauswärts. In Mühlhausen in der Wendewehrstraße Richtung Ammann und in Saalfeld in der Weststraße Richtung Rudolstadt. Haben Sie noch welche gesehen? Dann her damit, gerne Blitzer oder Staus kostenfrei im MDR Thüringen Verkehrszentrum abgeben. 0800 218 16 00. Dankeschön fürs Mithelfen und jetzt einfach einen schönen Feierabend. Schönes Wochenende.
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16: Kai Völker freut sich jetzt auf Boy George und den Culture Club.

0: Also ich weiß ja nicht, was Sie vorhaben. Ich hätte da was für Sie.
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0: Ja, mein Tipp fürs Wochenende, fahren Sie mal zur Thüringer Landesgartenschau ins Eichsfeld. Ein Meer aus Blumen, eine Yoga-Wiese gibt es dort, eine Kreativinsel zum Austoben. Und wie ich vorgestern selber gemerkt habe, ja, man wird satt. Ja, alleine vom Duft der Kräuter am Wegrand. So, spontan zur Landesgartenschau nach Leinefelde-Worbis gefahren und ich komme hier heute einfach nicht dran vorbei am Currykraut. Oh ja, wenn man hier mal mit den Fingern ein bisschen reibt am Currykraut, riecht es wirklich wie eine Currywurst, nur ohne Wurst. Cola-Kraut steht direkt dahinter. Ein Cola-Kraut, den noch nie gesehen und auch noch nie gerochen, aber exakt 1:1. Riecht wie eine Coca-Cola. Ist ja irre. Und wo man natürlich auch nicht dran vorbeikommt, das ist ganz klar, das ist das Gyroskraut. Also man wird hier heute Mittag definitiv satt, ohne ein Stück Fleisch gegessen zu haben. So, Birgit von den Ehrenamtlichen hier auf der Landesgartenschau. Es steht mitten in den Rabatten und mitten in den Beeten vom Weißkohl. Birgit, wenn du jemandem empfehlen müsstest, spontan hier zur Landesgartenschau zu kommen, aus welchen Gründen?
2: Die Blumenvielfalt, dann was hier am Stadtacker geboten wird, der Blumenblock. Das ist immer eine Augenweite, was man so Blumen machen muss. Ich sage immer manchmal, fest mal gerne oder würde gerne die Blüten anfassen. Sind sie echt oder ist das künstlich? Das ist ideal. Und Zeit mitbringen, damit man auch in Ruhe gehen kann. Denn das zieht sich doch eine Ecke hin.
0: Wer seid ihr? Woher kommt ihr?
3: Wir kommen aus Sachsen, aus Chemnitz.
0: Oh ja. Was habt ihr euch denn vorgenommen heute? Wann ist denn die Entscheidung gefallen, spontan hierher zu fahren?
4: Ja, wir sind im Urlaub hier eine halbe Stunde weg und wir haben uns da einen Flyer angeguckt. Der lag in der Ferienwohnung und da sind wir drauf gekommen, dass es ja gar nicht so weit weg ist. Und da haben wir gedacht, das machen wir heute einfach mal.
0: Was kann man denn noch so machen in den Ferien spontan?
3: In diesem Jahr, na hier in der Umgebung, kann man wundervoll den Bärenpark angucken. Mhm. Die haben Bären gerettet aus allen möglichen Versionen hier, auch hier in Worbis.
0: Drüben wird geguckt und geschlemmt und bei dir wird getrunken.
5: Wir machen Weinproben hier, keinen Ausschank. Wir haben rein hessische Weine, über 40 Weine habe ich hier. Mhm. Über trocken, halbtrocken, lieblich, rot, weiß, rosé.
0: Ich darf ja nicht trinken auf der Arbeit, aber du, wollen wir trotzdem anstoßen?
6: Zum Wohl.
1: Sommer.

einfach rockig gute Musik bei MDR Thüringen Boston und More Than a Feeling. 6:10 haben wir es. Und wenn wir schon beim super schönen Sommergefühl sind, dann würde ich sagen, Matze aus Suhl, Heinrichs, unser MDR Thüringen Wettermelder. Er schreibt gerade, hallo, hallo Kai, auch als Vertreter von Marco Ramm. Nochmal vielen Dank für die nette Woche. Und er würde gerne seine Temperaturen durchgeben. Na, dann machen wir das doch schnell. Ja, windstill, schönstes Sommerwetter, was will man mehr? 25 Grad aktuell sind's in Suhl, Heinrichs. Danke, Matze. Schönes Wochenende. Allen zusammen da draußen.

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1: Absolut, das können wir nur unterschreiben. Es ist genau 18 Uhr. Alles Wichtige heute Abend jetzt mit Frank Beken.
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3: Jürgen Klopp ist offiziell neuer Trainer der Fußballnationalmannschaft der Männer. Der 59-Jährige hat einen Vertrag bis 2030 unterschrieben. Bei seiner Vorstellung heute hat er große Veränderungen angekündigt. Was genau? Dazu MDR Thüringen Sportreporter Daniel Hör.
4: Neuer Trainer, neues Trainerteam, vielleicht eine neue Mannschaft. Denn Klopp macht deutlich, jeder, der Lust hat und Leistung bringt, ist in seiner Nationalmannschaft herzlich willkommen. Er selber sagt ganz trocken, ich hab Bock, los geht's. Für künftige Erfolge nimmt der neue Bundestrainer nicht nur die Spieler in die Pflicht, sondern gleich das ganze Land. Sein Ziel sei es, dass man wieder Lust auf Länderspiele habe und gemeinsam Erfolge feiern kann. Das habe dann auch die Kraft, die Stimmung im ganzen Land zu verändern. Da sei er sich sicher. Schließlich habe er das bei seinen Stationen in Mainz, Dortmund und Liverpool jeweils so erlebt.
3: Die Thüringer Kommunen wollen bei dem vom Land geplanten Dorfzentren mitreden. Markus Steinmeier vom Städte- und Gemeindebund sagte MDR Thüringen, dass sein Verband bisher vom Land noch nicht über die Pläne informiert worden sei. Bisher habe er nur aus den Medien davon gehört, kritisierte Steinmeier. Wirtschaftsministerin Colette Boos-John hatte angekündigt, dass das Land ab kommenden Jahr Dorfzentren mit verschiedenen Dienstleistungen testen will. Dort soll es unter anderem Lebensmittelmärkte und Paketstationen geben. Nach dem Prozess um ein großes Drogenlabor in Erfurt werden 2 der 3 Urteile angefochten. Wie eine Sprecherin des Landgerichts MDR Thüringen mitteilte, hat die Staatsanwaltschaft Gera Revision gegen die Urteile für die beiden Hauptangeklagten eingelegt. Sie waren zu Haftstrafen von 14 und 13,5 Jahren verurteilt worden. Die Staatsanwaltschaft hatte dagegen die Höchststrafe von 15 Jahren gefordert. Auch der zu 14 Jahren verurteilte Angeklagte hat Revision gegen sein Urteil eingelegt. Die insgesamt 3 Angeklagten sollen in Erfurt eines der größten Drogenlabore Thüringens betrieben haben. Vor 4,5 Jahren wurde es entdeckt. Im Bundeskabinett gibt es Unklarheit über die Zukunft von Bundesverkehrsminister Patrick Schnieder. Am Morgen hatten mehrere Medien gemeldet, Bundeskanzler Friedrich Merz wolle Schnieder entlassen. Der Minister selbst soll CDU-Bundestagsabgeordnete per SMS darüber informiert haben. Bei einer Pressekonferenz zur Kabinettsumbildung hat Merz dann aber dazu nichts gesagt und lediglich weitere Umbildungen angekündigt. Berichten zufolge soll sein Wunschkandidat für den Posten abgesagt haben. Zum Sport. Radprofi und Titelverteidiger Tadej Pogacar aus Slowenien hat heute die 19. Etappe der Tour de France gewonnen. Der Gesamtführende setzte sich nach rund 130 Kilometern vor dem Franzosen Lenny Martinez und Richard Carapaz aus Ecuador durch und steht unmittelbar vor seinem 5. Toursieg. Morgen Abend sollte dann der Sieger der Tour feststehen, die am Sonntag in Paris enden wird. Das waren die Nachrichten. 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
1: Dankeschön, Frank. Und wir gucken auf das Thüringen-Wetter heute Morgen und übermorgen. Also heute Abend passiert da nicht mehr allzu viel. Es ist wirklich schön. Es wird ein traumhafter Sonnenuntergang. Definitiv bei Temperaturen zwischen 19 und 24 Grad. In der Nacht gehen die Temperaturen dann zurück. Es bleibt trocken. 12 bis 7 Grad. Etwas frischer. Aber das ist ja auch mal ganz gut zum Durchlüften. Und morgen dann die Temperaturen bis auf 30 Grad. Schrauben Sie sich nach oben. Schnell noch der Blick auf Sonntag, denn hier gibt es tatsächlich einen kurzen Wetterwechsel. Die Bewölkung nimmt ganz kurz zu und gegen Abend kann es dann auch kurz regnen oder gewittern. 4:06. Hallo Autofahrer, hier sind die aktuellen Verkehrsmeldungen. A4 Richtung Dresden zwischen Bad Hersfeld und Friedewald steht ein defekter LKW auf der rechten Spur. A70 Richtung Schweinfurt zwischen Vierett-Truhenstadt und Eltmann ist die rechte Spur durch einen defekten PKW blockiert. Und da haben wir sie noch, die Blitzer. In Jena in der Stadt Roda, Straße Höhe Lobeder Ost, Stadt auswärts. In Mühlhausen in der Wendewehrstraße Richtung Ammann. Und geblitzt wird auch in Saalfeld in der Weststraße Richtung Rudolstadt. Wenn Sie noch einen Blitzer haben oder einen Stau, dann gerne zu uns. Rüber beamen, kostenfrei ins MDR Thüringen Verkehrszentrum, die 0800 218 16 00. Vielen Dank und ich bin Kai Völker.
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0: MDR Thüringen, 11 Minuten nach 18 Uhr. Ja, in so einer Garage hat ja schon so manche gute Geschäftsidee begonnen. Garagen waren schon zu DDR-Zeiten sehr begehrt und sind es jetzt offenbar wieder. Wir haben heute Morgen in der Frühschicht über einen Garagenpark in Ohrdruf berichtet. Und jetzt schauen wir mal ganz kurz in den Wartburg-Kreis. MDR Thüringen-Reporterin Ruth Breher ist da nämlich auf einen Bauunternehmer gestoßen, der mehrere gebaut hat. Hallo Ruth.
1: Hallo Kai. Ja, das ist Enrico Krause aus Bad Salzungen. Er hat nach und nach 80 Garagen in Gumpelstadt gebaut. Die sind fast alle vermietet, sagt er. Mhm. Und lässt gerade in Barchfeld 68 Garagen errichten, davon ein Viertel für Wohnmobile. Dort seien schon 70% reserviert. Und beides sind eher kleinere Orte.
0: Woran liegt das? Man sollte annehmen, auf dem Land sei doch mehr Platz für Fahrzeuge eigentlich.
1: Ja, aber das gilt nicht für Neubauten, sagt Krause. Er hat uns dazu eine Sprachnachricht aus dem Urlaub geschickt.
2: Da heutzutage die Leute kleine Grundstücke haben und die meisten auch ohne Keller bauen, fehlen nun mal die Abstellmöglichkeiten fürs Zweitauto, Oldtimer, Quads, Motorräder, Boote, Wohnwagen etc. Die Nachfrage nimmt meiner Meinung nach stetig zu.
1: So eine Garage mit Stromanschluss hat aber ihren Preis. In Gumpelstadt kostet sie 85 Euro, in Barchfeld 100. Und für Wohnmobilgaragen musst du sogar doppelt so viel zahlen.
0: Oha,
1: aber wer so ein wertvolles Fahrzeug hat, der möchte es eben nicht irgendwo in der Straße stehen lassen.
0: Da sind doch einige Euros zu berappen, würde ich mal sagen. Nun sind Garagenparks ja nicht gerade so die schönsten Bauwerke. Was sagen denn die Leute in Barchfeld, wo gerade gebaut wird?
1: Bürgermeister Ralf Groß hat mir gesagt, dass er ganz froh ist, dass da wieder Garagen hinkommen. Und die Anwohner, die sehen das eher gelassen.
3: Wenn der Bedarf da ist, ist es in Ordnung. Ja. Ich meine, hier wohnen viele Leute, die keine Garagen haben. Und wenn es bezahlbar ist, das ist die nächste Frage.
4: Aber 100 Euro ist ein bisschen für das größere Portemonnaie gedacht.
5: In der Perspektive werden ja hoffentlich immer mehr Elektrofahrzeuge zugelassen. Da haben sie gleich eine Möglichkeit, ihre Autos dort laden zu können. Ne? Was natürlich in diesen Blocks nicht so ohne weiteres möglich ist.
6: Ich brauche keine Garage. Wir haben Stellplätze vor unserem Haus, also ich bräuchte es jetzt nicht.
1: Also es will nicht jeder eine, aber umstritten sind die Garagen nicht.
0: Ja, neue Garagen baut das Land. Selbst in ländlichen Gemeinden im Wartburg-Kreis entstehen neue Garagenparks. Ruth, vielen Dank dafür.
1: Bitte gern.
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Diese Band muss man, glaube ich, niemandem mehr erklären. Karat, jede Stunde. Und Stunde um Stunde geht sie leider vorbei, so langsam die Zeit hier. Als Vertreter von Marco Ramm möchte mich mal an dieser Stelle bedanken bei Ihnen für die vielen, vielen positiven Nachrichten in dieser Woche über unsere MDR Thüringen App. Und mit diesem Namen hier verpflichtet ist man natürlich automatisch, wenn man Kelly heißt. Michael Patrick Kelly tritt heute Abend in Hamm in Ostwestfalen-Lippe auf und er kommt aber auch am 22. August zum Beispiel nach Kamenz oder am 26. Juli, also übermorgen, ist er in Mönchengladbach, wo immer Sie uns heute hören oder uns mitnehmen gerade, weil Sie durchcruisen durch Thüringen. Hier ist Michael Patrick Kelly und Roundabouts.

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2: Um 18.30 Uhr. Klopp ist Bundestrainer. Der DFB hat Jürgen Klopp heute offiziell als neuen Coach für die Fußballnationalmannschaft der Männer vorgestellt. Klopp hat einen Vertrag bis 2030 unterschrieben. Ärger um Dorfzentren. Der Städte- und Gemeindebund in Thüringen kritisiert, dass das Land die Kommunen bisher nicht über die Pläne für die Dorfzentren informiert habe. Die Einrichtungen sollen verschiedene Angebote bündeln, unter anderem Lebensmittelgeschäfte und Paketstationen. Verwirrung um Verkehrsminister. Nach Berichten über die bevorstehende Entlassung von Bundesverkehrsminister Patrick Schnieder hat Bundeskanzler Friedrich Merz noch keine Entscheidung verkündet. Wie mehrere Medien melden, soll der Wunschkandidat von Merz für die Nachfolge von Schnieder abgesagt haben.
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3: Mit Michael Hesse für Mitte und Westthüringen, Erfurt. Gegen zwei Urteile nach dem Prozess um ein großes Drogenlabor in der Landeshauptstadt ist Revision eingelegt worden. Wie eine Sprecherin am Landgericht mitteilte, hat die Staatsanwaltschaft Gera gegen die Haftstrafen von 14 und 13,5 Jahren Rechtsmittel eingelegt. Sie hatte für beide Angeklagte zuvor die Höchststrafe von 15 Jahren gefordert. Auch der zu 14 Jahren Haft verurteilte Angeklagte hat Revision gegen sein Urteil eingelegt. Damit sind zwei der drei Urteile noch nicht rechtskräftig. Samada, ein 37-Jähriger, ist gestern Abend vor der Polizei geflüchtet. Wie die Beamten mitteilten, sollte der Mann kontrolliert werden. Statt anzuhalten, flüchtete er mit hoher Geschwindigkeit und überfuhr mehrere rote Ampeln. Als die Beamten den Mann stellen konnten, stellten sie fest, er hatte keinen Führerschein und stand unter Drogen. Hütscheroda, das Wildkatzendorf im Wartburgkreis, hat heute seinen 400.000. Besucher begrüßt. Fabrice Riedel aus Mühlhausen war mit seiner Familie ins Wildkatzendorf gekommen. Als Überraschung erhielt er eine Urkunde und freien Eintritt für die ganze Familie. 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
4: So, dann mal ran an den Rost heute Abend. Es darf gegrillt werden. Es ist traumhaft schön bei uns in Thüringen. Die Temperaturen 19 bis 24 Grad und das wird dann bis in den Abend hinein auch sehr schnuckelig warm bleiben. Zum Teil mit einem tollen Sonnenuntergang. In der Nacht kühlt es dann ab auf 12 bis 7 Grad und morgen sind außer ein paar Schleier oder Quellwolken nur die Sonne am Himmel. Von daher 26 bis 30 Grad. Das kann sich doch sehen lassen. 2 Minuten nach 6:30. Und hier sind nochmal die aktuellen Verkehrsmeldungen. A70 Richtung Schweinfurt zwischen Viereth, Thronstadt und Eltmann ist die rechte Spur nach einem oder wegen eines defekten PKW blockiert. Und Blitze haben wir noch, und zwar in Jena in der Stadtroder Straße, Höhe Lobeder Ost, stadtauswärts, in Mühlhausen in der Wendewehrstraße Richtung Ammann und in Saalfeld in der Weststraße Richtung Rudolstadt. Haben Sie noch einen Stau oder Blitzer gesehen? Dann gerne zu mir. Schnell hier ins MDR Thüringen Verkehrszentrum, die 0800 218 16 00. Dankeschön. Und weiter geht's mit Huey Lewis and the News. Und ich bin Kai Völker hier. Hallo.
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1: In dieser Woche mit Angela Fuhrmann, evangelisch aus Weimar. Und liebe Angela, bevor wir gleich mit Bacardi Feeling und Kate Janai weitermachen, heute ist ein besonderer Tag, nämlich der Tag der Freude, ne?
2: Ja, tatsächlich. Der 24. Juli ist der internationale Tag der Freude. Schon seit Anfang der 80er. Ein ziemlich unbekannter Feiertag, der mehr durch Einzelinitiativen gefeiert wird. Ich hatte auch bis gestern noch nie was davon gehört. Ein schöner Feiertag, oder? Freude ist ja nicht nur gut für die Psyche, sondern Freude stärkt auch das Immunsystem, reduziert Stress und kann den Blutdruck senken. Wir Deutschen sind keine Weltmeister beim sich freuen können. Mir fällt das immer auf, wenn ich aus dem Urlaub zurück nach Deutschland komme. So viele unzufriedene Gesichter. Hey Leute, das ist nicht gesund. Von einem Freudenkünstler erzählt die Bibel Paulus. Einer der ersten Christen fordert sogar noch zur Freude auf, als er im Gefängnis sitzt. Im Römischen Reich gab es keine Glaubensfreiheit. Freut euch, sagt Paulus immer wieder. Wo ihr auch seid, wir Christen haben Grund zur Freude. Na gut, denke ich. Glauben ist nun auch kein ständiges Glücksrauschen. Aber am Tag der Freude habe ich doch darüber nachgedacht, worüber ich mich heute gefreut habe. Über das zarte Sonnenblumenpflänzchen, das sich nach meiner Umtopfaktion gut erholt hat. Über die Erleichterung, als die Steuererklärung fertig war. Über eine nette WhatsApp-Nachricht. Mir fällt immer mehr ein. Und nun ein schönes Wochenende mit viel Grund zur Freude.
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0: So ein Drink in der Hand, das hat schon was. Kate Janai und Bacardi Feeling bei MDR Thüringen. Es ist genau 6:45. Vorsicht auf der A9. Wichtiges sofort für die Autofahrer. Richtung Berlin zwischen Bad Berneck, Himmelkron und Markt Schorgast haben wir eine ungesicherte Unfallstelle. Und zwar auf dem linken Fahrstreifen. Fahren Sie dort bitte langsam und vorsichtig.
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The Sun Always Shines on TV? Ja? Oder im Radio mit Andreas Menzel. Der kommt nämlich gleich mit dem Fazit. Alles, was Thüringen wissen muss. Kompakt in 60 Minuten nach 7. Ich bin Kai Völker. Wünsche Ihnen ein schönes Wochenende. Viel Spaß weiterhin mit MDR Thüringen.

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8: Jürgen Klopp ist offiziell neuer Bundestrainer der deutschen Fußballnationalmannschaft. Der Deutsche Fußballbund hat den 59-Jährigen am Mittag bei einer Pressekonferenz vorgestellt. Klopp hat einen Vertrag bis 2030 unterschrieben. Was er alles vorhat, das hören Sie gleich hier im Fazit bei Andreas Menzel. Thüringens Kommunen wollen bei den Plänen für die vom Land geplanten Dorfzentren beteiligt werden. Markus Steinmeier vom Gemeinde- und Städtebund sagte MDR Thüringen, bisher sei sein Verband nicht über das Vorhaben informiert worden. Es wäre zu begrüßen, wenn die Landesregierung mit dem Verband Kontakt aufnehmen würde. MDR Thüringen-Reporter Wolfgang Henschel.
9: Informationen über die Dorfzentren hat der Gemeinde- und Städtebund bisher nur über die Medien erhalten. Steinmeier räumt ein, dass Wirtschaftsministerin Colette Brosion bei ihrer Sommertour wohl mit Vertretern kleiner Orte über das Vorhaben gesprochen hat. Aber es wäre gut, den Gemeinde- und Städtebund hier mit einzubinden, so Steinmeier. Brosion hatte vor wenigen Tagen angekündigt, dass die Landesregierung Dorfzentren schaffen will, in denen verschiedene Dienstleistungen angeboten werden, wie etwa ein Lebensmittelgeschäft, Paketstationen oder ein Computer für Online-Sprechstunden mit Ärzten.
8: Nach dem Prozess um ein großes Drogenlabor in Erfurt werden 2 der 3 Urteile angefochten. Wie eine Sprecherin des Landgerichts MDR Thüringen mitteilte, hat die Staatsanwaltschaft Gera Revision gegen die Urteile für die beiden Hauptangeklagten eingelegt. Sie waren zu Haftstrafen von 14 und 13,5 Jahren verurteilt worden. Die Staatsanwaltschaft hatte dagegen die Höchststrafe von 15 Jahren gefordert. Auch der zu 14 Jahren verurteilte Angeklagte hat Revision gegen sein Urteil eingelegt. Die insgesamt 3 Angeklagten sollen in Erfurt eines der größten Drogenlabore Thüringens betrieben haben. Vor 4,5 Jahren wurde es entdeckt. Die Waldbrände an der französischen Atlantikküste breiten sich weiter aus. Inzwischen ist nach Angaben des Innenministeriums bereits eine Fläche von der Größe der Hauptstadt Paris vernichtet worden. Auch in den spanischen Waldbrandgebieten bleibt die Situation angespannt. Die EU-Kommission schickt jetzt mehrere Löschflugzeuge in die betroffenen Gebiete. MDR Thüringen-Reporter Niklas Fortmann mit den Einzelheiten.
10: 4 Flugzeuge seien auf dem Weg nach Spanien, 3 weitere unterwegs nach Frankreich, erklärte eine Sprecherin der Kommission heute. Dazu kämen mehrere Hubschrauber, die bei der Waldbrandbekämpfung helfen sollen. Spanien und Frankreich hatten die Unterstützung über den EU-Hilfsmechanismus angefordert. Die Löschflugzeuge und Hubschrauber sind Teil der Rescue-Flotte, die zusammen mit über 700 Feuerwehrleuten im Süden Europas bereitsteht, um Waldbrände schnell zu löschen. Insgesamt 22 Flugzeuge und 5 Helikopter gehören der Flotte an. Neben den Löschflugzeugen und Helikoptern werden die Feuerwehren in Frankreich und Spanien laut EU-Kommission außerdem mit Satellitenbildern versorgt, um die Löscharbeiten zu unterstützen.
8: Noch kurz zum Sport. Radprofi und Titelverteidiger Tadej Pogacar aus Slowenien hat heute die 19. Etappe der Tour de France gewonnen. Der Gesamtführende setzte sich nach rund 130 Kilometern vor dem Franzosen Lenny Martinez und Richard Carapaz aus Ecuador durch und steht unmittelbar vor seinem 5. Toursieg. Das waren die Nachrichten. 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
6: Danke, Frank. Das Wetter in Thüringen heute Abend ist noch viel Sonne da. So ein paar hohe Schleierwolken sind unterwegs. Trocken ist es, 19 bis 24 Grad immer noch. Die Nacht wird leicht bewölkt oder klar sein. Trocken 13 bis 7 Grad. Morgen gibt's wieder viel Sonne. Vorübergehend ein paar Quell- oder Schleierwolken, aber keinen Regen. 26 bis 30 Grad sind's morgen. Und uns weht so ein schwacher bis mäßiger Südwestwind um die Nase. 4 Minuten nach 7. Hier sind die aktuellen Verkehrsmeldungen für Sie. Vorsicht auf der A9 Richtung Berlin. Zwischen Bad Berneck-Himmelkron und Markt Schorgast befindet sich eine ungesicherte Unfallstelle auf der linken Spur. A70 Richtung Schweinfurt zwischen Fehret-Thronstadt und Eltmann ist die rechte Spur durch einen defekten PKW blockiert. Die Blitzer stehen auf der Autobahn ist raus, in Jena, in der Stadtrodastraße. Hier geht's los, auf Höhe Lobeda, wenn Sie stadtauswärts fahren. In Mühlhausen, in der Wendewehrstraße in Richtung Ammern und in Saalfeld, in der Weststraße in Richtung Rudolstadt. Melden Sie uns bitte, Staus oder Blitzer kostenfrei im MDR Thüringen Verkehrszentrum 0800 218 16 00. Dankeschön.
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6: Kabinettsumbildung heute in Berlin. Wer wie wechselt gleich nochmal bei uns für Sie. Ich bin Andreas Menzel. Schön, dass Sie dabei sind.
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Da hat ja der Jens einiges ins Rollen gebracht, dadurch, dass er Papa werden wollte. Thorsten Frey wird neuer Unionsfraktionschef, soll nächste Woche dann gewählt werden. Und heute hat Bundeskanzler Merz das ganze Kabinett umgebildet. Nina Warken, die war ja bis jetzt Gesundheitsministerin, die wird als erste Frau Chefin des Bundeskanzleramtes. Gesundheitsminister wird Carsten Linnemann, war bis jetzt CDU-Generalsekretär. Und Philipp Amthor, jetzt Staatssekretär für Digitales, wird neuer Staatsminister

0: frage ich gleich nochmal nach, Birte, der Chef des Kanzleramtes oder in dem Fall die Chefin, was macht die eigentlich?
1: Da muss man dafür sorgen, dass Regierungsarbeit geräuschlos funktioniert. Da ist man einer der engsten Berater und so eine Art Frühwarnsystem, dass man dann rechtzeitig warnt, da droht ein Konflikt oder eine öffentliche Debatte zu einem Thema.
0: Das ist also jetzt zum ersten Mal eine Frau an der Spitze des Kanzleramtes. Carsten Linnemann steht auch schon fest, wird Nachfolger von Wagen im Gesundheitsministerium. Warum ausgerechnet er?
1: Carsten Linnemann ist ein enger Vertrauter von Friedrich Merz. Linnemann, der wäre am liebsten Minister für Arbeit und Soziales geworden. Dieses Ressort besetzt aber nicht die Union, sondern die SPD. Jetzt wird er doch Minister. Im Gesundheitsministerium, da warten jetzt viele weitere komplexe Reformvorhaben auf ihn, etwa die Pflegereform. Da wird er also nicht viel Zeit haben, sich einzuarbeiten.
0: Kabinettsumbildung, also heute in Berlin, die Suche nach einem neuen Generalsekretär der CDU und einige Unklarheiten, was die Zukunft des Verkehrsministers angeht.
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0: hat gar keinen aufgehabt heute. Keine Notzeit. Heute ist es ja offiziell, Jürgen Klopp ist neuer Bundestrainer. Er hatte einen Vertrag bis 2030 unterschrieben und MDR Thüringen-Reporter Daniel Hürde hat die Pressekonferenz des DFB fürs Fazit vom Tag verfolgt.
1: Markige Sprüche, klare Ansagen, eine Prise Humor. Typisch Jürgen Klopp. So könnte man die erste Pressekonferenz des neuen Bundestrainers zusammenfassen, der den DFB in eine erfolgreiche Zukunft führen soll.
2: Wir wollen tatsächlich jeden

0: Stein umdrehen. Und wenn unter dem Stein was Gutes ist, dann legen wir den Stein gerade wieder drauf und ist alles gut, machen es wie vorher. Und wenn unter dem Stein was ist, was angepasst werden muss, dann machen wir das.
1: Er ist gekommen, um umzukrempeln. Mit komplett neuem Trainerteam und Weltmeister Per Mertesacker ab 2027 auf dem Posten des Geschäftsführers Sport.
0: Es werden Spieler Möglichkeiten bekommen, die jetzt möglicherweise gerade noch gar nicht damit rechnen. Spielen wird, wer sehr gut ist, Riesenbock hat und in dem Moment, wo das Trikot anzieht, noch ein bisschen besser wird.
1: Da ist er, der Motivator Jürgen Klopp, der alle mitnehmen will. Nicht nur Spieler, sondern gleich ein ganzes Land.
0: Wir können das nicht ohne die Leute da draußen machen. Das geht nicht. Aber es lohnt sich. Ich habe dreimal erlebt, wie erfolgreicher Fußball eine Stadt verändern kann. Und ich glaube, wir sind uns alle einig, dass erfolgreicher Fußball tatsächlich auch ein Land verändern kann.
1: Und anders als Vorgänger Nagelsmann formuliert Klopp seinen WM-Traum für 2030 zwar nicht konkret, aber dafür fast poetisch.
0: Wenn ich ein paar Sekunden die Augen zumache und mir vorstelle, Deutschland wird in 4 Jahren Weltmeister, nur mal so. Und dann bin ich mir sicher, wenn wir das alle gemeinsam machen, dann stellen wir uns mal vor, das wäre so. Am nächsten Tag wäre der Nachbar nicht mehr so ein Arsch, wie wir im Moment vielleicht denken, er ist. Oder das Wetter wäre nicht so schlecht.
1: Mitmachen sollen auch die anwesenden Journalisten. Der einzige Moment der Vorstellung, bei dem es ernst wird.
0: Wenn ihr euch daneben benehmt und meine Familie nicht in Ruhe lasst, bin ich weg. An dem Tag, an dem ihr das nicht mehr wollt, sagt ihr es und ich bin weg.
1: Die Wahrheit aber liegt wie immer auf dem Platz. Das erste Mal am 24. September in den Niederlanden. Der erste Härtetest für die Neuen.
2: Mehr Begeisterung, besserer Fußball und jeden Stein umdrehen. Spiele gewinnen will Klopp dann ja auch noch.
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0: Es wird ja wieder wärmer und da fragen Sie sich ja vielleicht auch, ist das Wasser aus meinem Brunnen nur was für die Blumen oder kann ich das sogar trinken? Für solche Fälle gibt es tatsächlich spezielle Analysetermine. MDR Thüringen-Reporterin Katrin Welzel, die ist fürs Fazit vom Tag mal in Altenburg dabei gewesen. Katrin, wie muss ich mir sowas vorstellen?
1: Na, es fährt kein riesiger Labortruck vor. Im Bürgerzentrum ist das kleine Laborbesteck dabei für erste Nitrat- und pH-Wertbestimmungen. Alles andere übernimmt dann das Labor in Mittweida, denn von dort geht die ganze Aktion aus, von der Arbeitsgruppe für Umwelttoxologie.
0: Und wer kommt zu solchen Terminen?
1: Na, wer ein Haus kauft und wissen will, ob die alten Leitungen taugen. Eine Frau traute dem alten Brunnen nicht mehr und damit dem Kochwasser auf dem Wochenendgrundstück. Und Margitta Jahn hatte einen Liter aus ihrer Quelle abgefüllt.
2: Also die ist bis in die 50er Jahre hinein auch als Trinkwasser genutzt worden. Und dann kam ja die Wismut bei uns und hat das Grundwasser abgesenkt und da war erstmal kaum noch Wasser da. Die Wismut-Grubenbauer, die sind ja geflutet worden mit Wasser. Und das ist ja meines Erachtens nach auch nicht so ganz unkritisch. Mal gucken, was da rauskommt, bin ich sehr gespannt.
1: Und mit Bodenproben, auch die sind möglich, rücken Gärten an. Da wächst das Gemüse nicht mehr so richtig oder die Komposterde passt nicht mehr.
0: Wie hat sich das Interesse denn an diesen Terminen im Laufe der Zeit so entwickelt?
1: Na, laut Verein blieb es konstant. In Sachsen, Sachsen-Anhalt und Thüringen kommen monatlich bis zu 100 Wasserproben zusammen. Wolfram Eidam arbeitet seit 5 Jahren für den Verein und hört, dass vor allem Brunnen auf alten Gehöften reaktiviert werden.
3: Die Ursache ist dann wahrscheinlich auch die unsichere Situation im Weltgeschehen. Und es sind ja viele dabei, die sagen, ich will hier mal eine Sicherheit schaffen, wenn hier irgendwer was passiert. Dann habe ich mein Trinkwasser auf dem Grundstück.
0: Überall in Thüringen gibt es also regelmäßig Termine für Boden- und Wasseranalysen.
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0: Vielleicht erinnern Sie sich ja doch noch. Es hat Zeiten gegeben, da war Thüringen bei den Olympischen Wintermedaillen ganz vorn mit dabei. Lange her, ganz Deutschland hinkt ja weit hinterher. Soll sich ändern, die Bundesregierung hat ein neues Sportfördergesetz auf den Weg gebracht. MDR Thüringen-Reporter Robert Blömecke wollte fürs Fazit vom Tag wissen, was das für den Spitzensport in Thüringen bedeutet.
1: Mehr Jubel für deutsche Sportlerinnen und Sportler, mehr Medaillen, mehr Siege, das soll das Gesetz bringen, das im Oktober in Kraft tritt. Was neu ist, weiß Bernd Neudert, der Leiter des Olympiastützpunkts Thüringen.
2: Das Neue an dem Sportfördergesetz ist die Gründung einer Spitzensportagentur und des Zentrums für Safe Sports in einer Hand, in einer Einrichtung.
1: Zwei Einrichtungen also sollen entstehen. Zum einen das Zentrum für Safe Sport. Das ist eine zentrale Anlaufstelle zur Aufarbeitung von Fällen von Gewalt und Machtmissbrauch. Und dann die besagte Spitzensportagentur, die ab 2027 arbeiten und ihren Sitz in Leipzig haben wird. Die Frage in Thüringen ist nun aber, ob die 7 Olympiastützpunkte im Land um ihren Förderstatus bangen müssen.
2: Es gibt aus meiner Sicht für dieses Thema ganz klare Regeln, die der DOSB aufgestellt hat mit dem Stützpunktkonzept, wo ganz eindeutig drinsteht, nach welchen Kriterien solche Bundesstützpunkte vergeben werden. Sowohl Bundesstützpunkte in Richtung Weltspitze als auch Bundesstützpunkte, die Verantwortung tragen in Richtung der Nachwuchsentwicklung.
1: Auf jeden Fall steht das Grundgerüst der zukünftigen Förderung. Im Entwurf der Bundesregierung für 2027 sind 362 Millionen Euro für den Spitzensport vorgesehen. Der Eisschnellläufer Hendrik Dombeck von Athleten Deutschland lobt die direkte Förderung der Sportler.
3: Ich bin der festen Überzeugung, dass die Sportler dadurch bessere Leistungen bringen können, weil sie eben nicht mehr über soziale Absicherung sich Gedanken machen müssen, weil sie gut bezahlt werden für das, was sie tun, weil sie sicher ihren Sport machen können. Das ist sehr gut. Gleichzeitig ist es eben wichtig, dass das alles verbindlich ist und nicht von einem Jahr auf dem anderen das eben anders aussehen kann.
0: Auch Thüringer Sportler hoffen also auf das neue Fördergesetz für den Spitzensport.

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2: MDR Thüringen mit dem Wetter für Sie im Freistaat heute Abend. Noch ein paar hohe Schleierwolken, ansonsten viel Sonne. Trocken ist es, 19 bis 24 Grad immer noch. Die Nacht wird leicht bewölkt oder klar sein, trocken 13 bis 7 Grad. Morgen scheint wieder reichlich die Sonne. Es gibt vorübergehend so ein paar Quell- oder Schleierwolken, wird aber nicht regnen. 26 bis 30 Grad sind es morgen, dazu gibt es schwachen bis mäßigen Südwestwind. Kurz nach 7:30. Hier sind die aktuellen Verkehrsmeldungen für Sie. A9 Richtung Berlin zwischen dem Dreieck Bayreuth-Kulmbach und Markt Schorgast. 3 Kilometer Stau nach einem Unfall im Baustellenbereich. Da brauchen Sie eine Viertelstunde Geduld. A70 Richtung Schweinfurt zwischen Vierrett-Tonstadt und Eltmann ist die rechte Spur durch einen defekten PKW blockiert. Die Blitzer stehen in Mühlhausen in der Wendewehrstraße, wenn sie Richtung Ammern fahren, und in Saalfeld in der Weststraße, wenn sie Richtung Rudolstadt unterwegs sind. Melden Sie uns bitte Staus oder Blitzer kostenfrei im MDR Thüringen Verkehrszentrum 0800 218 16 00. Danke.
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2: Sagen Sie sich auch, ich gehe dann mal lieber zu Fuß, weil es sicherer ist? Von wegen, erfahren Sie gleich im Fazit vom Tag. Ich bin Andreas Menzel, schön, dass Sie weiter mitgehen.
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0: Wenn Sie zu Fuß gehen, ist das natürlich die einfachste Art, sich fortzubewegen. Ist allerdings hier bei uns in Thüringen für Sie auch die gefährlichste. Sascha Richter ist jetzt bei mir aus unserer MDR Thüringen Online-Redaktion hier im Fazit vom Tag. Ihr habt 7 Jahre Unfalldaten ausgewertet, Sascha. Was sind denn die Straßen mit den häufigsten Unfällen mit Fußgängern?
1: Ja, ganz vorne liegt da die Erlanger Allee in Jena mit 21 Unfällen seit 2019. Dahinter folgen die Magdeburger Allee, die Bahnhofstraße und die Johannesstraße allesamt in Erfurt sowie die Mühlhäuser Straße in Eisenach. Insgesamt haben wir uns 3.370 Unfälle angeschaut. Und man muss dazu sagen, das sind alles sehr lange, stark befahrene Hauptstraßen. Wo viele Menschen unterwegs sind, passiert eben auch viel.
0: Welche Ecken ragen denn so ganz besonders heraus?
1: Solche Unfallbrennpunkte, wie es heißt, gibt es überraschend selten. Thüringenweit haben wir rund 30 Stellen gefunden, an denen 5 oder mehr Fußgänger verunglückt sind. 2 davon liegen an der Erlanger Allee in Jena. Und besonders auffällig ist da die Straßenbahnhaltestelle am Uniklinikum mit 9 Unfällen, darunter einem tödlichen. Auffällig ist auch, rund die Hälfte dieser Brennpunkte liegt in der Nähe von Kliniken, Pflege- oder Seniorenheimen. Die Stadt Jena sieht dennoch keinen besonderen Handlungsbedarf und verweist auf das hohe Verkehrsaufkommen.
0: Was fordern denn Experten, damit es vielleicht künftig weniger Unfälle mit Fußgängern gibt?
1: Naja, vor allen Dingen eins, langsamer fahren. Der Erfurter Verkehrswissenschaftler Martin Weidauer plädiert für Tempo 30 dort, wo viele Menschen zu Fuß unterwegs sind. Seit 2024 können Städte das rund um Krankenhäuser, Pflegeheime und Schulen leichter anordnen. Wie das geht, zeigt die Stadt Weimar. Der Goetheplatz ist dort seit Jahren Unfallhäufigkeitsstelle und es wurde einiges gemacht. Tempo 20, schnellere Ampelphasen, Markierungen auf dem Boden. Die Folge, zwar verunglücken hier immer noch verhältnismäßig viele Fußgänger, aber meistens bleibt es bei Leichtverletzten.
0: Und die Auswertung der Fußgängerunfälle in Thüringen und eine interaktive Karte mit allen Unfallhäufigkeiten Häufungsstellen, so heißt das, finden Sie, wenn Sie mögen, online auf mdrthüringen.de.
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0: Sommer, die Sonne scheint und sie liefert tatsächlich Energie. Aber wenn wir sie nutzen wollen für Wärme oder Strom, da brauchen wir Anlagen und die kosten Geld. In Eisenach ist in dieser Woche eine Photovoltaikanlage auf einer Behindertenwerkstatt in Betrieb gegangen und das ohne, dass die Diakoniestiftung Thüringen dafür größer investieren musste. Wie das funktioniert, erklärt uns MDR Thüringen-Reporterin Ruth Breer im Fazit vom Tag.
1: Auf zwei Dächern des Industriebaus aus den 1970er Jahren liegen jetzt Solarmodule. Im Hof stehen eingezäunt Wechselrichter und ein Schaltschrank. Installiert wurde, sagt Julius Drescher vom Energiedienstleister Energy, eine klassische PV-Anlage.
2: Da haben wir auf dem Dach 160 kW Peak. Wir haben zusätzlich noch einen Speicher installiert mit 100 kW und 215 kWh. Der nutzt überschüssigen PV-Strom und gibt ihn einfach später an die Diako ab.
1: Knapp die Hälfte ihres Strombedarfs, rund 43%, wird die Diakoniestiftung mit der Anlage decken können, schätzt Werkstattleiter Jörn Köhler.
3: Wir haben auch energieintensive Bereiche wie die Großküche, CNC-Bearbeitung, CNC-Fertigung, Werkzeugbau oder die Keramikwerkstatt mit Brennöfen.
1: Und die Werkstatt arbeitet genau dann, wenn auch Solarstrom erzeugt wird. Doch die rund 200.000 Euro für die Anlage hätte das soziale Unternehmen nicht selbst stemmen können, sagt Köhler. Deshalb hat die Diakoniestiftung Energy das Dach zur Verfügung gestellt und kauft den Sonnenstrom zu einem günstigen Preis.
3: Wir sparen zwischen 20-25% der jährlichen Stromkosten auf Basis des Jahres 2025. Der Preis ist die nächsten 15 Jahre fix. Und ich erwarte ja nicht, dass die Stromkosten sich in den nächsten Jahren deutlich reduzieren werden. Ich denke, die werden entweder stagnieren oder sogar ansteigen.
1: Ein Modell, das Energy für Gewerbe und Industrie anbietet. Viele Unternehmen investierten lieber in ihr Kerngeschäft, wo sich das Geld schneller amortisiert, sagt Julius Drescher.
2: Dann sind die ganz froh, das outzusourcen an jemanden, der sich damit auskennt, müssen sich nicht im Betrieb kümmern und haben einfach in dem Sinne garantierte Einsparungen.
1: Ein Modell, das beide Partner zufriedenstellt und von dem auch der Klimaschutz profitiert, weil weniger CO2 ausgestoßen wird.
0: Solarstrom für die Diakoniewerkstatt in Eisenach ohne eigene Investition.

0: Stellen Sie sich vor, Sie sind im Pflegeheim. Sie sitzen im Sessel und Sie warten darauf, dass der Tag rumgeht. Das muss nicht sein. Immer mehr Heime machen nämlich neue Angebote. Und eins davon heißt Gärtnern. Davon profitieren übrigens nicht nur die Senioren, hat MDR Thüringen-Reporterin Ria Weber fürs Fazit vom Tag in Exleben im Ilmkreis erfahren.
1: Es sind nur ein paar kleine Schritte heraus aus dem Pflegeheim an die Hochbeete, aber sie entfalten große Wirkung. Kaum stehen die alten Damen und ihre Betreuerinnen an Salbei, Thymian und Co., wird gerochen, probiert, geschwatzt.
2: Das ist eine sehr schöne Abwechslung, ja. Denn wir können ja nun nicht mehr allzu viel machen. Und mit diesen Hochbeeten ist das auch sehr günstig.
3: Man hat mehr Spaß am Tag, wenn man rauskommt und an die Frischluft. Das macht einen irgendwie mobil.
4: Ja, ich mache das wirklich sehr gerne. Habe auch hier mit gepflanzt, alles mitgemacht.
1: Sichtlich Spaß hat auch Katrin Danzer. Die Betreuungskraft trägt extra einen Blumenhut.
5: Wenn ich glücklich bin, kann ich das Glück auch weitergeben. Und so sehe ich das hier.
1: Genau darum dreht sich das Projekt Pflegeacker im Seniorenheim. Hier in Elxleben startete es im Frühjahr. Das Unternehmen Landhaus und die Ackerkompanie bieten es den Bewohnern und Mitarbeitern in insgesamt 8 Einrichtungen im Freistaat an. Betreut werden sie dabei von Experten wie der Gärtnerin und Gartentherapeutin Andrea Riedl-Frobenius.
6: Also das Pflegeacker-Konzept wendet sich nicht nur in der Demenzprävention an die Bewohner. Es soll auch ein Ausgleich darstellen für die Mitarbeitenden, die einfach in der Arbeit am Hochbeet mit den Bewohnern auch nochmal runterfahren können, Natur genießen können mit den Bewohnern zusammen, wo dann auch eine ganz tolle Stimmung kommt.
1: Unterstützt wird der Pflegeacker deshalb als Präventionsprojekt von der Techniker Krankenkasse. Und was angebaut wird, wird auch verputzt. Heute machen sie Salbeisirup als Limonadenzusatz für die heißen oder Hustensaft für die kalten Tage.
0: Und schöne Bilder gibt's auch für Sie online auf mdrthüringen.de.
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0: von wegen Sommerpause im Fußball haben wir ja ausfallen lassen mit der Weltmeisterschaft. Und auch für Sie als Thüringer Fußballfan geht's gleich weiter mit der Regionalliga. Der FC Rot-Weiß Erfurt jetzt im Heimspiel gegen den BFC Dynamo. Seit 19 Uhr rollt der Ball und fürs Fazit vom Tag live dabei ist MDR Thüringen-Reporter Oliver Gusse. Olli, wie ist denn dein erster Eindruck vom Start in die Saison?
1: Ja, also bei Rot-Weiß Erfurt ist dieser erste Eindruck wirklich unglaublich, denn Rot-Weiß führt hier zur Halbzeit mit 4:0. Andreas, 4:0 und das im ersten Spiel nach dieser langen Pause. Und dreimal hat der Japaner Hinata Gonda getroffen, einmal Marco Wolf, aber das war wirklich, ja, da haben sich hier viele die Augen gerieben, weil es war erstmal so ein bisschen dahin plätschern in der Partie, aber dann hat Rot-Weiß einfach jede Chance eiskalt genutzt und deswegen dieser hohe Spielstand hier bei wirklich hochsommerlichen Temperaturen. Wenn einem die Sonne so auf den Pelz knallt, dann ist es schon deutlich wärmer als zum Beispiel heute früh. Und es ist aber auch schön zu sehen, weil die Leute, die haben wieder Lust auf Fußball. Ne? Das Stadion, das ist gut gefüllt. Ich denke mal so um die 6.000 Zuschauer hier im Erfurter Steigerwaldstadion haben das Trikot wieder rausgeholt und freuen sich, dass die Saison wieder losgeht. Und bei so einem Auftakt hier 4:0 zur Halbzeit, damit hat keiner gerechnet. Und deswegen bisher ein wirklich gelungener Auftakt für den FC Rot-Weiß.
0: Und wenn die Berliner verlieren, sagen sie, ich wünsche mir über Jahre nicht mehr. Am ersten Spieltag entscheidet sich aber noch nichts. Was sind denn die Ziele von Rot-Weiß?
1: Ja, da hat der Trainer Fabian Gerber, der hat da ein bisschen auf die Bremse gedrückt. Der hat gesagt, ja, wir wollen oben mitspielen, Top 5 vielleicht, aber zu den ganz großen Aufstiegsfavoriten, dazu zählen wir uns hier nicht. Das sehen die Fans natürlich anders. Die wollen aufsteigen, denn der Erste, der steigt ja direkt auf. Aber der Verein, der tritt da wirklich auf die Bremse. Der sagt, andere Mannschaften, die sind die großen Favoriten, die haben mehr Geld. Zum Beispiel Aue, zum Beispiel Altklinike, die deutlich aufgerüstet haben. Und auch der FC Carl Zeiss Jena wird immer als mit Favorit genannt, aber Andreas, 4:0 im ersten Spiel zur Halbzeit. Also ich glaube, die Fans, die schwimmen hier auf einer großen Euphoriewelle und sagen schon am ersten Spieltag, Moment mal, wir wollen auch hoch in die dritte Liga.
0: Sei ihnen gegönnt. Die Jena, die greifen dann übrigens am Sonntag ein ins Geschehen. Ab 14 Uhr geht's gegen Zwickau und wir sind dann natürlich auch live für Sie dabei.

Freitagabend. Wir sind fast schon im Wochenende. Das Wochenende wird für mich übrigens 3 Wochen lang. Ich habe mir auch ein Buch eingepackt, das ich unbedingt lesen möchte, wie ich zu mir finde, obwohl ich schon da bin. Klingt spannend. Hier geht's weiter mit den Nachrichten. Danach geht's rein in unseren gemeinsamen ARD-Abend. Kommt die Woche ja von den Kollegen aus Dresden, MDR Sachsen. Ich wünsche Ihnen einen wunderschönen Abend mit uns und ein schönes Wochenende. Ich bin Andreas Menzel und der bleib ich auch.

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1: Um 20 Uhr mit Frank Beken. Guten Abend. Jürgen Klopp ist neuer Bundestrainer. Der Deutsche Fußballbund hat ihn heute Vormittag offiziell vorgestellt. Klopp hat einen Vertrag bis 2030 unterschrieben. Der 59-Jährige ist Nachfolger von Julian Nagelsmann, der sein Amt nach dem frühen WM aus aufgegeben hatte. Außerdem teilte der DFB mit, dass der frühere Nationalspieler Per Mertesacker neuer Geschäftsführer wird. Er folgt auf Andreas Rettig. Nach dem Prozess um ein großes Drogenlabor in Erfurt werden zwei der drei Urteile angefochten. Wie eine Sprecherin des Landgerichts MDR Thüringen mitteilte, hat die Staatsanwaltschaft Gera Revision gegen die Urteile für die beiden Hauptangeklagten eingelegt. Sie waren zu Haftstrafen von 14 und 13,5 Jahren verurteilt worden. Die Staatsanwaltschaft hatte dagegen die Höchststrafe von 15 Jahren gefordert. Auch der zu 14 Jahren verurteilte Angeklagte hat Revision gegen sein Urteil eingelegt. Die insgesamt drei Angeklagten sollen in Erfurt eines der größten Drogenlabore Thüringens betrieben haben. Vor 4,5 Jahren wurde es entdeckt. Die Thüringer Kommunen wollen bei den vom Land geplanten Dorfzentren mitreden. Markus Steinmeier vom Städte- und Gemeindebund sagte MDR Thüringen, dass sein Verband bisher vom Land noch nicht über die Pläne informiert worden sei. Bisher habe es nur aus den Medien davon gehört, kritisierte Steinmeier. Wirtschaftsministerin Colette Boos-John hatte angekündigt, dass das Land ab kommenden Jahr Dorfzentren mit verschiedenen Dienstleistungen testen will. Dort soll es unter anderem Lebensmittelmärkte und Paketstationen geben. Eine Rentnerin aus der Gemeinde Harztor im Kreis Nordhausen hat 10.000 Euro an Betrüger verloren. Wie die Polizei mitteilte, hatte die Frau gestern einen Anruf von einem angeblichen Staatsanwalt aus Nordhausen bekommen. Dieser behauptete, dass ein Angehöriger einen tödlichen Unfall verursacht hätte. Um einer Haft zu entgehen, sei eine Kaution in Höhe von 150.000 Euro fällig. Der Unbekannte handelte mit der Frau eine Sofortzahlung über 10.000 Euro aus. Sie übergab das Geld in Ihlfeld an einen vermeintlichen Kurier. Das Wildkatzendorf Fütscherode im Wartburgkreis hat heute seinen 400.000. Besucher begrüßt. Das teilte die Wildland Hainich GmbH mit. Das Wildkatzendorf war 2012 eröffnet worden. Das Wildkatzendorf verstehe sich als Zentrum für Natur- und Artenschutz. Zum Sport. Fußballregionalligist Rot-Weiß Erfurt ist heute Abend mit einem Heimspiel in die neue Saison gestartet. Zu Gast im Steigerwaldstadion ist der BFC Dynamo. Kurz nach Anpfiff der zweiten Hälfte führt RWE mit 4:0. Das Wetter in Thüringen. In der Nacht ist es leicht bewölkt bis klar und trocken, 13 bis 7 Grad die Tiefstwerte. Morgen reichlich Sonnenschein, 26 bis 30 Grad, Sonntag erst heiter, nachmittags erste Schauer und Gewitter bei 30 Grad. Das waren die Nachrichten, 20.03 Uhr.
2: Hier ist der Verkehrsservice. Für den ARD-Abend, A2 Hannover Richtung Berlin, zwischen Marienborn, Helmstedt und Eilsleben, 5 Kilometer Stau wegen Bergungsarbeiten, hier brauchen Sie eine Dreiviertelstunde, um durchzukommen. A2 Hannover Richtung Berlin, zwischen Thesen und Ceesa, 7 Kilometer Stau wegen Bauarbeiten, hier dauert es eine halbe Stunde, um durchzukommen. A9 München Richtung Berlin, zwischen Dreieck Bayreuth-Kulmbach und Markt Schorgast, noch nach einem Unfall im Baustellenbereich, da haben wir Stau, 30 Minuten Wartezeit. Die B2 Leipzig-Gera ist zwischen Löbschitz und Rüssen-Klein-Storkwitz nach einem Unfall momentan gesperrt. Soweit die Meldungen, kommen Sie gut an Ihr Ziel.
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2: Schönen guten Abend aus Dresden. Ich bin Frank-Michael Bauer und überlasse jetzt das Mikrofon Donna Summer. Großer Erfolg für die Frau aus den USA, die ihre Karriere in Europa und in Deutschland insbesondere gestartet hat. She works hard for the money. Willkommen, guten Abend.

0: Awaken im ARD Abend. In Zaire, heute Kongo, in der Hauptstadt Kinshasa, hieß es am 30. Oktober 1974. Rumble in the Jungle, gerade besungen. Die Schlägerei im Dschungel, ja gemeint, ist damit der Schlagabtausch damals beim Schwergewichtsboxkampf zwischen den US-Kämpfern George Foreman und Muhammad Ali. Das Aufeinandertreffen hat sich als größter Boxkampf aller Zeiten eingeprägt. 100.000 Zuschauer waren live dabei.
1: In der 8. Runde dann die Sensation. Ali knockte den großen Favoriten George Foreman aus. Muhammad Ali war zum zweiten Mal Weltmeister.
0: Ali siegte also in der 8. Runde durch K.O. Es gab dann auch Filme wie die Doku When We Were Kings, hat sogar einen Oscar bekommen, oder der Spielfilm Ali mit Will Smith und Jamie Foxx in den Hauptrollen. Am Rande wurde auch ein Großkonzert damals organisiert. Miriam Makeba, B.B. King waren mit dabei, auch James Brown und die Detroit Spinners sind damals auf der Bühne gewesen. Und bei uns auf der Bühne jetzt ist ein gewisser Phil Collins.
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0: Das war unverkennbar der Sound von Depeche Mode hier im ARD-Abend. Den Song hat Martin Gore geschrieben, Keyboarder und manchmal auch Sänger der Band. Hier gerade die Hauptstimme von Dave Gunn. Und ja, gestern ist er 65 geworden, Martin Gore. Als die Band zwei Alben in den 80er Jahren in West-Berlin produzierte, da blieb er, Martin, zeitweilig in der Stadt. Das lag auch an der Liebe, hat er mal erzählt.
1: Ich habe Deutsch in der Schule gelernt. Ich habe eine Weile in Berlin gewohnt. Damals hatte ich eine deutsche Freundin. Ja, ich spreche nicht gut Deutsch, aber ich spreche okay Deutsch.
0: Okay Deutsch. Hey, Martin, nicht so bescheiden. Hört sich doch super an. Nochmal alles Gute zum 65.

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10: Es ist 20.31 Uhr. Hier ist der Verkehrsservice für den ARD-Abend. A2 Hannover Richtung Berlin zwischen Allerengersleben und Eilsleben. 4 Kilometer Stau wegen Bergungsarbeiten und das bringt eine Dreiviertelstunde Wartezeit mit sich. A2 Hannover Richtung Berlin zwischen Thesen und Wollin. 7 Kilometer stockender Verkehr wegen Bauarbeiten. Hier müssen Sie eine halbe Stunde in Kauf nehmen. Soweit unsere Meldungen. Kommen Sie gut an Ihr Ziel.
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10: Von MDR Sachsen aus Dresden, ich bin Frank Michael Bauer und hier sind Human League mit Human.

George Michael mit Überraschungsgast Elton John. Und da war er plötzlich auf der Bühne. Und auf unserer Radiobühne ist jetzt Sabrina Salerno mit ihrem Sommerhit von 1987. So ein typischer Euro-Disco-Hit. Und der schaffte in Deutschland immerhin Platz 2 der Single-Charts. Sabrina und Boys, Summertime Love. Boys.

0: Unverkennbar, Coldplay Paradise. Hier ist der ARD-Abend. Es gibt ja so Jahrestage, die braucht im Grunde keiner, aber irgendwie stören sie auch nicht und können ja nett sein, wie zum Beispiel der Tag des Besens, ohne Zweifel ein nützliches Gerät, oder der Tag der Waschmaschine, die möchte ich schon gleich mal gar nicht missen, bin ich ja ehrlich. Und dann ist da heute, dieser 24. Juli, der Erzähl-einen-alten-Witz-Tag. Ich kann nicht mal neue Witze oder geschweige denn alte Witze erzählen. Es gibt aber dafür Komödianten, Comedians, denen können wir das überlassen. Witzige Geschichten erzählen, ein paar aufgebackene Witze sozusagen. Bitte, Herr Mittermeier.
1: Männer haben keine Ahnung. Das ist wie beim Autofahren. Ein Mann fährt los in Richtung einer Straße, die er nicht kennt, ohne natürlich vorher in den Stadtplan zu schauen. Eine Frau informiert sich immer vorher, bevor sie irgendetwas tut, von dem sie keine Ahnung hat. Wenn eine Frau keinen Stadtplan zur Hand hätte, die würde vorher eher noch mit dem ADAC-Berater ins Bett gehen, als ohne Info loszufahren. Und was ist die Folge? Frauen kommen dann in der richtigen Straße an, können aber dann dort nicht einparken.
0: Tja, es soll aber gerecht zugehen, nicht nur über Frauen lustig machen, nicht wahr? Auch ein Klischee über Männer wird gern verbreitet, um Lacher zu ernten.
1: Der Erinnerungsspeicher bei Männern ist ständig überladen. Autos, Brüste, Fußball, reicht auch schon.
0: Das war der Herr Mittermeier. Und welchen Spaßmacher, welchen Komödianten, Comedian mögen Sie eigentlich? Können Sie uns ja mal verraten. So ganz nebenbei. ard-abend@mdr.de oder anrufen geht natürlich auch kostenfrei 0800 80 80 110. Ich mag noch immer, wenn ich ehrlich, Otto Walkes und auch die Sketche von Herricht und Preil. Und hier bei uns jetzt Michael Jackson, Man in the Mirror.

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1: Um 21 Uhr mit Frank Beken. Guten Abend. Jürgen Klopp ist offiziell neuer Bundestrainer der deutschen Fußballnationalmannschaft. Der Deutsche Fußballbund hat den 59-Jährigen am Mittag bei einer Pressekonferenz vorgestellt. Klopp hat einen Vertrag bis 2030 unterschrieben. Er hat angekündigt, wieder Begeisterung für die Nationalelf wecken zu wollen und um Unterstützung der Medien und der Öffentlichkeit geworben. Außerdem hat der DFB mitgeteilt, dass der frühere Nationalspieler Per Mertesacker ab kommendem Jahr neuer Geschäftsführer werden soll. Das erste Länderspiel mit Klopp als Trainer bestreitet die DFB-Elf in knapp 2 Monaten gegen die Niederlande. Nach dem Prozess um ein großes Drogenlabor in Erfurt werden 2 der 3 Urteile angefochten. Wie eine Sprecherin des Landgerichts MDR Thüringen mitteilte, hat die Staatsanwaltschaft Gera Revision gegen die Urteile für die beiden Hauptangeklagten eingelegt. Sie waren zu Haftstrafen von 14 und 13,5 Jahren verurteilt worden. Die Staatsanwaltschaft hatte dagegen die Höchststrafe von 15 Jahren gefordert. Auch der zu 14 Jahren verurteilte Angeklagte hat Revision gegen sein Urteil eingelegt. Die insgesamt 3 Angeklagten sollen in Erfurt eines der größten Drogenlabore Thüringens betrieben haben. Vor 4,5 Jahren wurde es entdeckt. Die Polizei warnt vor dem sogenannten Geldwechselbetrug. Mehrere ähnliche Fälle hatte es Mitte Juli im Saale-Orla-Kreis gegeben. Betroffen waren Apotheken im Gefell, Hirschberg und im oberfränkischen Bayern. Ein Unbekannter kaufte dort jeweils einen günstigen Artikel und bezahlte mit einem 200-Euro-Schein. Nachdem er das Wechselgeld erhalten hatte, ließ er sich weitere Waren zeigen. Während diese geholt wurden, steckte er das Wechselgeld ein. Dann wollte er die Ware doch nicht kaufen und verlangte seinen 200-Euro-Schein zurück. Der schwäbische Batteriehersteller Varta hat 4 Insolvenzanträge gestellt. Ziel sei es, die wirtschaftliche Zukunft zu sichern und eine Fortführung des Geschäftsbetriebs zu ermöglichen, teilte das Unternehmen in Ellwangen mit. Anfang der Woche war bekannt geworden, dass eine Zerschlagung der Firma droht. Varta beschäftigt nach eigenen Angaben rund 3.200 Menschen. Der Konzern produziert neben den bekannten Haushaltsbatterien unter anderem Mikrobatterien für Hörgeräte sowie Energiespeicher. Zum Sport. Fußball-Regionalligist Rot-Weiß Erfurt ist heute Abend mit einem Heimsieg in die neue Saison gestartet. Die Erfurter bezwangen am Abend im Steigerwaldstadion den BFC Dynamo mit 4:1. Der 2. Thüringer Regionalligist Carl Zeiss Jena ist erstmals am Sonntag zu Hause gegen Zwickau gefordert. Das Wetter in Thüringen. In der Nacht ist es leicht bewölkt bis klar und trocken, 13 bis 7 Grad. Morgen reichlich Sonnenschein, 26 bis 30 Grad. Sonntag erst heiter, am Nachmittag erste Schauer und Gewitter, 30 Grad. Das waren die Nachrichten, 21.03 Uhr.
2: Hier ist der Verkehrsservice für den ARD-Abend. A1 Hamburg Richtung Bremen zwischen Harburg und Maschener Kreuz. 3 Kilometer Stau. Die Verzögerung beträgt hier eine Dreiviertelstunde. A2 Hannover Richtung Berlin zwischen Allerringersleben und Eilsleben. 4 Kilometer Stau wegen Bergungsarbeiten. Und da dauert es eine halbe Stunde länger. A2 Hannover Richtung Berlin zwischen Thesen und Wollin. 7 Kilometer Stau an einer Baustelle. Hier plus 20 Minuten. Soweit die Meldungen. Kommen Sie gut an Ihr Ziel.
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2: Und das Ganze aus dem Studio 1 von MDR Sachsen aus Dresden. Ich bin Frank Michael Bauer und habe hier Tina Turner, Typical Male. Schönen guten Abend.

0: Amy Grant war das mit Baby, Baby im ARD-Abend. Heute ist der 24. Juli und das ist ein kleines Kalenderblatt aus den ARD-Sounds mit Christian Baumann.
1: Als High Noon am 24. Juli 1952 in den USA anlief, waren sich Kritiker und Zuschauer schnell einig. Der Western ist einer der besten Filme aller Zeiten. Damals sahen viele darin eine politische Allegorie auf die unselige McCarthy-Ära der 1950er Jahre, als politische Linke und ihre Sympathisanten von der Regierung drangsaliert und verfolgt wurden. Und hierzulande? Da kann es neuerdings schon mal vorkommen, dass Menschen um 12 Uhr mittags bangen Blickes auf die Preismasten der Tankstellen starren, wenn es beim täglichen Showdown an der Zapfsäule wieder heißt High Noon und kurz darauf nun noch higher.
0: Sounds. Tja, High Noon ist übrigens der Lieblingsfilm von Hermann Segert aus Wismar, hat er uns diese Woche geschrieben. Da hatte ich ja schon mal danach gefragt, gab es ja große Resonanz und ich hatte auch versprochen, es gibt noch eine Nachlese, noch einige Stimmen, die noch nicht sozusagen hier zu Wort gekommen sind in puncto Lieblingsfilm.
2: Mein Lieblingsfilm ist nach wie vor Out of Africa, also Jenseits von Afrika. Da habe ich so tolle Erinnerungen dran. Ich habe diesen Film einmal in Düsseldorf im Open-Air-Kino am Rhein gesehen, auf dem Liegestuhl im Schlafsack unter dem Sternenhimmel. Es war einfach traumhaft. Und ich war selbst in Kenia, in dem Finchetten-Camp, was nach diesem Film gebaut wurde. Mein Name ist Marianne und ich wohne in Krefeld.
3: Ja, hier ist Uwe Grossmann aus Bernstein im Erzgebirge. Sie wollten doch wissen, welcher Lieblingsfilm ich habe. Ganz einfach. Es war eine Farm in Afrika. Jenseits von Afrika. Vor allem diese Schlussszene mit dem Maasai. Das ist richtig, richtig klasse.
4: Schönen guten Abend, hier ist der Christian. Also ich bin ein absoluter Westernfilm-Fan und mein Lieblingsfilm ist von Sergio Leone. Ich spiele mir das Lied vom Tod. Tschüssi.
5: Hallo, hier ist Burkhard Arf aus Obernkirchen. Für mich gibt es nur einen Lieblingsfilm. Und das ist Die Katze auf dem heißen Blechdach von 1958. Nach dem bekannten Theaterstück von Tennessee Williams.
6: Moin, mein Lieben, Jörg aus Lübeck. Ich wollte sagen, mein Lieblingsfilm ist nach wie vor von Mitte der 80er Jahre. Christiane S., ihr Kinder vom Bahnhof Zoo. Der Film wurde so authentisch und lebensnah dargestellt. Ich habe ihn heute sogar noch auf DVD und bin immer wieder begeistert, wie toll das von den Schauspielern mitgespielt wurde. Ich kann es eigentlich nur empfehlen, diesen Film in jeder Schule zu zeigen, um endlich mal aufzuklären, was Drogen mit einem machen.
7: Es wird nach dem Lieblingsfilm gesucht. Und zwar meiner ist Vom Winde verweht.
0: Vom Winde verweht. So viele Lieblingsfilme. Dankeschön nochmal. Calvin Jones jetzt hier am ARD-Abend mit Call You Home.

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4: 21.31 Uhr, hier ist der Verkehrsservice für den ARD-Abend. A1 Hamburg Richtung Bremen, zwischen Harburg und Maschener Kreuz 3 Kilometer Stau. Mit einer Verzögerung müssen Sie rechnen von 20 Minuten. A2 Hannover Richtung Berlin, zwischen Thesen und Wollin 7 Kilometer Stau an einer Baustelle, auch hier plus 20 Minuten. Die A100, der Stadtring Berlin Richtung Treptow, ist in Höhe Innsbrucker Platz wegen Bauarbeiten bis ca. 5 Uhr in der Früh gesperrt. Der Verkehr wird über die Aus- und Einfahrt an der Baustelle vorbeigeführt. Das waren Sie, unsere Meldungen. Kommen Sie gut an Ihr Ziel.
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4: Von MDR Sachsen aus Dresden. Ich bin Frank-Michael Bauer. Hier ist Maggie Reilly mit Every Time We Touch. Und gleich danach gibt sich Chris Rea bei uns die Ehre.

0: Auch dank dieses Titels bleibt er unvergessen, Chris Rea. Hier ist der ARD Abend, 24. Juli, und das ist der Erzähl einen alten Witztag. Ja, Witze sind alt, Witze sind jung, und man kann über den einen oder anderen richtig lachen. Es hängt ja auch immer davon ab, wie der rübergebracht wird, wie der erzählt wird. Ich habe vorhin schon gesagt, ich kann das nicht, aber es gab Leute, die konnten das und die können das. Und ich habe da schon verschiedene Mails bekommen, weil ich ja nach ihren Lieblingskomödianten gefragt habe. Mike Hohmeister schreibt zum Beispiel aus Eisenberg in Thüringen: Hallo, Olaf Schubert ist für mich die absolute Nummer 1. Ganz liebe Grüße. Ja, wir grüßen zurück. Und dann haben wir Post bekommen von Roswitha aus Bad Segeberg. Bad Segeberg, ja, Dr. Günther Willumeit kommt daher, denn das ist ihr Lieblingscomedian gewesen. Zahnarzt in Bad Segeberg, viele Jahre praktiziert und Witze erzählt, im Fernsehen auf Platte und CD erschienen. Ich erinnere mich auch immer noch an seine deutsche Spaßversion von YMCA, der Village People, LMAA. Leck mich am, naja, Sie wissen schon, Günther Willumeit.
1: Kommt der Lehrer so in die Klasse, sagt er: Freunde, ihr seid in Mathematik, im Rechnen so schlecht, ihr seid so schwach. Ich schwöre euch, wenn das so bleibt, 60% kriegen eine 5 in Mathe. In der letzten Reihe lacht sich einer tot. Sagt er: Warum lachst du denn? Sagt er: Oh, so viel sind wir ja gar nicht.
0: Unvergessen, Günther Willumeit hier bei uns. Und Rainer Heldmann hat uns auch geschrieben: Für mich Jürgen von Manger und nicht zu vergessen Heinz Erhardt. Wünsche euch einen schönen Abend, höre euch sehr lange und bin sehr begeistert. Macht weiter so. Grüße aus Fulda von Rainer. Danke, Rainer. Auch einen schönen Abend. Und hier haben wir noch Bernd Stelter.
2: Im vierten Jahr werden die meisten Ehen geschieden. Im vierten Jahr, da sitzen Mann und Frau morgens beim Frühstück zusammen und sie sagt: Mensch, hier sind wir 4 Jahre zusammen, ist das nicht schön? Und er sagt: Stimmt, das ist nicht schön.
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Christopher Cross, diese Stimme kennt man hier im ARD-Abend. Er befindet sich aktuell auf einer großen Nordamerika-Tournee in Europa und Deutschland. Hat er seine diesjährigen Konzerte bereits im Frühjahr absolviert. Der fünffache Grammy-Gewinner tourt in den kommenden Wochen übrigens gemeinsam mit den Bands Toto und The Romantics durch die USA und Kanada. Morgen ist da schon der nächste Termin in Philadelphia und im August ist er unter anderem in Tampa, Phoenix und Denver. Und immer wenn er in Deutschland ist, verspricht er natürlich auch wieder zurückzukommen. Ist ja auch kein Wunder, seine Mama ist ja Deutsche, stammt aus Koblenz. Und jetzt haben wir die Doobie Brothers im Angebot mit Listen to the Music. Auch die befinden sich derzeit auf großer Nordamerika-Tournee. Termine in Deutschland oder Europa stehen aktuell leider nicht auf dem Tourplan, aber im August und September und Oktober, da sind sie unterwegs, auch in Texas oder zum Beispiel in Florida. Und hier sind sie mit ihrem Titel Listen to the Music bei uns im ARD Abend.

Peter Kratz aus Osnabrück hat gerade geschrieben, ihr sucht doch die Lieblingscomedians. Ist das so? Ja, nach wie vor unter ad-abend@mdr.de oder 0800 80 80 110. Und bei Peter Kratz aus Osnabrück ist es Olaf Schubert. Er liebt ihn abgöttisch. Dieser Humor und diese schönen Polunder, die er immer trägt. Und er mag auch nach wie vor Otto und Heinz Werner Olm. Ja, Erinnerungen sozusagen an ihre spaßigsten Stunden. Nachher haben wir noch ein paar. Jetzt erstmal Sophie B. Hawkins.

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1: Um 22 Uhr mit Frank Beeken. Guten Abend. Jürgen Klopp ist offiziell neuer Bundestrainer der deutschen Fußballnationalmannschaft. Der Deutsche Fußballbund hat den 59-Jährigen am Mittag bei einer Pressekonferenz vorgestellt. Klopp hat einen Vertrag bis 2030 unterschrieben. Er hat angekündigt, wieder Begeisterung für die Nationalelf wecken zu wollen und um Unterstützung der Medien und der Öffentlichkeit geworben. Außerdem hat der DFB mitgeteilt, dass der frühere Nationalspieler Per Mertesacker ab kommenden Jahr neuer Geschäftsführer werden soll. Das erste Länderspiel mit Klopp als Trainer bestreitet die DFB-Elf in knapp 2 Monaten gegen die Niederlande. Die Polizei warnt vor dem sogenannten Geldwechselbetrug. Mehrere ähnliche Fälle hatte es Mitte Juli im Saale-Orla-Kreis gegeben. Betroffen waren Apotheken in Gefell, Hirschberg und im ostfränkischen Bayern. Ein Unbekannter kaufte dort jeweils einen günstigen Artikel und bezahlte mit einem 200-Euro-Schein. Nachdem er das Wechselgeld erhalten hatte, ließ er sich weitere Waren zeigen. Während diese geholt wurden, steckte er das Wechselgeld ein. Dann wollte er die Ware doch nicht kaufen und verlangte seinen 200-Euro-Schein zurück. Die Thüringer Kommunen wollen bei den vom Land geplanten Dorfzentren mitreden. Markus Steinmeier vom Städte- und Gemeindebund sagte MDR Thüringen, dass sein Verband bisher vom Land noch nicht über die Pläne informiert worden sei. Bisher habe er nur aus den Medien davon gehört, kritisierte Steinmeier. Wirtschaftsministerin Colette Boos-John hatte angekündigt, dass das Land ab kommenden Jahr Dorfzentren mit verschiedenen Dienstleistungen testen will. Dort soll es unter anderem Lebensmittelmärkte und Paketstationen geben. Die letzten Hausverbote nach den Ausschreitungen beim Spiel des FC Carl Zeiss Jena gegen BSG Chemie Leipzig sind Geschichte. Die Stadt Jena hat nach den Vorfällen Ende November 2024 insgesamt 61 Stadionverbote verhängt, überwiegend gegen FCC-Anhänger. 5 wurden vorzeitig aufgehoben, die übrigen 56 endeten heute. Die Verbote hatten einen monatelangen Streit zwischen Stadt und Verein ausgelöst. Der FCC bezweifelte das Recht der Stadt, eigenständig Hausverbote auszusprechen. Diese Frage wurde nie endgültig gerichtlich geklärt. Stattdessen verständigten sich beide Seiten darauf, den Stadionmietvertrag anzupassen. Eine endgültige Einigung steht aber weiterhin aus. Zum Sport. Fußballregionalligist Rot-Weiß Erfurt ist heute Abend mit einem Heimsieg in die neue Saison gestartet. Die Erfurter bezwangen vor rund 8200 Zuschauer im Steigerwaldstadion den BFC Dynamo mit 4:1. Das Wetter in Thüringen. In der Nacht ist der Himmel leicht bewölkt bis klar. Es soll trocken bleiben. 13 bis 7 Grad die Tiefstwerte. Morgen am Samstag reichlich Sonnenschein. 26 bis 30 Grad. Am Sonntag wird's dann noch heißer bis 30 Grad. Zunächst viel Sonne. Später gibt's erste Schauer und Gewitter. Das waren die Nachrichten. 22.03 Uhr.
2: Hier ist der Verkehrsservice für den ARD-Abend. A1 Hamburg Richtung Bremen zwischen Harburg und Maschener Kreuz. 3 Kilometer Stau. Die Verzögerung dauert oder beträgt 20 Minuten. A2 Hannover Richtung Berlin zwischen Thesen und Wohlin. 6 Kilometer Stau an einer Baustelle. Auch hier sind es 20 Minuten, die es länger dauert. Die A4 Frankfurt-Dresden wird zwischen Bad Hersfeld und Friedewald in beiden Richtungen wegen Brückenarbeiten von 23 Uhr bis 5 Uhr gesperrt. Die A44 Düsseldorf Richtung Mönchengladbach ist zwischen Münchheide und Nersen nach einem Unfall gesperrt. Die A100 der Stadtring Berlin Richtung Treptow ist in Höhe Innsbrucker Platz wegen Bauarbeiten bis morgen früh ca. 5 Uhr gesperrt. Der Verkehr wird über die Aus- und Einfahrt an der Baustelle vorbeigeführt. Momentan haben wir dort 2 Kilometer Stau und es dauert etwa 20 Minuten, bis sie durch dem durch sind. Soweit die Meldungen, kommen Sie gut an.
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2: Und das Ganze von MDR Sachsen aus Dresden. Hier sind Warmack and Warmack, Teardrops. Ich bin Frank Michael Bauer. Wünsche einen schönen Abend.

0: Genesis, hier im ARD-Abend. Heute ist der 24. Juli. Erzähl einen alten Witztag ist der 24. Juli und Sie verraten uns Ihre Lieblingskomödianten, Comedians. Da habe ich zum Beispiel von Alja aus Hannover Post bekommen. Ganz viele, die er mag. Peter Frankenfeld, Benny Hill, Dieter Hallervorden mit Nonstop Nonsense. Ja, erinnern wir uns. Peter Alexander, Phipps Asmussen oder auch Monty Python. Und natürlich nicht zu vergessen Mr. Bean, Rudi Carrell, Jürgen von der Lippe, Gisela Schlüter, genau die mit der großen Klappe, Dieter Krebs und Iris Berben, SketchUp, Harald Juntke und Grit Böttcher. Andreas Schade aus Weißwasser hat einen, den er besonders mag. Ralf Schmitz heißt er. Und bei Beate aus Innsbruck ist es Jürgen von Manger für Michael Völkel. Unvergessen Herricht und Preil, aber auch Paule Beckers das Plättbrett unvergessen und auch die Sommerfrische von Beckers. Wunderbar. Und aus Unterfranken haben wir von Burkhardt eine Mail bekommen. Bei ihm sind es Heinz Erhardt und auch Herricht und Preil. Und Dieter, er schreibt, er mag seinen Dieter nur ganz stark. Und der ist auch ganz beliebt bei Hans-Werner Giesner. Und außerdem Dieter nur von Hildegard aus Berlin. Ja, danke schön für Ihre Nachrichten.
1: Da fährt vor mir einer, der macht einen kleinen Fehler. Schon brüll ich da rum. Ja, Führerschein abgeben, rüber runter. In siedendem Öl kochen. Ich entwickle da am Steuer immer so eine gewisse Fantasie, obwohl ich natürlich weiß, so geht's nicht. Na, ich habe ja meist gar kein siedendes Öl dabei. Obwohl ich mir schon überlegt habe, ob ich mir nicht mal so eine Reisefritteuse zulege.
2: Der A.

0: ein oft gecovertes Lied, auch von Dick Brave und den Backbeats. Smokey haben den auch schon gesungen. Take good care of my baby hier bei uns im ARD abends. Alle Jahre wieder. Da gibt es ihn ja den Sommer, den ganz besonderen Sommer beim deutsch-französischen Kulturkanal Arte. Diesmal geht's um Disco. Dokus, Konzerte und Spielfilme im Zeichen von Disco. Und da heißt es, in wenigen Tagen berühmt sein. Einer dieser Träume, die nicht wenige Menschen haben, aber für die meisten bleibt es dabei beim Träumen. Wie die Realität ausschaut, das kann man sich angucken in dem Streifen Fame, der Weg zum Ruhm. Arte zeigt ihn jetzt am kommenden Sonntag in seiner Disco-Reihe und wir reden darüber mit Peter Bedis, unserem ARD-Brisant-Filmexperten. Erstmal hallo Peter.
1: Hallo.
0: Wohin geht es da und in welches Jahr überhaupt?
1: Wir sind in New York Anfang der 80er Jahre an einer Schule für Musik und Kunst und wir begleiten verschiedene Jugendliche über ein paar Jahre hinweg.
2: Glauben Sie, dass Sie Talent haben?
3: Hier ist keine Mickey-Maus-Schule. Glauben Sie nicht, dass Ihr Talent ausreicht. Sie müssen doppelt hart arbeiten.
1: Ja, und wir konnten es auch gerade schon hören. Es gibt da auch ein Lied, das für den Film geschrieben wurde und das ein Leben jenseits der Leinwand bekommen hat. Fame, I Want to Live Forever. Gehört auch heute noch zu jeder ordentlichen 80er-Jahre-Party, oder?
0: Warum ist denn der Film so irre erfolgreich gewesen?
1: Weil eine wirklich sehr schöne Idee dahinter steckt. Der Regisseur Alan Parker, der hat so tolle Filme gedreht wie Angel Heart, Die Commitments, Birdie oder Die Asche meiner Mutter, der wollte Folgendes: an einen Ort gehen, an dem Kunst und Kultur gelehrt und geehrt wird und dort mit jungen Menschen einen Film drehen über den ganz normalen Alltag.
4: Meine Eltern würden ausrasten, wenn sie das sehen. Die denken, jeder übt hier den ganzen Tag Cello.
5: Diese Schule ist hier, um euch zu Künstlern auszubilden. Und wenn ihr soweit seid, in einem Beruf zu entlassen.
1: Das ist natürlich ein Spielfilm, über den wir reden, aber der hat sich zum großen Teil wie ein Dokumentarfilm angefühlt. Und warum? Weil wirklich alle jungen Menschen im Film Studenten an dieser Schule waren.
0: Was ist eigentlich aus den damals jungen Schauspielerinnen und Schauspielern geworden?
1: Auch das ist, finde ich, wirklich toll an diesem Film. Wie im echten Leben hat es aus einer ganzen Gruppe nur eine einzige Person geschafft, berühmt zu werden. Wir haben sie vorhin schon ganz kurz mit ihrem Hit gehört oder mit einem ihrer Hits, Irene Cara. Die war nach Fame richtig bekannt. Gleich danach kam Footloose, aber danach kamen juristische Probleme mit der Plattenfirma. Niemand wollte mehr mit ihr arbeiten. Aber zum Glück hat sie jedes Jahr Geld für ihre Hits bekommen. Und so konnte sie noch gut, wie sie es damals nannte, im Halbruhestand leben, bis sie im Alter von 63 Jahren dann auch gestorben ist. Und das ist auch schon wieder 4 Jahre her.
0: Fame, der Weg zum Ruhm, gibt es am Sonntag, am 26. Juli bei Arte, 20.15 Uhr, Vorhang auf, wenn Sie sich den angucken wollen. Danke, Peter. Und der Film, den können Sie am Sonntag 20.15 Uhr sehen oder jetzt schon ab sofort in der ARD-Mediathek oder bei arte.tv übers Netz.

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8: 22.33 Uhr, hier ist der Verkehrsservice für den ARD-Abend. A2 Hannover Richtung Berlin zwischen Thesen und Wollin. 6 Kilometer Stau an einer Baustelle, die Verzögerung 30 Minuten. Die A4 Frankfurt-Dresden wird zwischen Bad Hersfeld und Friedewald in beiden Richtungen wegen Brückenarbeiten von 23 Uhr bis 5 Uhr früh gesperrt. Die A100, der Stadtring Berlin Richtung Treptow, ist in Höhe Innsbrucker Platz wegen Bauarbeiten bis ca. 5 Uhr gesperrt. Der Verkehr wird über die Aus- und Einfahrt an der Baustelle vorbeigeführt. Momentan um 2 Kilometer Stau und die Verzögerung eine halbe Stunde. Das waren die Meldungen. Kommen Sie gut an.
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8: Jetzt aus Dresden mit Bonnie Tyler und Total Eclipse of the Heart.

Musik mit Take That Patience hier bei uns im ARD-Abend. Heute ist der 24. Juli und es war auch an einem 24. Juli, nämlich 1967. Damals erscheint in der London Times eine große Anzeige, die alle vier Beatles und ihr Manager Brian Epstein unterschrieben haben. Darin fordern die Musiker die britische Regierung auf, Marihuana zu legalisieren. Ja, in späteren Jahren ist es übrigens immer wieder Paul McCartney, der wegen Rauschmittelbesitzes Ärger bekommen hat. Und hier sind die Beatles mit 8 Days a Week.

Ich und ich hier bei uns im ARD-Abend. Und gleich gibt's den Hit Eye of the Tiger. Ja, kaum ein Song ist so verbunden mit dem Boxsport wie dieses Lied der US-Rockband Survivor. Kein Wunder, die Melodie wird als Titelsong für den dritten Rocky-Film Das Auge des Tigers, und zwar 1982 eingesetzt. Und damit das Markenzeichen fürs Boxen. Rocky-Darsteller Sylvester Stallone hatte übrigens auf Empfehlung einer Plattenfirma die Gruppe Survivor persönlich beauftragt, ein modernes, rockiges Musikthema mit einem starken Beat zu produzieren. Und am Ende kommt dieser Song Eye of the Tiger heraus, der genau ins Schwarze trifft. 7 Wochen steht das Lied auf Platz 1 der US-Charts ab dem 24. Juli 1982. Außerdem gewinnt es einen Grammy und wird für den Oscar nominiert. Für die 77 in Chicago gegründete Formation Survivor bringt das Lied den großen Durchbruch.

Das war er, der ARD-Abend aus Dresden. Ich bin Frank-Michael Bauer, wünsche weiter einen schönen Abend und gleich eine schöne ARD-Hitnacht mit Klaus Schröder-Grau. Er erwartet Sie aus dem Funkhaus von MDR Thüringen in Erfurt. Und jetzt noch ein Hinweis, gerade reingekommen, Großbrand im Landkreis Cloppenburg in der Stadt Friseute und zwar in der Jadestraße. Und dadurch gibt es eine starke Rauchentwicklung. Bitte, wenn möglich, Fenster und Türen schließen und die Belüftung abschalten.

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1: Um 23 Uhr mit Emily Seidel. An der südfranzösischen Atlantikküste wird die Lage immer dramatischer. Inzwischen mussten sich 110.000 Menschen in Sicherheit bringen. Der Flughafen von Bordeaux musste wegen der starken Rauchentwicklung geschlossen werden. Kai Rienecker mit Einzelheiten zur Lage.
2: Es gibt ein Gewitter, das hier aufzieht, das hoffentlich ein bisschen Regen hier runterbringen wird. Wir haben bisher vor allen Dingen Blitze festgestellt. Und was wir vorher hier gesehen haben am Abend, es ist sehr, sehr dunkel, sehr früh geworden. Wir haben hier wirklich auch einen Ascheregen gehabt. Und diese riesengroße Rauchwolke, die zieht gerade weiter Richtung Bordeaux. Und das sind natürlich nochmal ganz andere Dimensionen dann, wenn es diese Großmetropole erreicht. Deswegen hat der Premierminister auch eine Krisensitzung einberufen und Präsident Macron angekündigt, dass nun auch die Armee herangezogen werden soll.
1: Der Chefankläger des Internationalen Strafgerichtshofs Khan ist entlassen worden. Das haben die Vertragsstaaten auf ihrer Sitzung im Hauptquartier der Vereinten Nationen entschieden. Khan waren sexuelle Übergriffe vorgeworfen worden. Aus New York Martin Ganselmeier.
3: Eine Untersuchungskommission der Vereinten Nationen kam zum Ergebnis, dass Khan sexuellen Kontakt zu seiner Mitarbeiterin hatte, der nicht einvernehmlich war. Der 56-jährige Chefankläger hat die Vorwürfe stets abgestritten. Das Gericht verfolgt Einzelpersonen, die Völkermord oder Kriegsverbrechen begangen haben. Der Brite Khan war seit 2021 Chefankläger und hatte einen Haftbefehl gegen Israels Präsident Netanyahu beantragt, wegen mutmaßlicher Verbrechen im Gazakrieg. Das Aus für Khan hat jedoch keine Auswirkung auf diesen Haftbefehl.
1: Die SPD trägt den von Bundeskanzler Merz angekündigten Kabinettsumbau mit. SPD-Generalsekretär Klüssendorf verschickte eine Mitteilung, in der er der Union eine weiterhin verlässliche Zusammenarbeit zusichert. Er gratulierte CDU-Generalsekretär Linnemann zu seiner bevorstehenden Ernennung zum Gesundheitsminister. Die bisherige Ressortchefin Waken wird neue Kanzleramtsministerin. Der Abgeordnete Amthor wird Bund-Länder-Koordinator im Kanzleramt. Nach einem internen Richtungsstreit bricht die rechtskonservative Peace-Partei in Polen auseinander. Der ehemalige Ministerpräsident Morawiecki hat einen Machtkampf mit Parteichef Kaczynski verloren und muss die Partei verlassen. Kaczynski will die Peace weiter nach rechts rücken. Morawiecki hatte einen gemäßigten Kurs gefordert. Der Parteichef forderte daraufhin eine Loyalitätserklärung, die Morawiecki verweigerte. Zusammen mit ihm gehen seinen Angaben zufolge 40 weitere Abgeordnete der Peace. Ob er nun eine eigene Partei gründen will, ließ Morawiecki offen. Das waren die Nachrichten. Und das Wetter in Deutschland in der Nacht meist trocken, Tiefstwerte 16 bis 7 Grad und morgen dann Temperaturen in der Nordhälfte 21 bis 29 Grad und in der Südhälfte 28 bis 33 Grad. Es ist
4: einen schönen guten Abend auf die Straßen. Hier ist der Verkehrsservice in der ARD-Hitnacht. A2 Magdeburg Richtung Berlin zwischen Thesen und Wollin. Hier staut es sich vor einer Baustelle. A3 Nürnberg Richtung Passau zwischen dem Kreuz Nürnberg und Oberülsbach. 5 Kilometer Stau wegen Bauarbeiten. A5 Karlsruhe Richtung Frankfurt zwischen Kronau und Walldorf-Wiesloch. 4 Kilometer Stau vor einer Baustelle. Die A5 Karlsruhe Richtung Basel ist zwischen Offenburg und Lahr wegen Bauarbeiten bis 5 Uhr morgen früh gesperrt. Dann nochmal die 5 Karlsruhe nach Basel. Die Autobahn ist in Höhe Freiburg Nord nach einem Unfall gesperrt. Die A6 Nürnberg Richtung Heilbronn ist in Höhe Schnelldorf aufgrund eines Polizeieinsatzes derzeit gesperrt. Die A33 Osnabrück Richtung Bielefeld ist zwischen Haderberg und Borklo Kloster Ösede wegen Bauarbeiten bis 6 Uhr morgen früh gesperrt. Die A40 Duisburg nach Essen ist zwischen Mülheim-Winkhausen und dem Dreieck Essen aus den beiden Richtungen wegen Bauarbeiten bis zum kommenden Donnerstag gesperrt. Die 81 Heilbronn nach Stuttgart zwischen Stuttgart-Feuerbach und dem Dreieck Leonberg hier Wartungsarbeiten. Die linke Spur ist dicht, 2 Kilometer Stau. Und die A100 Wilmersdorf Richtung Neukölln ist zwischen Wechsstraße und dem Tunnel Innsbrucker Platz wegen Bauarbeiten gesperrt. Der Verkehr wird über die Aus- und Einfahrt Innsbrucker Platz geführt. Das war's, allen unterwegs. Eine gute Fahrt.
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4: In dieser Nacht von MDR Thüringen, ich bin Klaus Schröder-Graum. Schönes Wochenende.

Herbert Grönemeyer. Ja, und wenn Sie mal einen Blick auf den Menschen Grönemeyer werfen wollen, die Doku der ARD zu seinem 70. Geburtstag, Alles bleibt anders, ist nach wie vor in der ARD-Mediathek.

0: Platz 2. Wir waren damals im Auto, sind gerade von London nach Newcastle in Nordengland gefahren für ein BBC-Interview. Waren super müde, weil wir gerade aus Südamerika gekommen waren.
1: We were so tired. We had one beer or two beers in the car and we opened the beer and we had one toast.
0: Dann haben wir mit einem Bier angestoßen und sind wieder eingeschlafen. Mehr haben wir unsere Nummer 1 in Amerika mit Single und Album nie gefeiert. Das ist schade. Das würde ich heute gerne nachholen. Es waren einfach so viele tolle Erfahrungen, schwer da einen Tag rauszupicken.
1: We had such a great journey that I can't just pick one.
2: Ja, Nummer 1 in Amerika mit dem Album, das war Happy Nation und die Single, das war diese hier. The Sign aus dem Jahre 93. Ace of Base.

0: ist der Rod Stewart mit seinem Klassiker Sailing. Freitagsabends, da werden in der ARD in den dritten Programmen ja gerne Talkshows gezeigt. Im Moment ist ja Sommerpause und da gibt's gerne mal so ein Best-of. Und da hatte ich vorhin mal ein bisschen durchgesäppt und da sah ich Reinhard May, der Liedermacher. Der hatte mal ein eigenes Charterflugunternehmen, wie er erzählte. Und das hieß Rent and Fly bei Reinhard May. Und da sagte er, ja, mit so einer Firma kann man ein kleines Vermögen machen. Voraussetzung ist allerdings, man fängt mit einem großen an. Ja, heißt wohl unterm Strich, die Idee, die an sich hübsche Idee, war am Ende eine Luftnummer.
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0: guten Abend unterwegs. Hier ist der Verkehrsservice in der ARD-Hitnacht. A2 Magdeburg Richtung Berlin zwischen Thesen und Wohlin. Hier staut es sich vor einer Baustelle. A3 Nürnberg nach Passau zwischen dem Kreuz Nürnberg und Oberülsbach. 5 Kilometer Stau wegen Bauarbeiten. A5 Karlsruhe nach Frankfurt. Die Autobahn zwischen Kronau und Walldorf-Wiesloch. Dort eine Baustelle und 4 Kilometer Stau. Die A5 Karlsruhe Richtung Basel ist zwischen Offenburg und Lahr wegen Bauarbeiten bis 5 Uhr gesperrt. Nochmal die 5 Karlsruhe-Basel in Höhe Freiberg. Freiburg Nord ist nach einem Unfall gesperrt. Die A6 Nürnberg Richtung Heilbronn ist in Höhe Schnelldorf wegen eines Polizeieinsatzes derzeit gesperrt. Dann die A33 Osnabrück nach Bielefeld. Die Autobahn ist zwischen Haderberg und Borglo Kloster Ösede wegen Bauarbeiten bis 6 Uhr morgen früh gesperrt. Die A40 Duisburg nach Essen ist zwischen Mülheim-Winkhausen und dem Dreieck Essen-Ost in beiden Richtungen wegen Bauarbeiten bis zum kommenden Donnerstag gesperrt. Die A81 Heilbronn nach Stuttgart zwischen Stuttgart-Feuerbach und dem Dreieck Leonberg Wartungsarbeiten. Linke Spur ist gesperrt, 2 Kilometer Stau. Die A100 Wilmersdorf Richtung Neukölln in Berlin ist zwischen Wechsstraße und dem Tunnel Innsbrucker Platz wegen Bauarbeiten gesperrt. Der Verkehr wird über die Aus- und Einfahrt Innsbrucker Platz geführt. Das war's, gute Fahrt.
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0: Ich bin Klaus Schredder-Grau und das ist der Paradiesvogel der damaligen Popszene. Boy George und der Culture Club.

Wonderful Life in der ARD-Hitnacht. Mich hat kürzlich ein Bekannter mal angesprochen aus meinem Freundeskreis und der fragte, sag mal, du beim Radio, ihr erzählt ja manchmal was von One-Hit-Wondern. Wie viel gibt's eigentlich davon? Tja, und diese Antwort musste ich in dem Augenblick zumindest schuldig bleiben, denn ich weiß es auch nicht genau. Es gibt unzählige, muss man ganz klar sagen. Leider ist das so. Aber man kann das auch nicht so genau definieren, denn man fragt sich, ob denn der Titel, um den es da geht, vielleicht weltweit einmal ein Hit in allen Hitparaden war oder ob denn der Interpret tatsächlich in seiner Heimat danach noch einige Hits hatte. Dann kann man nicht von einem lupenreinen One-Hit-Wonder sprechen. In dem Fall, den ich jetzt für Sie haben, war es allerdings so. Die Interpretin hatte sowohl Europa als auch weltweit einen Riesenhit mit diesem Titel, aber auch in ihrer Heimat in Frankreich konnte sie an diesen Erfolg nicht anknüpfen. Das war in den 80er Jahren und der Titel heißt Voyage, Voyage von Desireless.

0: Ja, das war kein One-Hit-Wonder von OMD. Davor und auch danach, also sprich nach Made of Orleans, hatten sie in ihrer britischen Heimat insbesondere viele, viele Hits. Aber auch europaweit, somit auch bei uns hier in Deutschland. Und die Kollegen vom RBB haben sich mal vor einigen Jahren die Mühe gemacht und eine Top 100 erstellt der besten One-Hit-Wonder. Und auf Platz 1, da landete AMF mit Unbelievable und auf 2 die Sugar Hill Gang mit Rapper's Delight und auf 3 kamen The Buggles, Video Killed the Radio Star. Aber interessant, was man da in dieser Liste alles noch so findet. Erinnert sie sich noch an Mr. Oizo Flatbeat zum Beispiel oder auch Tanita Tikaram ist dabei, Tryst in My Sobriety und noch viele, viele andere, Dead or Alive. Schauen Sie mal rein. Kann man im Internet finden. 7 Minuten vor Mitternacht bis zu den Nachrichten gleich noch die Jungs von den Pet Shop Boys, Suburbia und jetzt Mr. Barry White.
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1: Um 0 Uhr mit Ronald Lessig. In Frankreich und Spanien breiten sich große Waldbrände weiter unkontrolliert aus. An der französischen Atlantikküste mussten nach Angaben des Innenministers schon 110.000 Menschen ihre Wohnungen oder Ferienunterkünfte verlassen. Aus der Nachrichtenredaktion Henning Knipp.
2: In Frankreich wüten die Flammen südlich von Bordeaux. Da der Wind gedreht hat, bewegen sie sich inzwischen in Richtung der Stadt. Sie ist laut dem Innenminister zurzeit aber nicht unmittelbar bedroht. Der Flughafen Bordeaux wurde aber wegen starker Rauchentwicklung geschlossen. Präsident Macron hat angekündigt, dass die Armee die Löscharbeiten unterstützen soll. Auch in Spanien sind zehntausende Menschen von Evakuierungen betroffen. Wegen heftiger Feuer hat die Regierung für zwei Regionen den Notstand ausgerufen. Das Militär hat die Einsatzleitung übernommen. Starker Wind erschwert die Löscharbeiten.
1: Nach der Kabinettsumbildung durch Kanzler Merz hat der Koalitionspartner SPD der Union eine weiterhin verlässliche Zusammenarbeit zugesagt. Von der Opposition dagegen kommt viel Kritik. Aus Berlin Jan Zimmermann.
3: Schlecht vorbereitet, wenig vorausschauend und hektisch bewerten die Grünen das Vorgehen des Kanzlers. Fraktionsvorsitzende Hasselmann wirft Merz auf ARD-Anfrage Planungslosigkeit und chaotisches Krisenmanagement vor. AfD-Fraktionschefin Weidel schrieb auf Social Media, statt einem großen Wurf produziere der Kanzler noch mehr Chaos, sie fordert Neuwahlen. Linken-Fraktionschef Pellmann sagte der ARD, auch das neue Personal mache keine Hoffnung darauf, explodierende Preise und die Wirtschaftskrise in den Griff zu kriegen.
1: Bei russischen Drohnenangriffen sind nach Angaben der Ukraine in der Stadt Sumy mindestens 2 Menschen getötet worden. 3 weitere seien verletzt worden, teilte der Bürgermeister am späten Abend mit. Demnach wurden unter anderem das Dach eines Mehrfamilienhauses und eine Tankstelle getroffen. Die Frontlinie im Nordosten der Ukraine liegt derzeit nicht weit entfernt von Sumy. Der VW-Konzern hat einen weiteren Gewinnrückgang vermeldet. Im zweiten Quartal betrug der Überschuss 1,5 Milliarden Euro, etwa ein Drittel weniger als im Vorjahresquartal. VW-Chef Blume nannte das Ziel, bis zum Jahresende über ein Sparpaket zu entscheiden. Zur Debatte steht, weitere 50.000 Stellen zu streichen. 4 Werke stehen auf dem Prüfstand. Bereits beschlossen ist, bis zum Jahr 2030 50.000 Arbeitsplätze abzubauen. Der Konzern wird künftig weniger Fahrzeuge bauen. Das waren die Nachrichten. Das Wetter in Deutschland. Nur wenige Wolken und meist trocken bei 16 bis 7 Grad. Tagsüber heiter und trocken, im Norden und Nordwesten hin und wieder bewölkt. In der Nordhälfte 21 bis 29 Grad, in der Südhälfte 28 bis 33 Grad. Am Sonntag örtlich Regen, stellenweise Gewitter bis 31 Grad. Am Montag letzte Schauer, später freundlich bis 28 Grad. 0 Uhr 3.
4: Hallo unterwegs, hier ist der Verkehrsservice in der ARD-Hitnacht. Geht los mit der A3 Nürnberg nach Passau. Zwischen dem Kreuz Nürnberg und Oberülsbach 5 Kilometer Stau wegen Bauarbeiten. Die 5 Karlsruhe nach Frankfurt zwischen Kronau und Waldorf-Wiesloch hier 3 Kilometer Stau vor einer Baustelle. Doch mal die A5 Karlsruhe-Basel, diesmal zwischen Offenburg und Lahr. Die ist gesperrt, die Autobahn wegen Bauarbeiten, das Ganze bis 5 Uhr. Die A6 Nürnberg Richtung Heilbronn ist in Höhe Schnelldorf wegen eines Polizeieinsatzes derzeit gesperrt. Die 33 Osnabrück nach Bielefeld ist zwischen Haderberg und Borkloh Kloster Ösede wegen Bauarbeiten bis 6 Uhr gesperrt. Die 40 Duisburg-Essen ist zwischen Mülheim-Winkhausen und dem Dreieck Essen aus den beiden Richtungen wegen Bauarbeiten bis zum kommenden Donnerstag gesperrt. Die A81 Heilbronn nach Stuttgart zwischen Stuttgart-Feuerbach und dem Dreieck Leonberg, hier Wartungsarbeiten, die linke Spur ist gesperrt, 2 Kilometer Stau. Und die A100 Wilmersdorf Richtung Neukölln ist zwischen Wechsstraße und dem Tunnel Innsbrucker Platz wegen Bauarbeiten gesperrt. Der Verkehr wird über die Aus- und Einfahrt Innsbrucker Platz geführt. Gute Fahrt!
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4: Mit Klaus Schredergau. Hallöchen.

Die ARD-Nacht am Samstag, am heutigen Samstag, den 25. Juli. Und da schauen wir jetzt mal auf die prominente Geburtstagsliste. Und da beginnen wir mit der Schauspielerin und dem Model Barbara Mayer. Sie wird heute Runde 40. Sie kommt so aus dem Volkstümlichen, ist mittlerweile im Schlager gelandet. Stefanie Hertel, die Sängerin, feiert heute ihren 47. Geburtstag. Sie hat über viele, viele Jahre die Tagesschau-Meldungen verlesen. Linda Zerwakis. Danach ging sie zu Pro7, ja, und die Sendungen, die sie da so machte, liefen quotentechnisch eher so unter ferner Liefen. Linda Zerwakis wird heute 51 Jahre alt. Und eine liebe Kollegin aus der ARD. Sie ist Sängerin und Moderatorin, hat ihre eigene Fernsehshow schon seit vielen, vielen Jahren im Ersten mit Inas Nacht. Ina Müller, sie wird heute 61 und wir gratulieren.

Sarah Connor. Heute Abend steht sie auf der Bühne am Brandenburger Tor in Berlin, denn dort findet heute der Christopher Street Day statt. Und sie hat in einer Mitteilung betont, die queere Community hat mich immer unterstützt und nachdem es in den letzten Jahren nie mit meinem Tourplan vereinbar war, freue ich mich riesig, dass es nun klappt. Sarah Connor auf der Hauptbühne des CSD am Brandenburger Tor und sie tritt auch dort ohne Gage auf. Es gab kürzlich auch mal kritische Töne zum CSD und zwar aus Köln. Da hat die Kölner Travestiegröße Julie Voyage ein paar kritische Töne tatsächlich mal losgelassen. Sie sagt, also inzwischen verkommt der CSD zu einer Fetischparade. Optisch und verbal sehe ich in Kölns Straßen zunehmend eine wilde, feiernde Horde. Und der ursprüngliche politische Kern der Bewegung drohe dabei verloren zu gehen. Zitat Ende. Jetzt bei uns REO Speedwagon, Can't Fight This Feeling.

0: Sting und die Jungs von Police, gleich 12:30. Hallo auf die Straßen, hier ist der Verkehrsservice in der ARD-Hitnacht. Die A2 Berlin Richtung Hannover ist zwischen Lehrte und dem Kreuz Hannover Ost nach einem Unfall gesperrt. A3 Nürnberg Richtung Passau zwischen dem Kreuz Nürnberg und Oberölsbach, hier 4 Kilometer Stau wegen Bauarbeiten. A4 Kirchheimer Dreieck Erfurt, die Autobahn ist zwischen Bad Hersfeld und Friedewald in beiden Richtungen wegen Brückenarbeiten bis Sonntagmorgen 5 Uhr gesperrt. A5 Karlsruhe Richtung Frankfurt zwischen Kronau und Waldorf-Wiesloch, hier 3 Kilometer Stau vor einer Baustelle. Die A5 Karlsruhe Richtung Basel ist zwischen Offenburg und Lahr wegen Bauarbeiten bis 5 Uhr gesperrt. Die A6 Nürnberg Richtung Heilbronn ist in Höhe Schnelldorf wegen eines Polizeieinsatzes gesperrt worden. Dann haben wir die A7 Hamburg nach Flensburg. Der Elbtunnel ist nach Auslösung der Höhenkontrolle derzeit gesperrt. Die A33 Osnabrück Richtung Bielefeld ist zwischen Haderberg und Borgloh Kloster Ösede wegen Bauarbeiten bis 6 Uhr dicht. Die 40 Duisburg nach Essen ist zwischen Mülheim-Winkhausen und dem Dreieck Essen-Ost in beiden Richtungen wegen Bauarbeiten bis zum kommenden Donnerstag gesperrt. Dann die A81 Heilbronn nach Stuttgart zwischen Stuttgart-Feuerbach und dem Dreieck Leonberg. Hier Wartungsarbeiten, die linke Spur ist dicht, 2 Kilometer Stau. Und die A100 Wilmersdorf Richtung Neukölln ist zwischen Wechsstraße und dem Tunnel Innsbrucker Platz wegen Bauarbeiten gesperrt. Gute Fahrt!
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0: Und das Ganze mit Klaus Schredder-Grauf von MDR Thüringen in dieser Nacht. Und das sind Hold & Oates und The Man Eater. Ein schönes Wochenende für Sie.

war eine Band aus Köln, Chipmatic, I Can't Get Enough. 0.38 Uhr, hier ist die ARD-Hitnacht und jetzt geht es ins Jahr 1988 und um eine Künstlerin, die damals in dieser Zeit so auf dem Höhepunkt ihrer Karriere war. Sie hatte da einen Höhenflug, wollte ich sagen. Und es geht um den Titel One Moment in Time. Das war damals das Titellied der Olympischen Spiele in Seoul, geschrieben von Albert Hammond und John Pettis. Und das Ding ging auf 1 in Deutschland, in Großbritannien und in den Billboard-Charts der USA. Und es geht natürlich um sie, um die Frau mit der außergewöhnlichen Stimme, Whitney Houston.

0: Musik von Talk Talk, eine Gruppe, die in den 80ern aktiv war, genauer gesagt zwischen 81 und 91, und Frontmann Mark Hollis, den haben wir gerade gehört, der starb bereits 2019 mit knapp 60 Jahren. Er starb nach einer recht kurzen Krankheit, wie es heißt. 64 ist er geworden. 0:50 haben wir es. Und jetzt haben wir gleich Musik von Michael Patrick Kelly. Und wie Sie wissen, seit der Kelly Family ist er musikalisch aktiv. Und was er genau macht, auch noch so hinter den Kulissen, haben wir mal zusammengetragen in einigen Facts über Michael Patrick Kelly.
1: Das Sprachgenie.
2: Michael Patrick Kelly spricht fließend Deutsch, Englisch, Französisch, Spanisch und Niederländisch. Hat allerdings nicht in der Schule gelernt, er wurde zu Hause unterrichtet.
1: Der Musikliebhaber.
2: Das erste Instrument, das Paddy gelernt hat, war die Tin Whistle, eine Schnabelflöte, die in der irischen Volksmusik vorkommt. Allerdings spielt er unter anderem auch Gitarre, Bass, Klavier und Keyboard.
1: Der Hitmacher.
2: Jeder kennt diesen Klassiker der Kelly Family, der zugegeben polarisiert. Dennoch ein Riesenerfolg. 27 Wochen in den deutschen Charts, internationale Erfolge. Geschrieben von Michael Patrick Kelly.
1: Der Weltenbummler.
2: Paddy war mit seiner Familie als Kind in ganz Europa unterwegs. Deswegen erlebte er auch extrem unterschiedliche Kulturen. Weihnachtsgeschenke gab es früher zum Beispiel immer erst am 6. Januar, wie in Spanien. Einige Jahre verbrachte er Weihnachten auch mit Obdachlosen.
1: Der in sich gekehrte.
2: 2004 fällte Michael Patrick Kelly eine radikale Entscheidung. Leben im Schweigekloster. Keine Musik, keine Gitarren, keine Partner oder Familie. Unter dem Namen John Paul Mary lebte er dort für 6 Jahre. Die Zeit im Kloster taucht heute in seinen Konzerten auf, denn er baut gerne eine Schweigeminute ein.

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1: Um 1 Uhr mit Ronald Lessig. Im Südwesten Europas sind mehrere schwere Waldbrände weiterhin nicht unter Kontrolle. An der Atlantikküste Frankreichs sind inzwischen etwa 110.000 Menschen in Sicherheit gebracht worden. Aus der Nachrichtenredaktion Janine Artist.
2: Betroffen sind mehrere Urlaubsorte südlich von Bordeaux, darunter Cap Ferret und Biscarrosse. Die Menschen wurden teilweise mit Booten abgeholt und in Notunterkünfte gebracht. In Spanien hat die Regierung wegen heftiger Waldbrände für die Umgebung der Hauptstadt Madrid und eine weitere Region einen Notstand von nationaler Tragweite ausgerufen. Dadurch steht mehr Geld für die Rettungs- und Löscharbeiten zur Verfügung. Sowohl in Frankreich als auch in Spanien herrschen laut den Behörden ungünstige Wetterbedingungen, die die Brandbekämpfung erschweren. Die EU hat Löschflugzeuge und Hubschrauber zur Unterstützung geschickt.
1: Politiker der Opposition haben die Personalveränderungen in der Bundesregierung kritisiert. Nach einem verpatzten Jahr schwarz-rot zieht Bundeskanzler Merz in seiner Koalition die Reißleine, erklärten die Grünen-Fraktionsvorsitzenden Hasselmann und Dröge. Sie fordern, dass der Veränderungswille des Kanzlers politische Inhalte betreffen sollte. Von der Linken hieß es, Deutschland brauche keinen Kabinettsumbau, sondern eine andere Politik. Der Chefankläger des Internationalen Strafgerichtshofs Kahn ist entlassen worden. Das haben die Vertragsstaaten auf ihrer Sitzung im Hauptquartier der Vereinten Nationen entschieden. Kahn waren sexuelle Übergriffe vorgeworfen worden. Aus New York, Martin Ganselmeier.
3: Eine Untersuchungskommission der Vereinten Nationen kam zum Ergebnis, dass Kahn sexuellen Kontakt zu seiner Mitarbeiterin hatte, der nicht einvernehmlich war. Der 56-jährige Chefankläger hat die Vorwürfe stets abgestritten. Das Gericht verfolgt Einzelpersonen, die Völkermord oder Kriegsverbrechen begangen haben. Der Brite Kahn war seit 2021 Chefankläger und hatte einen Haftbefehl gegen Israels Präsident Netanyahu beantragt, wegen mutmaßlicher Verbrechen im Gazakrieg. Das Aus für Kahn hat jedoch keine Auswirkung auf diesen Haftbefehl.
1: Nach einem internen Richtungsstreit bricht die rechtskonservative Peace-Partei in Polen auseinander. Der ehemalige Ministerpräsident Morawiecki hat einen Machtkampf mit Parteichef Kaczynski verloren und muss die Partei verlassen. Kaczynski will die Peace weiter nach rechts rücken. Morawiecki hatte einen gemäßigten Kurs gefordert. Der Parteichef forderte daraufhin eine Loyalitätserklärung, die Morawiecki verweigerte. Zusammen mit ihm gehen seinen Angaben zufolge 40 weitere Abgeordnete der Peace. Das waren die Nachrichten. Das Wetter in Deutschland. Nur wenige Wolken und trocken bei 16 bis 7 Grad. Tagsüber heiter und trocken, in der Nordhälfte bis 29, in der Südhälfte bis 33 Grad. Die Zeit, es ist 1.03 Uhr.
4: Und damit hallo unterwegs. A2 Hannover Richtung Berlin zwischen Ziesa und Vollin 3 Kilometer Stau. Nochmal die 2, nun Berlin nach Hannover zwischen Lerte und dem Kreuz Hannover Ost 2 Kilometer Stau nach einem Unfall. A3 Nürnberg Richtung Passau zwischen dem Kreuz Altdorf und Oberülsbach 4 Kilometer Stau wegen Bauarbeiten. Nochmal die A3 Die A4 Kirchheimer Dreieck Erfurt ist zwischen Bad Hersfeld und Friedewald in beiden Richtungen wegen Brückenarbeiten bis Sonntagmorgen 5 Uhr gesperrt. A5 Karlsruhe Richtung Frankfurt zwischen Kronau und Waldorf Wiesloch. 2 Kilometer Stau vor einer Baustelle. Nochmal die 5 Karlsruhe nach Basel nun. Die Autobahn ist zwischen Offenburg und Lahr wegen Bauarbeiten bis 5 Uhr gesperrt. Nach wie vor gesperrt ist auch die A6 Nürnberg Richtung Heilbronn in Höhe Schnelldorf wegen eines Polizeieinsatzes. Die A8 München nach Stuttgart ist zwischen Stuttgart Flughafen Messe und Stuttgart Degerloch nach einem Unfall gesperrt. Die A33 Osnabrück Richtung Bielefeld ist zwischen Haderberg und Borglo Kloster Ösede wegen Bauarbeiten bis 6 Uhr dicht. Die A40 Duisburg nach Essen ist zwischen Mülheim-Winkhausen und dem Dreieck Essen-Ost in beiden Richtungen wegen Bauarbeiten gesperrt. Das Ganze bis zum kommenden Donnerstag. Dann die A81 Heilbronn Richtung Stuttgart zwischen Stuttgart-Feuerbach und dem Dreieck Leonberg. Wartungsarbeiten, hier ist die linke Spur gesperrt, 2 Kilometer Stau. Und unsere Meldung aus Berlin, die A100 Wilmersdorf Richtung Neukölln ist zwischen Wechsstraße und dem Tunnel Innsbrucker Platz wegen Bauarbeiten gesperrt. Allen unterwegs eine gute und sichere Fahrt, kommen Sie gut an.
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4: Heute Nacht von MDR Thüringen. Ich bin Klaus Schröder-Grau und das ist Mitch Ure, If I Was. Und für Sie einen schönen Start ins Wochenende.

0: Chocolate, Everyone's a Winner. Und im nächsten Fall kann man sagen, ja, sie war auch eine Gewinnerin in der Musikszene der 80er Jahre, nämlich Sandra. Und bevor ihr großer Hit 1985 Maria Magdalena auch hier bei uns ein Hit wurde, ja, da galt es erstmal ein paar Hürden zu überwinden.
1: Fernseh-TV-Shows haben alle gesagt, Und das kam, es kam über Griechenland, über Italien, die ganzen Urlauber, die jetzt von Deutschland nach Griechenland oder in Italien, Türkei, Frankreich waren, hatten dort diesen Song gehört, sind nach Deutschland gekommen, haben da die Leute verrückt gemacht, wo kann man Maria Magdalena kaufen. Erst dann bekam ich TV-Shows und dann ging es richtig ab. 4 Wochen später war es auch hier Nummer 1.
0: So sieht's aus, ja. Und dann kamen ganz, ganz, ganz viele Chart-Erfolge. In the Heat of the Night beispielsweise, Innocent Love und 1988 dann auch diese Nummer. Stop for a minute.

Musik von Aha in der ARD Hit nach 20 nach 1 haben wir's. Und hin und wieder trudeln dir auch ein paar Mails ein bei uns unter ard-hitnacht@mdr.de. Da gibt's auch mal ein paar sachdienliche Hinweise unserer Hörer, wenn irgendwo eine Autobahn gesperrt ist, die wir noch nicht hier bei uns im Portfolio haben, oder andere Dinge, wenn sie da Tipps für uns haben, die uns hier entweder durchgegangen sind oder deren Informationen uns schlichtweg fehlen, schreiben Sie gerne ard-hitnacht@mdr.de. Und die Mails kommen natürlich auch aus allen Landesteilen und auch aus dem benachbarten Ausland, beispielsweise mal wieder auch aus Luxemburg. Vielen Dank für die Mails, die wir auch aus den Benelux-Staaten bekommen, aus Holland, aus Belgien, aus Luxemburg. Vielen Dank dafür. Und viele sind unterwegs, im Urlaub oder gerade auf dem Weg auch zurück und hören uns und sind auch dankbar für die Verkehrshinweise, denn mitunter ist ja auch nachts was los und viele Strecken sind gesperrt. Sie bekommen uns von, in diesem Fall von uns, dann auch die sachdienlichen Hinweise, wo es unter Umständen nicht weitergeht, wo Autobahnen oder Bundesstraßen gesperrt sind, können Sie rechtzeitig reagieren. Jetzt gleich Musik von den Birds und zuvor der gute alte Marius Müller-Westernhagen, weil ich dich liebe.

0: halb zwei haben wir's. Hallo unterwegs, A2 Hannover Richtung Berlin, zwischen Ciesa und Wollin hier 3 Kilometer Stau. Nochmal die A2 Berlin Richtung Hannover, nun zwischen Lehrte und dem Kreuz Hannover Ost, 2 Kilometer Stau nach einem Unfall. A3 Nürnberg nach Passau, zwischen dem Kreuz Altdorf und Oberülsbach, 4 Kilometer Stau wegen Bauarbeiten. Die A4 Kirchheimer Dreieck Erfurt ist zwischen Bad Hersfeld und Friedewald in beiden Richtungen wegen Brückenarbeiten bis Sonntagmorgen 5 Uhr gesperrt. Die A5 Karlsruhe Richtung Basel ist zwischen Offenburg und Lahr wegen Bauarbeiten bis 5 Uhr gesperrt. Die A6 Nürnberg Richtung Heilbronn ist nach wie vor in Höhe Schnelldorf wegen eines Polizeieinsatzes gesperrt. Dann die A8 München Richtung Stuttgart. Die Autobahn ist zwischen Stuttgart Flughafen Messe und Stuttgart Degerloch nach einem Unfall gesperrt. Die 33 Osnabrück nach Bielefeld ist zwischen Haderberg und Borglo Kloster Ösede bis 6 Uhr gesperrt wegen Bauarbeiten. Bauarbeiten gibt es auch auf der A40 Duisburg nach Essen zwischen Mülheim-Winkhausen und dem Dreieck Essen-Ost. Die sind sehr umfangreich, deshalb dauert das Ganze bis zum kommenden Donnerstag. A81 Heilbronn Richtung Stuttgart zwischen Stuttgart-Feuerbach und dem Dreieck Leonberg. Wartungsarbeiten, die linke Spur ist gesperrt. 2 Kilometer Stau. Und wir gehen nach Berlin, die A100 Wilmersdorf Richtung Neukölln. Ist zwischen Wechsstraße und dem Tunnel Innsbrucker Platz wegen Bauarbeiten derzeit gesperrt. Das war's, gute Fahrt für Sie.
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0: Mit Klaus Schredderau, Hallöchen. Und wenn Ihnen bei den Verkehrshinweisen irgend so eine kleine Fruchtfliege über das Mikrofon fällt hier, ja, dann kann es ein bisschen schwierig werden, die richtigen Meldungen zu erwischen, denn die Augen gehen gleich mit der Fruchtfliege. Jetzt gibt's erstmal Human League. Don't you want me?

0: Bryan Adams. 1.38 Uhr in der ARD-Hitnacht und ich hatte es ja vorhin schon erwähnt, ja, viele sind mit dem Auto unterwegs in den Urlaub oder auch schon aus dem Urlaub zurück, denn in verschiedenen Bundesländern ist ja jetzt auch schon Halbzeit, was die Sommerferien angeht. Bei anderen sind sie gerade erst gestartet und bei manchen sind sie noch gar nicht gestartet. Also das geht so langsam los oder geht auch schon langsam wieder zu Ende und viele sind unterwegs mit dem Auto und wir haben Sie mal gefragt, wenn Sie so auf Reisen sind, was machen Sie denn da so im Auto?
1: Wir reden sehr viel tatsächlich. Dann gibt es immer wieder so einen kleinen Fast-Food-Stop. Singen, ganz wichtig. Reden, tiefsinnige Gespräche, definitiv. Und ab und zu muss der Hund auch gekrault werden.
2: Auf jeden Fall gute Musik hören, vielleicht einen Podcast anmachen oder was Leckeres essen.
3: Geschmierte Brote und eine Obstschale, genau. Alles in erster Linie auch Sachen, die nicht krümeln. Das ist mal ganz wichtig, für mich zumindest.
4: Ich bin meist Beifahrer. Ich habe dann immer eine Rätselzeitung oder ein Buch in der Hand.
5: Für den Papa für die Fahrt gibt es immer Kaffee. Die Kinder hatten ein Wasser mit einer Flasche, die nicht auslaufen kann im Kindersitz.
6: Lesen, schlafen.
7: Netflix gucken.
8: Die Kinder hatten verschiedene Snacks, die man immer hinterreichen kann. Und durften sich selber was aussuchen, bevor er beim Bäcker.
1: Wir haben viele Snacks mit dabei und ab und zu wird er noch angehalten, wenn wir was Tolles finden. Wenn wir ganz kreativ sind, dann gibt es geschmierte Brote oder Brötchen.
0: Ja, immerhin, aber es wird offenbar ganz viel gefuttert während der Fahrt in deutschen Autos.
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Mr. Tom Petty and the Heartbreakers. Und davor hörten wir Only Teardrops von Emily de Forest aus dem Jahre 2013. Damals gewann sie mit diesem Titel den Eurovision Song Contest. Und das Ding war auch europaweit ein Hit. Und ein Jahr später gelang ihr noch einmal ein Startstürmer mit Rainmaker. Danach wurde es auch um sie ein bisschen ruhiger. Aber in Dänemark ist sie nach wie vor musikalisch schwer aktiv. Jetzt gibt's auch noch ein One-Hit-One. Und da verfolgt uns in dieser Sendung auch ein wenig Living in a Box aus den 80ern und danach Rupert Holmes mit Escape und ein bisschen Roxette hätte ich auch noch im Angebot, Listen to Your Heart und dann die Nachrichten um 2 und danach hören wir uns wieder.

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1: Um 2 Uhr mit Ronald Lessig. In Frankreich und Spanien breiten sich große Waldbrände weiter unkontrolliert aus. An der französischen Atlantikküste mussten nach Angaben des Innenministers schon 110.000 Menschen ihre Wohnungen oder Ferienunterkünfte verlassen. Aus der Nachrichtenredaktion Henning Knipp.
2: In Frankreich wüten die Flammen südlich von Bordeaux. Da der Wind gedreht hat, bewegen sie sich inzwischen in Richtung der Stadt. Sie ist laut dem Innenminister zurzeit aber nicht unmittelbar bedroht. Der Flughafen Bordeaux wurde aber wegen starker Rauchentwicklung geschlossen. Präsident Macron hat angekündigt, dass die Armee die Löscharbeiten unterstützen soll. Auch in Spanien sind zehntausende Menschen von Evakuierungen betroffen. Wegen heftiger Feuer hat die Regierung für 2 Regionen den Notstand ausgerufen. Das Militär hat die Einsatzleitung übernommen. Starker Wind erschwert die Löscharbeiten.
1: Politiker der Opposition haben die Personalveränderungen in der Bundesregierung kritisiert. Nach einem verpatzten Jahr schwarz-rot ziehe Bundeskanzler Merz in seiner Koalition die Reißleine, erklärten die Grünen-Fraktionsvorsitzenden Hasselmann und Dröge. Sie fordern, dass der Veränderungswille des Kanzlers politische Inhalte betreffen sollte. Der parlamentarische Geschäftsführer der Bundestagsfraktion Baumann sagte, diese Regierung demontiere sich auf offener Bühne selbst. Und von der Linken hieß es, Deutschland brauche keinen Kabinettsumbau, sondern eine andere Politik. Der Krieg zwischen den USA und dem Iran weitet sich immer mehr auf die ganze Region aus. Eine Militärkoalition unter Führung Saudi-Arabiens hat jetzt Ziele im Jemen angegriffen. Hintergrund ist, dass die Houthi-Miliz im Jemen, die mit dem Iran verbündet ist, den Schiffsverkehr im Roten Meer blockiert. Insbesondere Handelsschiffe aus Saudi-Arabien sind im Visier. Wegen der Sperrung der Straße von Hormuz leitet das saudische Königreich seine Ölexporte durch eine Meerenge im Roten Meer um. Ein saudisches Handelsschiff ist von dort von den Houthis angegriffen und beschädigt worden. Nach der milliardenschweren EU-Strafe gegen Google hat US-Präsident Trump mit neuen Zöllen auf Einfuhren aus der Europäischen Union gedroht. Die EU werde für ihr Verhalten einen sehr hohen Preis zahlen, schrieb Trump auf seiner Online-Plattform. Er kündigte eine Untersuchung an, um die so wörtlich Abzocke amerikanischer Unternehmen näher zu beleuchten. Am Donnerstag hatte die Europäische Kommission gegen den US-Konzern Google eine Strafe von 890 Millionen Euro wegen unfairer Geschäftspraktiken verhängt. Das waren die Nachrichten. Das Wetter in Deutschland. Nur wenige Wolken und meist trocken bei 16 bis 7 Grad. Tagsüber heiter und trocken, im Norden und Nordwesten bewölkt, in der Nordhälfte bis 29 Grad, im Süden bis 33 Grad. Am Sonntag örtlich Regen bis 31 Grad. Es ist 2.03 Uhr.
3: Hallo, unterwegs, hier ist der Verkehrsservice in der ARD-Hitnacht. A3 Nürnberg Richtung Passau. Zwischen dem Kreuz Altdorf und Oberülsbach 3 Kilometer Stau wegen Bauarbeiten. Die A4 Kirchheimer Dreieck Erfurt ist zwischen Bad Hersfeld und Friedewald in beiden Richtungen wegen Brückenarbeiten bis Sonntagmorgen 5 Uhr gesperrt. Die A5 Karlsruhe nach Basel ist zwischen Offenburg und Lahr wegen Bauarbeiten bis 5 Uhr dicht. Die A6 Nürnberg Richtung Heilbronn ist in Höhe Schnelldorf weiterhin wegen eines Polizeieinsatzes gesperrt. Dann haben wir die A8 München nach Stuttgart. Die ist zwischen Stuttgart Flughafen Messe und Stuttgart Degerloch nach einem Unfall gesperrt. Die 33 Osnabrück nach Bielefeld ist zwischen Haderberg und Borklo Kloster Ösede noch bis 6 Uhr gesperrt wegen Bauarbeiten. Die 40 Duisburg nach Essen ist gesperrt zwischen Mülheim Winkhausen und dem Dreieck Essen aus den beiden Richtungen wegen Bauarbeiten. Das Ganze bis zum kommenden Donnerstag. Und die A100 Wilmersdorf Richtung Neukölln ist zwischen Wechsstraße und dem Tunnel ins Brucker Platz wegen Bauarbeiten gesperrt. Das war's. Gute Fahrt.
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3: In dieser Nacht von MDR Thüringen mit Klaus Schneider-Grau und jetzt mit Paul Young, Love of the Common People.